0: Küsten her allmählich verbreitet gewittrig und dabei Unwettergefahr.
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1: Im Studio Laura Graf. Es ist 3 Uhr. Österreichs Betriebe zögern bei Investitionen im Land. Das zeigen jetzt Erhebungen der Wirtschaftskammer und der Unternehmensberatung McKinsey. Volker Obermeier berichtet.
2: Nach 2 Jahren Rezession investieren die heimischen Unternehmen vor allem in die Substanz, jedoch kaum in neue Maschinen oder Anlagen. Besonders vorsichtig zeigen sich kleinere Firmen. Um etwa Personal- und Energieausgaben zu verringern, wird auch die Fertigung ausgelagert, sagt Anna Cortis von McKinsey.
3: Alle Faktoren tragen dazu bei, dass wir in vielen Industrien einen Kostennachteil haben, den wir nicht mehr in allen Industrien durch einen Innovationsvorsprung ausgleichen können.
2: Bei den Auslandsinvestitionen gewinnen die Länder im Osten und Süden an Gewicht, von Polen bis zum Balkan. Etwa 75% der Direktinvestitionen bleiben in Europa. Mit großem Abstand folgen die USA und China. Die beiden wichtigsten Volkswirtschaften der Welt sind auch die finanzstärksten Investoren mit pro Jahr jeweils mehr als 5 Billionen Dollar.
1: Der Iran reagiert auf die jüngste Angriffswelle der USA mit Gegenangriffen auf Kuwait und Bahrain. Dort herrscht derzeit Luftalarm. In Kuwait teilt die Armee mit, dass die Luftabwehr aktiv sei und Drohnenangriffe bekämpfe. Zuvor hat das US-Militär nach eigenen Angaben iranische Militäreinrichtungen attackiert. Wer einen Balkon oder eine Terrasse hat, kennt das. Ständig muss man draußen den Tisch abwischen, weil staubig. Aber das sind nicht immer nur Pollen, sondern oft auch Sand. Der Wind weht ihn aus Nordafrika nach Europa. Nach einer neuen Studie passiert das immer intensiver. Und Raphael Krapscher, das wirkt sich auch auf die Gesundheit aus.
4: Das Forschungsteam hat die Wüstenstaubbelastung in Europa über ein Jahrzehnt analysiert. Das Ergebnis? Staubereignisse werden zwar nicht wirklich häufiger, aber intensiver. Und das vor allem in Ländern wie Spanien, Italien und Griechenland. Der Schweizer Atmosphärenforscher Kaspar Dellenbach erklärt.
5: Was das bedeutet, ist, dass die Staubspitzen extremer werden. Und das ist auch relevant, weil je mehr Feinstaub, desto schädlicher für den Menschen.
4: Denn die winzigen Partikel können tief in die Lunge eindringen und unter anderem Entzündungen auslösen. An Tagen mit starken Staubereignissen sterben in Südeuropa daher statistisch mehr Menschen als sonst. Auch in Österreich ist Sahara-Staub ein bekanntes Phänomen. Die großen Staubereignisse werden hierzulande aber derzeit nicht intensiver, weil der Wind den Wüstenstaub aktuell eher nach Südeuropa trägt.
1: Und jetzt zum Wetter und zu Michael Mattern.
6: Der Donnerstag verläuft im Großteil Österreichs überwiegend sonnig und trocken, aber bei weitem nicht überall. In den nächsten Stunden halten sich stellenweise Restwolken und im Osten wahrscheinlich noch ein paar kräftige Schauer. Heute Nachmittag kann es dann im Bergland vereinzelt gewittrig werden, speziell in Salzburg, Kärnten und der Steiermark. Es wird wieder heiß und schwül, Höchstwerte heute 26 bis 34 in 2000 Meter um 16 Grad. Morgen Freitag zunächst noch einige Sonnenstunden und große Hitze, dann von Westen her verbreitet Schauer und Gewitter mit Unwettergefahr.
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1: Im Studio Laura Graf. Es ist 4 Uhr. Die Landwirtschaft kämpft derzeit mit extremer Trockenheit. Dadurch droht weniger Gewinn. Gleichzeitig könnten Förderungen der EU zurückgefahren werden. Die Präsidenten der Landwirtschaftskammern aller Bundesländer wollen sich jetzt wehren. Sie tagen derzeit in Klagenfurt und haben ein Forderungspaket an die EU geschnürt. In Klagenfurt Birgit Rumpf-Buckelsheim.
2: Die Kosten steigen, die Preise sinken. Darüber klagen Österreichs Bauernvertreter. Den Druck verstärken würden Ernteeinbußen wegen der Trockenheit und weltpolitische Krisen. In Richtung Brüssel protestieren sie gegen die mögliche Kürzung von Fördergeld. 20% Einsparungen stehen bei der Finanzierung der gemeinsamen Agrarpolitik im Raum, sagt der Präsident der österreichischen Landwirtschaftskammer, Josef Moosbrugger.
3: Der Vorschlag, der am Tisch liegt, ist für uns absolut inakzeptabel. Dass in Richtung militärische Sicherheit Rüstung investiert wird, ist nachvollziehbar, aber bei der Landwirtschaft und damit bei der Lebensmittelversorgung und Lebensmittelsicherheit zu sparen, ist der falsche Ansatz.
2: Konkret fordern die Bauernvertreter von der EU inflationsangepasste Zahlungen und weniger Bürokratie.
1: Nach dem verheerenden Brückeneinsturz in Genua im Jahr 2018 könnte heute ein Urteil im Prozess fallen. 43 Menschen sind gestorben, als die Morandi-Brücke bei starken Regenfällen eingestürzt ist. In Italien Cornelia Wospanik.
4: An die 400 Jahre Haft für 57 Angeklagte in Genua läuft seit 4 Jahren ein Maxi-Prozess. Managern und leitenden Angestellten der Autobahnbetreiber und Wartungsgesellschaft wird von der Anklage vorgeworfen, das Unglück wissentlich herbeigeführt zu haben, weil Profit wichtiger war als Instandhaltung.
5: Ja.
4: Was wir im Herzen seit Jahren wissen, sagt eine Angehörige eines Opfers, soll nun juristische Wahrheit werden. Der juristische Weg ist allerdings in jedem Fall noch ein weiter, denn heute werden die Urteile in erster Instanz gesprochen, von Berufungen kann man ausgehen.
1: Mit einer ungewöhnlichen Forderung lässt US-Verteidigungsminister Pete Hegseth jetzt aufhorchen. Er fordert verpflichtende Testosterontests für Soldaten ab 30 Jahren. Sie sollen im Rahmen der jährlichen Gesundenuntersuchung stattfinden. Zur Begründung sagt Hegseth, der einzelne Kämpfer sei immer der wichtigste taktische Vorteil der USA. Deshalb müsse man nach neuen Wegen suchen, um die Leistungsfähigkeit zu optimieren. Und jetzt zum Wetter mit Michael Mattern.
6: In den nächsten Stunden muss man stellenweise noch mit kräftigen Schauern rechnen, speziell im Osten. Die ziehen dann aber bald ab. Tagsüber scheint heute in ganz Österreich die meiste Zeit die Sonne. Am Nachmittag bilden sich zwar erneut ein paar Schauer und Gewitter, aber nur wenige und die vor allem im Bergland von den Hohen Tauern bis zum Semmering. Es bleibt drückend schwül, die Temperaturen erreichen 26 bis 34 in 2000 Meter um 16 Grad. Morgen Freitag zunächst noch zeitweise sonnig und sehr heiß, dann von Westen her allmählich verbreitet gewittrig und dabei Unwettergefahr.
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0: 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Es ist 5 Uhr.
1: Am Mikrofon Julia Wötzinger. Österreich ist gut mit Medikamenten versorgt. Zu diesem Befund kommt der Dachverband der Sozialversicherungsträger im aktuellen Heilmittelreport. Allerdings sind die Kosten für Medikamente in den vergangenen Jahren enorm gestiegen. Gesundheitsministerin Schumann sieht dabei auch die Pharmaindustrie gefordert. Niklas Lercher berichtet.
2: 2025 war ein Rekordjahr. Noch nie hat die Sozialversicherung so viel Geld für Medikamente ausgegeben, rund 4,9 Milliarden Euro. Das ist doppelt so viel wie noch 2013. Auch im europäischen Pro-Kopf-Vergleich liegt Österreich im Spitzenfeld. Nur in der Schweiz und Deutschland sind die Ausgaben für Medikamente noch höher. Aufgrund der alternden Bevölkerung dürfte der Kostendruck in Zukunft weiter wachsen. Gesundheitsministerin Corinna Schumann von der SPÖ verweist in einer Stellungnahme auf geplante Maßnahmen, etwa den verstärkten Einsatz von Generika und eine zentrale Beschaffung für Medikamente. Die Gesundheitsministerin will aber auch die Produzenten in die Pflicht nehmen. Neben Politik und Sozialversicherung seien auch die Pharmaunternehmen gefordert, faire und nachhaltige Preise sicherzustellen, lässt Schumann auf Anfrage wissen.
1: Eine Polizeischülerin ist nach stundenlanger Suchaktion tot in einem Wasserfall in Umhausen im Tiroler Ötztal gefunden worden. Die 34-Jährige ist offenbar bei einer Ausbildung beim Stulbenfall-Klettersteig in den Wasserfall gestürzt. Zu dem Unfall dürfte es beim Überqueren einer Seilbrücke gekommen sein. Bergrettung, Wasserrettung und Feuerwehr hatten nach der Frau gesucht. Die US-Armee hat die fünfte Nacht in Folge Ziele im Iran angegriffen. Von US-Seite heißt es, so solle die iranische Fähigkeit ausgeschaltet werden, welche die freie Schifffahrt in der Straße von Hormus bedrohe. Außerdem soll ein US-Kampfflugzeug einen unbeladenen Öltanker beschossen haben. Er soll versucht haben, die US-Blockade iranischer Häfen zu durchbrechen. In Teheran sind in der Früh die Luftabwehrsysteme aktiviert worden. Das berichten iranische Staatsmedien. Argentinien ist ins Finale der Fußball-WM eingezogen. Die Mannschaft um Fußball-Ikone Lionel Messi hat England am Abend mit 2:1 besiegt. England ging zwar in Führung, doch Argentinien hat das Spiel später gedreht, in der 85. und 92. Minute. Im Endspiel am Sonntag trifft dann der amtierende Weltmeister Argentinien auf Europameister Spanien. Das waren die Nachrichten mit Julia Wötzinger.
3: Danke, Julia. Jetzt das Radio Niederösterreich Wetter mit Silvia Schreiber. Da wird es heiß, schwül und wechselhaft heute.
4: Der Tag beginnt teilweise noch mit vielen Wolken und einzelnen Regenschauern. Die klingen aber bald ab und dann kommt verbreitet für einige Stunden die Sonne durch. Es ist aber nicht ungetrübt heute. In der schwülen Luft entstehen am Nachmittag über den Bergen und über dem Waldviertel einzelne, teils gewittrige Regenschauer. Die heutigen Temperaturen 26 bis 33 Grad. In St. Pölten, Retz und Wiener Neustadt hat es jetzt 19 Grad, in Amstetten und Wien 20 und in Zwettl wachen sie gerade bei 16 Grad auf.
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4: Und sind keine Störungen bekannt. Gute Fahrt!
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3: Wunderschönen guten Morgen. Guten Morgen und mit Matthias Esmeister. Guten Morgen.
6: Einen wunderschönen guten Morgen.
3: Der Herr Morgensport. Also jetzt stehen wir da, ne? Und haben ein Finale, mit dem wir so eigentlich nicht gerechnet haben.
6: Ja, alle haben gesagt, vor dem Halbfinale Frankreich gegen England, das wird das große Finale.
3: Auch ich, ja. Ich bin froh, dass ich keine Sportwetten abschließe. Aber jetzt haben wir ein schönes Spiel um Platz 3 sozusagen.
6: Richtig.
3: Aber was war das für eine Partie gestern?
6: Unglaublich. It's not coming home am Ende für die Engländer leider. Aber ja, sie haben es nicht rübergebracht.
3: Und man kann gespannt sein, wie lange der Herr Tuchel noch Trainer von England sein darf.
6: Ja, ich schaue schon auf die Uhr, wird nicht mehr lange dauern, fürchte ich.
3: Wir müssen über was reden. England gegen Argentinien. Das war ein Match. Sie hören es noch vor 5:30. Schönen guten Morgen. Willkommen am Donnerstag.

0: Der 16. Juli ist heute.
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0: Krebs, unternehmen Sie viel mit den Menschen, die Ihnen wichtig sind. Sie könnten aber auch neue, interessante Kontakte knüpfen.
2: Löwe, nützen Sie die vielversprechenden Konstellationen. Mit einigem Engagement könnten Sie noch viel herausholen.
0: Jungfrau, Mars ist ein Unruheherd. Setzen Sie bei Ihren Arbeiten Prioritäten. Ein zu großes Pensum könnte Sie überfordern.
2: Waage, Beruf und Alltag bewältigen Sie heute mühelos.
0: Skorpion, für die Finanzen stehen die Sterne nicht so gut. Halten Sie sich bei Ihren Einkäufen mit Ihren Ausgaben zurück.
2: Die Schützegeborenen sollten Ihr Pensum reduzieren, wenn Sie den Eindruck haben, dass Sie sich überfordern. Denken Sie an Ihre Gesundheit.
0: Steinbock, der Liebesstern strahlt hell, Sie sind unternehmungslustig und erleben viel Schönes.
2: Wassermann, im Finanzbereich könnte es Unklarheiten geben, kümmern Sie sich darum.
0: Fische, überstürzen Sie nichts, überlegen Sie, was Vorrang hat, erstellen Sie einen Zeitplan.
2: Widder, Mars stärkt Ihr Durchsetzungsvermögen, Jupiter könnte für so manchen Glücksfall sorgen.
0: Stier, zwar ist derzeit nicht mit einem Geldzuwachs zu rechnen. Wenn Sie allerdings sparsam sind, dann werden Sie Ihre Finanzen wieder in den Griff bekommen.
2: Und Zwillinge, es ist nicht so leicht für Sie, den Überblick zu behalten. Vermeiden Sie risikoreiche Handlungen und wählen Sie den sicheren Weg.
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0: Guten Morgen, Niederösterreich, am Donnerstag nach dem zweiten Halbfinale. Was war das für ein Spiel, bitte, Matthias Esmeister? Angefangen hat es ja schon bei den Hymnen, die ganze Geschichte.
1: Ja, gehört hat man allerdings gar nichts, weil die anderen Fans lauter waren als die Stadionbeschallung. Da hat man schon gesehen, wie viel Emotion in der Partie steckt.
0: Ja, da hast du gemerkt, das wird kein Kindergeburtstag, dieses Match. Aber irgendwie haben die Engländer nach dem 1:0 dann mit dem Fußballspielen aufgehört.
1: Und genau das wird dem Trainer jetzt vorgeworfen werden, Thomas Tuchel.
0: Und anscheinend gibt es keine andere Mannschaft, die so gewinnen will wie die Argentinier, Daniel Kulowitz.
2: Leiden liegt in unserer DNA, hat Argentiniens Teamchef Lionel Scaloni vor dem Spiel gemeint, und Argentinien musste wahrhaft lange leiden. England ist in der 55. Minute 1:0 in Führung gegangen, Tor durch Anthony Gordon. Was dann passierte, war aber eine der besten Leistungen der gesamten Weltmeisterschaft. 30 Minuten lang ein Würgegriff von Argentinien, England kaum noch im Ballbesitz und ein Lionel Messi, der das Heft in die Hand genommen hat. Zwei Vorlagen von ihm und zwei Tore von Argentinien binnen 6 Minuten. Als mir mein Vater die ersten Fußballschuhe gekauft hat, habe ich immer davon geträumt, dieses Tor zu erzielen, sagt der Siegtorschütze Lautaro Martinez. Argentinien entreißt den Engländern also das Finale mit einer packenden Schlussphase. Teamchef Scaloni sprachlos, wirklich sprachlos. Dieses Team verblüfft mich immer wieder aufs Neue. Es ist schwer, den Leuten verständlich zu machen, was meine Spieler da zeigen. Es ist unglaublich. Unglaublich aber auch der Einbruch von England. Kapitän Harry Kane sagt, wir haben alles gegeben, Schweiß, Blut, Tränen.
3: Running, sweat, blood, tears, whatever it is.
2: Aber wenn man 1-0 vorne ist und dann nur noch verwalten will, dann reicht es auf diesem Level einfach nicht mehr. Könnte man als leise Kritik an der Taktik von Thomas Tuchel sehen. Der deutsche Teamchef der Engländer hat in der letzten halben Stunde eine 5er Abwehrkette aufgezogen oder anders gesagt einen Bus vor dem Tor geparkt.
4: The match changed completely.
2: Das Spiel hat sich komplett gedreht. Wir wollten die Lücken mit einer dichteren Abwehr schließen.
4: So we went to a back five to close the gaps inside.
2: Wir waren sehr nah dran am Finale, mussten aber unfassbar viele Chancen der Argentinier hinnehmen. Es hat nicht viel gefehlt, aber wir konnten unser Niveau nach der Führung ehrlicherweise nicht mehr hochhalten. Und die Verantwortung liegt natürlich bei mir.
4: I can understand that these discussions are out there and take the responsibility.
2: World of Pain, schreiben die britischen Medien. Es bleibt nur das Spiel um Platz 3 am Samstag in Miami gegen Frankreich. Zurück zu Argentinien. Die Presse überschlägt sich. Messi nicht von dieser Welt. Sonntag Endspiel in New York gegen Spanien. Weltmeister gegen Europameister. Ein würdiges WM-Finale. Und noch einer lacht sich ins Fäustchen. ÖFB-Teamchef Ralf Rangnick. Denn Österreich hat bei dieser WM eigentlich nur gegen die beiden WM-Finalisten verloren. Lässt die Leistungen des ÖFB-Teams damit auch noch einmal in ein anderes Licht rücken.
0: Jetzt kommen 2 spielfreie Tage. Am Samstag geht es dann quasi um die goldene Ananas. Um Platz 3 oder 4 bei der WM zwischen England und Frankreich. Und das große Finale dann am Sonntag. Spanien gegen Argentinien.

0: Guten Morgen.
1: Am 16. Juli, bei uns natürlich nicht nur Fußballthema in dieser Folge. Auch die Sommertour ist immer noch unterwegs in dieser Woche. Heute sind wir in Seitenstetten. Auch da schauen wir vorbei. Guten Morgen, Niederösterreich. Und wir schauen, was man in den Ferien sonst noch alles machen kann, außer Handy und Computer spielen.

0: Genau, halb sechs ist es. 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
1: Ich habe alle Verkehrskameras durchgeschaut. In Niederösterreich und in Wien ist es noch ruhig. Sie kommen überall störungsfrei voran.
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2: Schönen guten Morgen. Fast die Hälfte aller Motorradfahrerinnen und Fahrer haben nicht die richtige Schutzkleidung an. Im Ortsgebiet sind es sogar drei Viertel, wie das Kuratorium für Verkehrssicherheit erhoben hat. In Niederösterreich sind im vergangenen Jahr 978 Motorradfahrer bei Unfällen verletzt worden, so viele wie nie zuvor. Nach dem verheerenden Brückeneinsturz in Genua vor 8 Jahren könnte heute ein Urteil im Prozess fallen. 43 Menschen sind 2018 gestorben, als die Morandi-Brücke bei starken Regenfällen eingestürzt ist. Unter den 57 Angeklagten ist auch der ehemalige Geschäftsführer der Autobahnbetreibergesellschaft. Spanien gegen Argentinien, so lautet das Finale der Fußball-Weltmeisterschaft. Die Argentinier setzen sich im Halbfinale gegen England dank später Treffer mit 2:1 durch und bleiben auf Kurs Richtung Titelverteidigung. Für England ist der Traum vom ersten WM-Titel seit 60 Jahren geplatzt. Das Finale Spanien gegen Argentinien steigt am Sonntag. Im Spiel um Platz 3 treffen am Samstag Frankreich und England aufeinander.
0: 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Heute wird's heiß.
1: Teilweise ist es jetzt noch bewölkt und nebelig. Es kann auch stellenweise noch regnen, aber diese Schauer klingen bald ab und dann setzt sich für einige Stunden überall die Sonne durch. Es ist heute aber nicht ungetrübt. In der schwülen Luft entwickeln sich am Nachmittag über den Bergen und dem Waldviertel einzelne, teils gewittrige Regenschauer. Die heutigen Temperaturen 26 bis 33 Grad.
0: Donnerstag, der 16. Juli, ein Tag wie gemacht fürs Homeoffice. Rian haben wir gleich für Sie und Tracy Ullmann macht jetzt den Anfang. Guten Morgen am Donnerstag.
1: Guten Morgen.
0: Schreiber und Andi Hausmann.

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Immer irgendwas mit Soße ohne Salz.

0: Office. Ich hab die Arbeit gerade neu für mich entdeckt.
1: Ja, ja.
0: Und deshalb gerade in Manila eingecheckt. 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So wie leider auch das Internet. Ja, ja. So macht

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1: Die Morgengedanken, die kommen in dieser Woche von Georg Schermer. Er ist Erwachsenenbildner und wohnt in Tirol. Guten Morgen am Donnerstag.
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3: Nicht nur Menschen mit existenziellen Leiterfahrungen fühlen sich vom Leben beschmutzt, können sich und ihr Umfeld nicht mehr riechen, mit allen Ausdünstungen beleidigten Lebens. Als Kind war ich ein notorischer Bettnässer. Im Nachhinein betrachtet suchten sich nicht geweinte Tränen. Anlässe gab es genug, einen Ausweg. Ausweglos schien mir dieses beschämende, übelriechende Handicap. Eine einfühlsame Großmutter führte mich behutsam aus diesem Tal der Verzweiflung. Dies ist nicht jeder und jedem geschenkt. Wenn der Staub und Mief des Alltags an uns klebt, die Trübe der Gedanken an uns haften, die Beleidigung uns befleckt, wir uns nicht mehr wohl in unserer Haut fühlen, ist Reinigung angesagt. Offenherzige, ehrliche Gespräche, der Mut zum befreienden Schrei, zum Ausdrücken dessen, was uns beschmutzt hat, und konkrete Säuberung und Entschlackung sind erste Anregungen. Und dann gönnen Sie sich eine wohlige Dusche, ein duftendes Fußbad, eine Spazierexpedition in die Duftwelten, die uns die Natur und Lebensmittel anbieten.
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0: Kurzer Blick auf die Straßen um 5.46 Uhr mit dem schnellsten Verkehrsservice im Land.
1: Sie kommen im Moment problemlos voran. Ich wünsche eine sichere Fahrt.
0: Das Radio Niederösterreich Wetter. Heute ist es heiß, schwül und wechselhaft.
1: Wir haben derzeit eine unbeständige Wetterlage. Heute regnet es in der Früh noch stellenweise, dann setzt sich die Sonne durch. Bald entstehen in der schwülen Luft aber wieder Regenschauer und Gewitter. Die heutigen Temperaturen 26 bis 33 Grad. Morgen am Freitag ist es auch wieder schwül, heiß und auch zunehmend gewitterig.

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0: 10 vor 6, einen schönen guten Morgen, Niederösterreich. Die Bergretter, eine der beliebtesten Serien im ORF. Da sieht man gefährliche Szenen, tolle Kamerawinkel, riskante Einsätze und dahinter steht ein Drehbuch.
1: Im wahren Leben schaut es anders aus, da gibt es kein Drehbuch und man kann auch keine Szene zweimal drehen.
0: Das sind ehrenamtliche Bergretterinnen und Bergretter und genau diese gefährliche Arbeit zeigt jetzt eine neue ORF-Doku-Reihe mit dem Titel True Stories. Alexander Ludwig.
2: Ja, diesmal gibt es kein Drehbuch und keine Schauspieler. In der neuen Doku-Serie In höchster Not, Bergretter im Einsatz, erleben wir den echten, ungeschönten Alltag der Bergwachten Ramsau und Krainau. Zum Auftakt geht es für die Rettungsmannschaften in 2 Episoden hintereinander zu unterschiedlichen Einsätzen, ob im Wettlauf gegen die Unterkühlung oder den drohenden Absturz.
3: Der untere Teil der Westwand bricht senkrecht ins Ufertal ab. Da gibt es kein Netz und auch nicht den berühmten doppelten Boden. Fallhöhe über 100 Meter. Wenn er hier abrutscht, dann ist er tot.
2: Gezeigt werden echte, teils sehr gefährliche Rettungseinsätze vor den Kulissen der Alpen, stets aus der Perspektive der Bergretterinnen und Bergretter, die bei jedem Einsatz ihr eigenes Leben riskieren.
4: Es ist schön zu wissen, dass es in solchen Situationen Menschen gibt, die sich selber in Gefahr bringen, um andere zu retten. Vielen Dank an alle von der Bergwacht.
5: Wenn der Piepser geht, dann kann man mehr.
0: True Stories, die erste Folge zu sehen heute, 20.15 Uhr in ORF 1. Super, dass es solche Leute gibt und noch besser, wenn man sie nicht braucht. Ja!

3:08, dann geht's in den Nachrichten um 6 Uhr. You'll Never Walk Alone singen sie vor jedem Heimspiel in Liverpool. Ob sie das auch der englischen Nationalmannschaft singen, nach dem 1:2 gestern gegen Argentinien? Schauen wir mal, wir hören es uns an. Gary and the Pacemakers jetzt.

0: 978 waren es. Laut dem Kuratorium für Verkehrssicherheit liegt das auch daran, dass viele Motorradfahrer vor allem im Sommer keine angemessene Schutzkleidung tragen.
1: Ja, mein Auffallend ist vor allem, dass 76% im Ortsgebiet keine Schutzkleidung tragen. Vor allem natürlich dann auch, wenn es draußen heiß ist, glauben sehr viele, die Schutzkleidung ist nicht notwendig, aber leider zeigen die Unfallzahlen etwas deutlich anderes, nämlich Abschürfungen, Prellungen, Rippenbrüche können deutlich verringert werden, wenn man diese Schutzausrüstung auch wirklich trägt.
0: Sagt Klaus Robertsch vom Kuratorium für Verkehrssicherheit und empfiehlt Jacken und Hosen mit Airbags. Das Risiko, sich beim Motorradfahren zu verletzen, ist 37 Mal höher als beim Autofahren. Nach dem verheerenden Brückeneinsturz in Genua vor 8 Jahren könnte heute ein Urteil im Prozess fallen. 43 Menschen sind 2018 gestorben, als die Morandi-Brücke bei starken Regenfällen eingestürzt ist. Unter den 57 Angeklagten ist auch der ehemalige Geschäftsführer der Autobahnbetreibergesellschaft, Cornelia Wospanik, berichtet.
2: An die 400 Jahre Haft für 57 Angeklagte in Genua läuft seit 4 Jahren ein Maxi-Prozess. Managern und leitenden Angestellten der Autobahnbetreiber und Wartungsgesellschaft wird von der Anklage vorgeworfen, das Unglück wissentlich herbeigeführt zu haben, weil Profit wichtiger war als Instandhaltung. Was wir im Herzen seit Jahren wissen, sagt eine Angehörige eines Opfers, soll nun juristische Wahrheit werden. Der juristische Weg ist allerdings in jedem Fall noch ein weiter, denn heute werden die Urteile in erster Instanz gesprochen, von Berufungen kann man ausgehen.
0: Russland hat in der Nacht wieder die ukrainische Hauptstadt Kiew angegriffen. Laut dem Bürgermeister haben ballistische Raketen in 2 Stadtteilen eingeschlagen. Über Opfer ist nichts bekannt. Seit gestern Abend steht das Finale der Fußball-Weltmeisterschaft fest. Spanien trifft am Sonntag in New York auf Argentinien. Das Team um Superstar Lionel Messi gewinnt das Halbfinale gegen England 2:1 und das nach einer denkwürdigen Aufholjagd, Matthias Essmeister.
3: Dabei sind es die Engländer, die durch Anthony Gordon früh in der zweiten Hälfte in Führung gehen. Doch statt weiter anzugreifen, igeln sich die Three Lions in der letzten halben Stunde hinten ein, verlegen sich nur noch aufs Verteidigen und das wird bestraft. Fernandes und Martinez können die Partie mit 2 späten Treffern drehen. Lionel Messi glänzt in beiden Fällen als Vorbereiter.
4: Unglaublich dieser Tag, einfach unglaublich. Gegen England zu spielen ist immer etwas Besonderes. Wir wollten unbedingt gewinnen, wir wollten die Fans glücklich machen und natürlich wollten wir ins Finale.
3: Frust und Enttäuschung dagegen bei England. Der Traum vom ersten Titel seit 60 Jahren ist geplatzt. Es bleibt nur noch das Spiel um Platz 3 gegen Frankreich. Argentinien dagegen könnte den WM-Titel als erst 3. Nation erfolgreich verteidigen. Am Sonntag gegen Spanien.
5: Das Radio Niederösterreich Wetter. Schwül und wechselhaft wird es heute, Silvia.
6: Der Tag beginnt bewölkt und stellenweise nebelig und es regnet jetzt auch stellenweise noch, zum Beispiel in Mönchkirchen, in Hohenau an der Mach und auch in Gänserndorf. Die Regenschauer ziehen aber bald ab und dann ist es für einige Stunden sonnig, allerdings nicht ungetrübt und es ist sehr unbeständig heute. In der schwülen Luft entstehen am Nachmittag über den Bergen und dem Waldviertel weitere, teils gewittrige Regenschauer. Die Temperaturen 26 bis 33 Grad. Schau mal ganz aktuell, es ist stark bewölkt in St. Pölten, Mistelbach und Wien, da hat es 19 Grad, in Linz, Graz und Eisenstadt 20, in Horn und Ternitz-Potschach 18 Grad und heiter ist es jetzt in Lilienfeld und es hat 17 Grad.
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6: Ich kann da keine Störungen erkennen auf unseren Straßen. Ich hoffe, Sie kommen gut an Ihr Ziel.
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6: Schönen guten Morgen.
5: Ja, guten Morgen am Donnerstag.
8: Guten Morgen!
9: Wir sind die Kinder aus Seitenstetten
10: und heute ist die Sommertour bei uns.
5: Yeah! Endlich was los in den Ferien. Mein Gott, ja. Von Matzen-Rackendorf geht es heute nach Seitenstetten mit dem Sommertourbus. Wir drehen dort noch vor 6:30 eine erste kleine Runde. Schön, dass Sie da sind. Guten Morgen.

England muss noch warten. Sie warten selbst schon 60 Jahre auf den nächsten Titel. Als Trost spielen wir ganz viel Musik aus England. Elton John und Take That in Guten Morgen Niederösterreich. Could It Be Magic? 7

Alle, die Lotto gespielt haben und auf den geknackten Siebenfach-Jackpot warten, muss ich enttäuschen oder darf ich enttäuschen, sie dürfen sich auf noch was freuen. Auf einen Achtfach-Jackpot bei der nächsten Ziehung. Wir telefonieren noch mit Günther Engelhardt in dieser Stunde von den österreichischen Lotterien. 11:06 ist es. Guten Morgen mit Musik aus Österreich. Josch.

0: die Liebeserklärung an Yoko Ono von John Lennon. Woman. 7:10. Donnerstag in der ersten Sommertourwoche und da stehen wir heute Nachmittag mit dem blau-gelben Sommertourbus direkt vorm Stift in Seitenstetten im Ostviertel. Und genau gegenüber ist der historische Hofgarten. Manuela Grenzlehner ist vom Verein der Freunde des Hofgartens.
1: Also ich finde, der Rosengarten ist voll schön, also der Hofgarten.
2: Im vorderen Garten ist die alte Struktur vom Barockgarten und weiter hinten ist dann auch ein Nutzgartenteil für die Gemüseversorgung vom Kloster, die Erdäpfel und die Karotten und der Salat, also was man gerade so braucht. Auch die Kirschen werden verwendet und die Äpfel, das wird alles in der Stiftsküche verkocht.
3: Sie hat sogar versprochen, dass es am Nachmittag auch ein bisschen was zum Naschen geben wird aus dem Hofgarten. Und auch Melita Ott ist heute dabei. Sie ist Leutbitterin. Das ist so quasi die Mostviertler Variante von einer Weddingplanerin.
0: Leutbitterin.
4: Ja, ich begleite unsere Brautpaare vom Beginn der Vorbereitungszeit bis zur Hochzeitsnacht. Ich gehe sogar mit, wenn du gern möchtest.
0: Hm? Was?
3: Aha.
0: Aha, Hochzeitsnacht zu dritt. Aha.
3: Kann man machen.
0: Leutbitterin.
3: Okay.
0: Darf ich bitten? Bei der Sommertour dürfen zurück ein paar Leute mehr sein. Treffpunkt ist 13 Uhr, direkt vor dem Stift in Seitenstetten. Roman Kreit ist heute der Leutbitter für die Sendung heute.

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4: Sie kommen im Moment überall gut voran auf unseren Straßen. Ich wünsche eine sichere Fahrt.
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5: Schönen guten Morgen. In Niederösterreich sind im vergangenen Jahr so viele Menschen bei Motorradunfällen verletzt worden wie noch nie innerhalb eines Jahres. 978 waren es. Laut dem Kuratorium für Verkehrssicherheit liegen die vielen Verletzungen auch daran, dass fast die Hälfte der Motorradfahrer vor allem im Sommer keine angemessene Schutzkleidung trägt. Das Bundesverwaltungsgericht hat dem Bau der Spange Wörth grünes Licht erteilt. Wie berichtet, wurde der Teilabschnitt rund um das Bauvorhaben S34 unter Auflagen genehmigt. Doch so schnell werden die Spange und die Traisental-Schnellstraße im Süden von St. Pölten nicht gebaut werden. Gegner des Projektes haben angekündigt, den Verwaltungsgerichtshof anrufen zu wollen. 102 Spiele hat es gedauert. Seit gestern Abend kennen wir es. Das Finale der Fußball-Weltmeisterschaft. Spanien trifft am Sonntag auf Argentinien. Der Titelverteidiger gewinnt das Halbfinale gegen England nach Rückstand noch 2:1 und steht zum zweiten Mal in Folge im Endspiel. England muss sich trotz langer Führung mit dem kleinen Finale gegen Frankreich zufrieden geben.
3: Das Radio Niederösterreich Wetter. Es wird wieder heiß heute.
4: Die Temperaturen steigen auf 26 bis 33 Grad. Auf den Bergen sind es bis zu 20. Der Tag beginnt jetzt noch teilweise bewölkt und auch nebelig. Die letzten Regenschauer ziehen aber in den nächsten Stunden ab und dann setzt sich für einige Stunden die Sonne durch. In der schwülen Luft entstehen am Nachmittag dann einige Gewitter. Morgen am Freitag wird es auch wieder schwül, es wird heiß und zunehmend gewittrig.
3: Schönen Donnerstag, 16. Juli. Silvia Schreiber hat Wetter und Verkehr.
4: Schönen guten Morgen.
3: Mein Name ist Andi Hausmann, ich bin Gaudi.

0: 5 nach 6:30. Guten Morgen, Niederösterreich, am Donnerstag. Es gibt einen 8-fach-Jackpot bei der nächsten Ziehung beim Lotto 6 aus 45. Günther Engelhardt, das ist zum ersten Mal überhaupt der Fall. Um wie viel Geld geht es denn da am Sonntag?
1: Wir rechnen mit gut 11 Millionen Tipps auf mehr als 2 Millionen Wettscheinen. Und das ist immerhin das Vierfache einer normalen Sonntagsrunde.
0: 11 Millionen Tipps bei ja, fast so viel Millionen Euro. Das sind die aktuellen Gewinnzahlen. 4, 14, 27, 32, 38, 45. Zusatzzahl ist 42. Diese Zahlen hat niemand gehabt. Die aktuelle Jokerzahl ist 697506. Alle Angaben sind ohne Gewähr. Die Gewinnzahlen, die finden ihr auch online auf orf.at und im ORF-Teletext auf Seite 721. Von den Millionen Euro jetzt zum Peter Schilling. 6:30.

0: Guten Morgen, Niederösterreich. Mitten in den Ferien, mitten im Juli. Schule hat zu. Wo gehen wir da hin? Na, gehen wir gleich auf die Uni. Mehr als 250 Kinder sind diese Woche bei der Jungen Uni am AMC in Krems dabei.
1: Heute habe ich Marketing was genommen und Sportmedizin. Ich finde die Junge Uni richtig cool und ich finde super, dass es so viele Kurse gibt. Das heißt, ich finde, für jeden ist da, was jemandem gefällt.
2: Bei den Vorlesungen habe ich mich einmal entschieden für den Raketenbau. Da haben wir erfahren, wie Raketen funktionieren und wie das alles aufgebaut ist. Ich habe mich heute auch entschieden für etwas mit KI. Da haben wir uns angeschaut, wie Bilder aus KI anschauen und welche echt sind.
3: Wir sind hier gerade im Labor und ich möchte selbst mal was mit Naturwissenschaft und so machen, weil mich interessiert es einfach, was die Natur alles so kann, was sie hat.
0: Was lernt man so in den Ferien? Über Raketenwissenschaft. Ne? Nicht schlecht. Bis morgen wird am AMC in Krems geforscht und experimentiert und das ist noch lang nicht alles, damit den Kindern ja nicht fad wird. Wenn es ums Ferienprogramm geht, da steht einiges am Programm. Statt Uni geht es auch auf die Baustelle, Silvia.
4: Im Weinviertler Museumsdorf Niedersulz zum Beispiel, da können sich die Kinder auf einer Lehmbaustelle austoben und lernen da unter anderem, wie Lehmziegel hergestellt werden. Und den ganzen Sommer über gibt es auch im Mammuts, im Schloss Aspern an der Zeier, Abenteuerführungen und so historische Handwerkskurse für Kinder, sicher auch total nett. Oder im Haus der Wildnis in Lunds am See, da werden an bestimmten Terminen in den Ferien Entdeckungstouren durch die Tier- und Pflanzenwelt des Wildnisgebietes angeboten.
0: Alle, die nicht wegfahren auf Urlaub, die haben absolut was zu erleben, auch zu Hause. 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Roman Kreid freut sich, wenn er ein paar Leute sieht beim Moderieren. Unterstützung bekommt ab 13 Uhr in Seitenstetten beim Stift.

0: 9:07 ist es. Die Fußball-WM geht langsam aber sicher in die ganz kurze Zielgerade. Spiel um Platz 3 und das Finale warten noch. Und da schauen wir nochmal gern zurück, auch auf den einen Moment von Daniel Warmuth.
1: Bist du deppert!
0: Und wer glaubt, dass das viel Emotion ist? Ja, der hat noch keinen argentinischen Kommentator gehört. Ist ein Wer auf die Zechen gestiegen? Nein! Messi hat den Tor aufgelegt. Eines von beiden. Ja, die Messi aufgelegt hat. 2:1 Argentinien gegen England. Wir schauen zurück auf dieses besondere Halbfinale. Gleich im Journal um 7.

0: sich gut an.
1: 4 Minuten noch, dann ist es 7 Uhr. Bis zum Journal noch Kenny Rogers mit Dolly Parton. Islands in the Stream. Schönen Donnerstag.

0: Donnerstag, der 16. Juli ist heute. Guten Morgen, Niederösterreich. Birgit Zeiss-Brammer hat jetzt die Informationen im Journal für Sie.
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2: Rekord bei verletzten Motorradfahrern in Niederösterreich. Viele tragen keine Schutzkleidung. Und trotz grünem Licht für die Spange Wörth und die S34 wird das umstrittene Straßenbauprojekt im Süden von St. Pölten wohl nicht so schnell gebaut werden. Heiß, schwül und wechselhaft wird das Wetter heute. Schönen guten Morgen. Die Zahl der Motorradunfälle und verletzten Fahrer ist

0: Und Niederösterreich war zuletzt auch das Bundesland mit den meisten getöteten Motorradfahrern. 23 waren es im vergangenen Jahr. Laut Kuratorium für Verkehrssicherheit liegen die vielen Verletzungen auch daran, dass fast die Hälfte der Motorradfahrer keine angemessene Schutzkleidung trage und dass, obwohl das Risiko, verletzt zu werden, 37 Mal höher sei als beim Autofahren. Das Kuratorium warnt deshalb davor, bei Hitze etwa auf eine Schutzjacke zu verzichten. Besonders empfohlen werden Airbag-Schutzjacken und Hosen. Diese würden Verletzungen vermeiden oder zumindest die Verletzungsschwere reduzieren.
1: Die Spange Wörth darf unter zusätzlichen Auflagen gebaut werden. Das hat das Bundesverwaltungsgericht gestern bekannt gegeben. Die Spange Wörth ist ein Teilabschnitt rund um das Bauvorhaben S34, die Traisental-Schnellstraße im Süden von St. Pölten. Doch auch wenn es jetzt grünes Licht gibt, so schnell werden keine Bagger anrollen. Thomas Buchinger.
2: Seit Jahren beschäftigen S34 und Spange Wörth schon die Gerichte. Für die S34 selbst gab es zuletzt vor 4 Jahren grünes Licht vom Bundesverwaltungsgericht. Jetzt gibt es das eben auch für die Spange Wörth. Dennoch zeigt man sich sowohl im Verkehrsministerium als auch bei der ASFINAG zurückhaltend. Unter anderem will man abwarten, ob Rechtsmittel gegen die Entscheidung eingebracht werden. Und das dürfte wohl auch passieren. Wolfgang Rehm von der Umweltorganisation Virus hat nämlich schon angekündigt, rund um die Spange Wörth den Verwaltungsgerichtshof anrufen zu wollen. Außerdem braucht es noch aufgrund der zusätzlichen Auflagen eine sogenannte Änderungsgenehmigung. Diese will man zeitnah einholen, heißt es vom Land Niederösterreich. Gebaut wird aber so schnell sicher nicht. Zuletzt war von einem Baustart frühestens 2029 die Rede.
1: In Österreich ist die Versorgung mit Medikamenten gut. Die Kosten dafür sind in den vergangenen Jahren allerdings enorm gestiegen. Gesundheitsministerin Corinna Schumann von der SPÖ sieht jetzt die Pharmaindustrie gefordert. Niklas Leicher.
3: 2025 war ein Rekordjahr. Noch nie hat die Sozialversicherung so viel Geld für Medikamente ausgegeben. Rund 4,9 Milliarden Euro. Das ist doppelt so viel wie noch 2013. Auch im europäischen Pro-Kopf-Vergleich liegt Österreich im Spitzenfeld. Nur in der Schweiz und Deutschland sind die Ausgaben für Medikamente noch höher. Aufgrund der alternden Bevölkerung dürfte der Kostendruck in Zukunft weiter wachsen. Gesundheitsministerin Corinna Schumann von der SPÖ verweist in einer Stellungnahme auf geplante Maßnahmen, etwa den verstärkten Einsatz von Generika und eine zentrale Beschaffung für Medikamente. Die Gesundheitsministerin will aber auch die Produzenten in die Pflicht nehmen. Neben Politik und Sozialversicherung seien auch die Pharmaunternehmen gefordert, faire und nachhaltige Preise sicherzustellen, lässt Schumann auf Anfrage wissen.
1: Titelverteidiger Argentinien gegen Europameister Spanien, so lautet am Sonntag das Finale der Fußball-Weltmeisterschaft. Während die Argentinier nach dem 2:1-Erfolg zum zweiten Mal in Folge im Endspiel stehen, gibt's bei Halbfinalgegner England Frust und Enttäuschung, Matthias Esmeister.
4: Nichts wird es für England mit dem ersten WM-Finale seit 60 Jahren. Den Schuldigen haben die Fans nach Abpfiff gestern schnell gefunden. Teamchef Thomas Tuchel lässt nach der Führung durch Gordon eine halbe Stunde lang nur noch verteidigen. Und das geht schief.
5: Wir waren so dicht dran, aber wir sind zu passiv geworden nach unserem Tor. Wir haben versucht, dem Team mit den Wechseln zu helfen. Aber klar, die Verantwortung liegt beim Trainer. Und wenn es nicht gut geht, ist es einfach zu sagen, das war falsch.
4: Ganz anders die Stimmung bei Argentinien. Mit Herz, Leidenschaft und Glaube dreht der Titelverteidiger das Spiel. Lionel Messi bereitet beide Treffer in der Schlussphase vor. Am Sonntag kommt es in New York zum Finale gegen Spanien. Schon am Samstag steigt das Duell der Enttäuschten. England gegen Frankreich im Spiel um Platz 3.
6: Das Radio Niederösterreich Wetter. Heiß, schwül und wechselhaft wird es heute.
7: Der Tag beginnt teilweise noch mit dichten Wolken, auch noch mit einzelnen Regenschauern. Die letzten klingen aber bald ab und dann kommt verbreitet für einige Stunden die Sonne durch. Heute ist es aber nicht ungetrübt. In der schwülen Luft entstehen am Nachmittag über den Bergen und dem Waldviertel einzelne, teils gewittrige Regenschauer. Die heutigen Temperaturen liegen zwischen 26 und 33 Grad. Morgen am Freitag bleibt es schwül, es bleibt heiß und da wird es zunehmend gewittrig. In St. Pölten, Polsdorf, Wiener Neustadt, Bregenz und Klagenfurt hat es 19 Grad. In Amstetten, Wien, Linz, Graz und Eisenstadt 20, da ist es stark bewölkt. In Salzburg sind es 18, in Innsbruck 17 und in Zwettl ist es auch wolkig bei 16 Grad.
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7: Ferienstimmung auf den Straßen und sind keine Störungen gemeldet worden. Kommen Sie gut an.
6: Ferienstimmung auch bei uns.
8: Andi Hausmann und Silvia Schreiber.
7: Schönen guten Morgen.
6: Einen schönen Donnerstag. Guten Morgen.

10 nach 7 haben wir es gleich. Das sind die größten Hits aller Zeiten in Guten Morgen Niederösterreich. Nach Billy Joel jetzt, aber Dancing Queen.

0: 13 Minuten nach 7 ist es am Donnerstag in der Früh nach dem zweiten WM-Halbfinale nach einem hochdramatischen Match England gegen Argentinien. 2:1 für Argentinien ist es ausgegangen. Unsere Nachrichtenredakteurin Birgit Zeiss-Bammer hat schon ein bisschen tadelnd angemerkt, wir reden immer nur über den, der die Tore aufgelegt hat, Lionel Messi.
1: Den kennt man heute.
0: Wer hat es denn geschossen, die Tore?
1: Der Vollständigkeit halber. Enzo Fernandes, aha, Lautaro Martinez. Das waren die zwei, die gestern das Spiel für die Argentiner gedreht haben.
0: Fernandes, Martinez, Alvarez.
1: Ganz alles.
0: Also Martinez, das passt immer. Das ist der von Inter Mailand, ne?
1: Genau. Und Enzo Fernandes, Chelsea.
0: Ah ja, auch keine Unbekannten. Aber halt Kollegen von Messi.
1: Genau.

0: 14 Minuten nach 7, Kim geht heim. Kim, kommen Sie gut in die Arbeit oder wohin auch immer Sie wollen, passen Sie bitte auf der B37.
1: Auf der Kremser Straße Richtung Rastenfeld. Auf der Donaubrücke Krems steht nämlich ein defektes Fahrzeug und das ist nicht abgesichert. Es steht auf der rechten Spur. Der Streckendienst ist auf der Zufahrt auf der B37 der Kremser Straße auf der Donaubrücke. Da steht ein defektes Fahrzeug.

0: Einen schönen guten Morgen, Niederösterreich. Am Donnerstag nach der Lottoziehung. Die Sensation ist perfekt. Sieh da, niemand hat gestern Abend den 7-fach-Jackpot bei Lotto 6 aus 45 geknackt. Günther Engelhardt von den österreichischen Lotterien. Das hat es noch nie gegeben.
1: Ja, es wird Geschichte geschrieben, denn es geht um den allerersten 8-fach-Jackpot in der 40-jährigen Geschichte von Lotto 6 aus 45. Wir rechnen mit gut 11 Millionen Tipps auf mehr als 2 Millionen Wettscheinen und das ist immerhin das Vierfache einer normalen Sonntagsrunde.
0: 12 Millionen Euro liegen da im Topf am Sonntag und wie hoch ist die Wahrscheinlichkeit, dass der 8-fach-Jackpot geknackt wird?
1: Die Wahrscheinlichkeit, dass der 8-fach-Jackpot geknackt wird, die ist deutlich höher, als dass es zu einem 9-fach-Jackpot kommt. Denn mit diesen erwarteten 11 Millionen Tipps werden erfahrungsgemäß 75-80% aller möglichen Tipps auch tatsächlich gespielt werden.
0: Sonntag, der erste 8-fach-Jackpot in der Lotto-Geschichte. Die aktuellen Gewinnzahlen sind 4, 14, 27, 32, 38, 45 und die Zusatzzahl ist 42. Die aktuelle Jokerzahl 6, 9, 7, 5, 0, 6. Alle Angaben sind ohne Gewähr. Zum Nachlesen gibt es die Gewinnzahlen online auf orf.at und im ORF Teletext auf Seite 721. 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

0: Halb acht, guten Morgen und gute Fahrt mit dem schnellsten Verkehrsservice im Land. Wir haben eine erste Meldung aus Wien.
1: Da dauert es 10 Minuten länger am äußeren Gürtel ab der Gürtelbrücke vor einer Baustelle. Das war's aber auch schon. Gute Fahrt.
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2: Schönen guten Morgen. Spanien gegen Argentinien, so lautet am Sonntag das Finale der Fußball-Weltmeisterschaft. Die Argentinier setzen sich im Halbfinale gegen England dank später Treffer mit 2:1 durch und bleiben auf Kurs Richtung Titelverteidigung. Für England ist der Traum vom ersten WM-Titel seit 60 Jahren geplatzt. Im Spiel um Platz 3 treffen die Engländer am Samstag auf Frankreich. Ein heißer Sommer ist das heuer für die Bauern und Bäuerinnen in Österreich, nicht nur wegen der Trockenheit, sondern auch agrarpolitisch. Die Präsidenten der Landwirtschaftskammern tagen derzeit in Klagenfurt. Gemeinsam haben sie einen Forderungskatalog an die EU geschnürt. Was sie da fordern, hören Sie im Journal um 8. Und 978 Motorradfahrer sind im vergangenen Jahr bei Unfällen in Niederösterreich verletzt worden. So viele wie nie zuvor. Das liegt auch daran, dass viele nicht die richtige Schutzkleidung anhaben. Vor allem bei kurzen Fahrten und wenn es heiß ist. Dabei steigt die Versicherung aus, wenn man nicht entsprechend gekleidet ist, warnt das Kuratorium für Verkehrssicherheit.
0: Mit Schutzkleidung könnte es heute wieder ein bisschen warm werden. Es wird heiß heute, Silvia.
1: Teilweise ist es noch bewölkt und nebelig. Es regnet auch noch, zum Beispiel in Klausen-Leopoldsdorf. Aber die letzten Schauer klingen bald ab und dann setzt sich für einige Stunden die Sonne durch. Aktuell blinzelt sie zum Beispiel schon in Horn heraus. Es ist heute nicht ungetrübt und in der schwülen Luft entwickeln sich am Nachmittag über den Bergen und dem Waldviertel teils gewitterige Regenschauer. Aber du hast es gesagt, es wird heiß, 26 bis 33 Grad.
0: Schönen Donnerstag mit Silvia Schreiber und Andi Hausmann.
1: Schönen guten Morgen.
0: Die Norweger. Auf den Fußball-WM-Titel müssen sie noch ein bisschen warten. Song Contest haben sie gewonnen, 1985 mit dem Bobby Sox. Let It Swing. Schönen Donnerstag. Guten Morgen.

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1: Ich weiß nicht, was Sie gestern gemacht haben. Die Argentinier jedenfalls, die haben gefeiert. Ausnahmezustand in Buenos Aires. Aires natürlich zum zweiten Mal in Folge steht Argentinien im Finale der Fußball-WM und das nach einer unglaublichen Aufholjagd. Bis zur 85. Minute ist der Titelverteidiger gegen England hinten gelegen. Dann haben sie es doch noch 2:1 gewonnen. Matthias Esmeister vom Sport, nicht zum ersten Mal, dass es die Argentinier bei dieser WM spannend gemacht haben.
2: Ja, wo Argentinien draufsteht, da ist bei dieser WM ganz einfach Drama drin. Zum Auftakt der K.O.-Phase, da hätten sich Messi und Co. um ein Haar gegen die Kapverden blamiert. Gegen Ägypten waren die Koffer beim Stand von 0:2 eigentlich schon gepackt und jetzt spielen sie erneut um den WM-Titel. Trainer Lionel Scaloni ist nach dem hart erkämpften Sieg gegen England den Tränen nahe.
3: Sin palabra, sin palabra. Una alegría a nuestro país.
4: Dieses Team verblüfft mich immer wieder aufs Neue. Es ist schwer, den Leuten verständlich zu machen, was meine Spieler da zeigen. Es ist unglaublich.
2: In der 92. Minute ist es Lautaro Martinez, der ganz Argentinien mit seinem Treffer in Ekstase versetzt.
5: Ich hatte genau diesen Traum, dass ich reinkomme, dass ich treffen werde und dass wir das Spiel gewinnen.
2: Ausnahmezustand auch in Buenos Aires, wo zehntausende Fans den Finaleinzug feiern.
6: Das ist so wunderbar, dafür gibt es keine Worte. Wir dachten schon, dass alles verloren ist und dann dreht sich das Spiel doch noch. Ohne Worte, wunderbar.
2: Und eigentlich haben wir gestern ja gedacht, der spanische Kommentator sei in Sachen Leidenschaft und Stimmgewalt nicht zu überbieten. Dann haben wir heute den argentinischen Kommentator gehört und jetzt sind wir uns nicht mehr so sicher.
1: Der Arme. Hört gar nicht mehr auf. Schmerzen.
2: Kein Witz, das haben wir jetzt stark gekürzt. Das wäre noch eine ganze Minute genau in dem Stil weitergegangen. Jetzt darf der gute Mann erstmal seine Stimme bis Sonntag schonen, bis zum großen Finale gegen Spanien. Und ich bin gespannt, welcher Kommentator dann mehr ausflippt.
1: Es klingt ein bisschen, wie wenn er neben der Autobahn stehen wird, gell? Und wieder einer. Gute Fahrt.

0: 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Wien haben wir da.
1: Da dauert es 10 Minuten länger am äußeren Gürtel ab der Gürtelbrücke vor einer Baustelle. In Niederösterreich kommen Sie heute nach wie vor gut voran. Das darf gerne so bleiben. Gute Fahrt.
0: Das Radio Niederösterreich 5-Tage-Wetter. Es ist sehr unbeständig derzeit. Heute Morgen wird es heiß und schwül.
1: Die letzten Regenschauer ziehen heute am Donnerstag bald ab und dann wird es für einige Stunden recht sonnig. Es ist aber nicht ungetrübt. In der schwülen Luft wird es am Nachmittag in den Bergen und im Waldviertel gewittrig. 26 bis 33 Grad erwarten uns.
0: Morgen am Freitag wird es auch wieder schwül, heiß und zunehmend gewitterig.
1: Erste Schauer über dem Berg- und Hügelland sind schon am Vormittag möglich. Am Nachmittag werden dann die Wolken dichter, die Gewitter häufiger, die können auch heftig ausfallen. 28 bis 34 Grad. Da werden die alten Motoren besonders heiß laufen beim Oldtimer-Treffen in Sieghardskirchen im Tullner Feld. Bei Giacomos Nacht der Motoren am Sportplatz gibt es natürlich genug zu essen, zu trinken, Musik und viele, viele schöne alte Fahrzeuge. Und der Eintritt ist frei.
0: Samstag, da gehen die Temperaturen dann etwas zurück.
1: Da wird es dann windig und wechselhaft, Sonne und Wolken wechseln einander ab. Und auch am Sonntag und am Montag wird es dann nicht mehr so heiß. Die Temperaturen bleiben unter 30 Grad und es bleibt weiterhin unbeständig.

In 8 Minuten gibt's das Journal um 8 mit Birgit Zeiss-Brammer und danach Musik aus Österreich. Die Volkshilfe. Weit weg. Und Tim sind auch dabei.

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4: Guten Morgen Niederösterreich am Donnerstag, dem 16. Juli. Birgit Zeiss-Brammer hat die Infos im Journal für Sie.
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6: Spanien und Argentinien kämpfen am Sonntag um den Fußball-Weltmeistertitel. Und keine Volksbefragung über den Bau von Windrädern wird es in der Gemeinde Traismauer geben. Heiß, schwül und wechselhaft wird das Wetter heute bei uns. Schönen guten Morgen. Spanien oder Argentinien, wer wird Fußballweltmeister? Die Entscheidung fällt am Sonntag im großen Finale. Die Argentinier lösen das Ticket fürs Endspiel mit einem hart erkämpften 2:1 gegen England und beweisen dabei einmal mehr ihre Comeback-Qualitäten, Matthias Essmeister.
7: Sie spielen vielleicht nicht den schönsten Fußball. In Sachen Kampf, Einsatz und Leidenschaft kann aber keine Nation Argentinien das Wasser reichen. Rückschläge werden verarbeitet, Rückstände wie gegen England gedreht. Das Team von Lionel Scaloni kann einfach nichts erschüttern.
8: Wir sind einzigartig, wir sind besonders und das sage ich ganz ohne Arroganz. Die Fans haben uns heute den Sieg gebracht. Ich bin so dankbar.
7: In England hagelt es nach dem bitteren Aus bereits Kritik an Teamchef Thomas Tuchel, dessen Mauertaktik nach der Führung nach hinten losgegangen ist.

0: die Spanier stoppen kann, dann sind es diese Argentinier mit ihrer Wucht, mit ihrem Glauben und natürlich mit Lionel Messi.
1: Die Diskussion über 8 geplante Windräder in Traismauer im Bezirk St. Pölten hat sich in den vergangenen Wochen zugespitzt. Eskaliert ist das Ganze in der Gemeinderatssitzung in der Vorwoche, als ein Partnerschaftsvertrag und ein Antrag zur Volksbefragung behandelt werden sollten. Die Opposition hat damals die Sitzung verlassen. Gestern Abend dann die Fortsetzung. Der Partnerschaftsvertrag wurde beschlossen, die Volksbefragung aber abgelehnt. Anna Wohlmuth fasst zusammen.
2: Bis nach Mitternacht hat die Gemeinderatssitzung in Traismauer gedauert. Jetzt gibt es in den 2 wesentlichen Tagesordnungspunkten Ergebnisse. Mit 17 von 29 Stimmen wurde dem Partnerschaftsvertrag zwischen der Stadtgemeinde und dem Errichter der neu geplanten Windräder zugestimmt. Insgesamt geht es hier um 8 Windräder, die in den nächsten Jahren am Seelackenberg errichtet werden sollen. Laut Bürgermeister Herbert Pfeffer hätte eine einfache Mehrheit gereicht. SPÖ, Grüne und die Liste P3133 haben für die Errichtung gestimmt. Die Mandatare dieser Parteien haben hingegen den Initiativantrag für eine Volksbefragung abgelehnt. Laut dem Bürgermeister wurde dazu ein Rechtsgutachten eingeholt. Die Fragestellung sei nicht klar gewesen. Weder die Anzahl der Windräder noch die Situierung sei abgefragt worden.
1: Ein heißer Sommer ist das heuer für die Bauern und Bäuerinnen in Österreich, nicht nur wegen der Trockenheit, sondern auch agrarpolitisch. Die Präsidenten der Landwirtschaftskammern tagen derzeit in Klagenfurt. Gemeinsam haben sie ein Forderungspaket an die EU geschnürt. Mehr von Birgit Rumpf-Puckelsheim.
3: Die Kosten steigen, die Preise sinken. Darüber klagen Österreichs Bauernvertreter. Den Druck verstärken würden Ernteeinbußen wegen der Trockenheit und weltpolitische Krisen. In Richtung Brüssel protestieren sie gegen die mögliche Kürzung von Fördergeld. 20% Einsparungen stehen bei der Finanzierung der gemeinsamen Agrarpolitik im Raum, sagt der Präsident der österreichischen Landwirtschaftskammer, Josef Moosbrugger.
4: Der Vorschlag, der am Tisch liegt, ist für uns absolut inakzeptabel. Dass in Richtung militärische Sicherheit Rüstung investiert wird, ist nachvollziehbar. Aber bei der Landwirtschaft und damit bei der Lebensmittelversorgung und Lebensmittelsicherheit zu sparen, ist der falsche Ansatz.
3: Konkret fordern die Bauernvertreter von der EU inflationsangepasste Zahlungen und weniger Bürokratie.
1: In Niederösterreich sind im vergangenen Jahr 978 Motorradfahrer bei Unfällen verletzt worden. So viele wie nie zuvor. Mitschuld daran ist die schlechte Ausrüstung der Motorradfahrerinnen und Fahrer. Fast die Hälfte hat beim Fahren nicht die richtige Schutzkleidung an. Im Ortsgebiet sind es sogar 3/4. Das hat das Kuratorium für Verkehrssicherheit festgestellt, Gabriele Tüchler.
5: Helm, Handschuhe, Stiefel und Schutzkleidung aus Textil oder Leder sollten Motorradfahrende tragen, um geschützt zu sein. Das Kuratorium für Verkehrssicherheit empfiehlt darüber hinaus Jacken oder Hosen mit Airbags. Denn ob man Schutzkleidung beim Motorradfahren trägt oder nicht, hat bei einem Unfall rechtliche Folgen, sagt Klaus Robatsch vom Kuratorium für Verkehrssicherheit.
6: Wer ohne Schutzkleidung bei einem Unfall verletzt wird, muss damit rechnen, dass auch das Schmerzengeld reduziert wird, selbst dann, wenn der Unfallgegner die volle Schuld am Unfall trägt.
5: Und die Zahl der Motorradunfälle steigt. Im vergangenen Jahr hat es mit etwa 4.600 verletzten Motorradfahrenden die höchste Anzahl an Verletzten seit 50 Jahren gegeben. Das Risiko, sich beim Motorradfahren zu verletzen, ist 37 Mal höher als beim Autofahren.
7: Das Radio Niederösterreich Wetter ist heute schwül und wechselhaft, Silvia.
8: Der Tag ein Mikro brauche, ja. Der Tag beginnt bewölkt und teilweise regnet es jetzt auch noch in unserem Land. Aber diese letzten Regenschauer, die ziehen auch bald ab und dann wird es für einige Stunden sonnig, allerdings nicht ungetrübt. Es bleibt heute auch sehr unbeständig, denn am Nachmittag entstehen in den Bergen und auch im Waldviertel einzelne, teils gewittrige Regenschauer. Die heutigen Temperaturen sind doch sehr hoch, 26 bis 33 Grad. Morgen am Freitag, da wird es noch eine kleine Spur heißer, es bleibt schwül und es wird noch zunehmend gewittriger. In St. Pölten ist es bedeckt, es hat 19 Grad, in Waidhofen an der Ips, Krems, Wien und Linz hat es 21 Grad, in Gänserndorf 20, in Wiener Neustadt und Graz ist es stark bewölkt, da hat es 20 Grad und in Eisenstadt 22 Grad.
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8: In Niederösterreich sind uns immer noch keine Störungen gemeldet worden. Wir schauen wieder nach Wien, da verlieren Sie im Moment eine Viertelstunde am äußeren Gürtel ab der Gürtelbrücke vor einer Baustelle. Das war's aber auch schon. Gute Fahrt.
7: Gute Fahrt mit einem Sommerhit im Radio von Tim Tim. Schönen Donnerstag mit Silvia Schreiber und Andi Hausmann.
8: Guten Morgen.
7: Guten Morgen.

0: Guten Morgen, Niederösterreich, am Donnerstag, den 16. Juli.
1: Guten Morgen!
2: Wir sind die Kinder aus Seitenstetten
3: und heute ist die Sommertour bei uns.
1: Yeah!
0: Endlich was los in den Ferien. Yeah! Wir stellen Ihnen Seitenstetten noch genauer vor. Noch vor 8:30.

0: 19 Minuten nach 8. Guten Morgen. Wir fahren weiter. Von Matzen-Rackendorf geht's heute ins Herz des Mostviertels, Silvia.
1: Wir fahren nach Seitenstetten. Das liegt 20 Kilometer südwestlich von Amstetten. Da kommt man zum Beispiel mit der Bahn, zu Fuß, mit dem Radl und natürlich auch mit dem Auto hin.
0: Wir stehen mit dem Sommertourbus direkt vor dem Stift, dem sogenannten Vierkanter Gottes, Fabian Fessler.
2: Der Vierkanter ist die typische Bauernhofform im Mostviertel. Das Benediktinerstift ist auch so gebaut, der älteste Vierkanter in Seitenstetten. Abt Petrus Pilsinger.
3: Es gibt ihn schon 900 Jahre, nicht als Bauwerk, aber als Institution. Und ich hoffe doch, jetzt haben wir ihn ein bisschen saniert wieder, weil er statische Probleme gemacht hat, dass er die nächsten paar hundert Jahre wieder übersteht.
2: Ganz neu gebaut und damit quasi der jüngste Vierkanter Seitenstettens ist der Vierkanter der Gesundheit, ein Ärzte- und Sozialzentrum. Bürgermeister Johann Spreitzer.
4: Es sind sehr viele Physiotherapeuten, Ergotherapeutinnen und auch die Caritas ist beheimatet, das heißt die Hauskrankenpflege in der Region und darüber hinaus eine Tagesbetreuung für Senioren.
2: In Seitenstetten gibt es ein reges Vereinsleben. Fußball, Musik sowieso, Schublattler, Jagdhornbläser, Schachclub, Landjugend. Während Amstetten die Stätte ist, wo das Amt den Sitz hat, ist bei Seitenstetten die Herkunft des Ortsnamens nicht ganz so klar. Sitt könnte althochdeutsch auf eine Hanglage verweisen.
3: An der Seite einer Stätte, ein bisschen im Abseits Samar, wir sind nicht an den Durchzugsstraßen, an der Westautobahn und so. Und das tut uns gut, haben wir ein bisschen Ruhe manchmal.
2: Nicht unbedingt bei der Motocross-Rennstrecke, die gibt es hier auch, aber definitiv im historischen Hofgarten. Vorne barock angelegt, hinten ein Nutz- und Kräutergarten.
5: Weil die Mönche schon immer für die Versorgung mit Heilkräutern auch zuständig waren. Da gibt es zum Beispiel ein Buch aus dem 15. Jahrhundert, wo schon Aufzeichnungen niedergeschrieben worden sind, was man mit den Kräutern machen kann.
2: Weiß Manuela Grenzlehner, der Seitenstettener Hofgarten ist auch der Ort, wo hierzulande zum allerersten Mal Erdäpfel angebaut worden sind. Und in der Stiftsbibliothek findet man das älteste Erdäpfelsalatrezept Österreichs aus dem Jahr 1621.
0: Mahlzeit. 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
6: 8:30 ist es. 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
7: Wir schauen gleich wieder nach Wien. Da dauert es 10 Minuten länger am äußeren Gürtel ab der Gürtelbrücke für eine Baustelle. Ich wünsche eine gute Fahrt.
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8: Bei Österreichs Betrieben bleibt die Investitionsbereitschaft im Land verhalten. Das zeigen Erhebungen der Wirtschaftskammer und der Unternehmensberatung McKinsey. Weiter im Trend liegen hingegen Investitionen im Ausland. Um Energie- und Personalausgaben zu verringern, wird die Produktion oftmals ins Ausland verlegt. Die Diskussion über 8 geplante Windräder in Traismauer im Bezirk St. Pölten hat sich gestern zugespitzt. In einer nächtlichen Gemeinderatssitzung haben SPÖ, Grüne und die Liste P3133 für einen Partnerschaftsvertrag zwischen der Stadtgemeinde und dem Errichter der neuen Windräder gestimmt. Der Initiativantrag für eine Volksbefragung dazu wurde hingegen abgelehnt. Und das Bundesverwaltungsgericht hat dem Bau der Spange Wörth grünes Licht erteilt. Wie berichtet wurde, der Teilabschnitt rund um das Bauvorhaben S34 unter Auflagen genehmigt. Doch so schnell werden die Spange und die Traisental-Schnellstraße im Süden von St. Pölten wohl nicht gebaut werden. Gegner des Projektes haben angekündigt, den Verwaltungsgerichtshof anrufen zu wollen.
6: Das Radio Niederösterreich Wetter. Auch wenn die Wolken heute jetzt noch dicht sind, es wird wieder ein Tag zum Schwitzen.
7: Die Temperaturen steigen noch auf 26 bis 33 Grad. Jetzt im Moment hängen noch verbreitet Wolken im Land und auch stellenweise noch ein bisschen Nebel. Aber die letzten Regenschauer, die ziehen bald ab und dann setzt sich für einige Stunden die Sonne durch. Allerdings nicht ungetrübt. In der schwülen Luft entstehen am Nachmittag dann wieder Gewitter. Auch morgen am Freitag wird es schwül heiß und dann auch zunehmend gewittrig.
6: Gute und sichere Fahrt und guten Morgen und überhaupt einen schönen Donnerstag. Wir schauen uns noch an, wie die Bergrettung arbeitet im Land. Ab heute im ORF True Stories, eine neue Doku-Reihe. Worum es da genau geht, hört sie gleich nach den Gibson Brothers und Bruce Springsteen. Das ist der Donnerstag, das ist der 16. Juli mit Silvia Schreiber und Andi Hausmann. Guten Morgen.

0: Das ist Guten Morgen Niederösterreich am Donnerstag. Schön, dass Sie da sind. Die Bergretter, eine der beliebtesten Serien im ORF mit ganz gefährlichen Szenen, mit tollen Landschaftsaufnahmen, auch mit riskanten Einsätzen, aber da steht immer ein Drehbuch dahinter.
1: Im wahren Leben schaut es anders aus natürlich, da gibt es kein Drehbuch und man kann auch keine Szene zweimal drehen.
0: Und genau diese gefährliche Arbeit der ehrenamtlichen Bergretterinnen und Bergretter zeigt jetzt eine neue ORF-Doku-Reihe aus dem Titel True Stories, Alexandra Ludwig.
2: Ja, diesmal gibt es kein Drehbuch und keine Schauspieler. In der neuen Doku-Serie In höchster Not, Bergretter im Einsatz, erleben wir den echten, ungeschönten Alltag der Bergwachten Ramsau und Krainau. Zum Auftakt geht es für die Rettungsmannschaften in zwei Episoden hintereinander zu unterschiedlichen Einsätzen, ob im Wettlauf gegen die Unterkühlung oder den drohenden Absturz.
3: Der untere Teil der Westwand bricht senkrecht ins Ufertal ab. Da gibt es kein Netz und auch nicht den berühmten doppelten Boden. Fallhöhe für über 100 Meter. Wenn er hier abrutscht, dann ist er tot.
2: Gezeigt werden echte, teils sehr gefährliche Rettungseinsätze vor den Kulissen der Alpen, stets aus der Perspektive der Bergretterinnen und Bergretter, die bei jedem Einsatz ihr eigenes Leben riskieren.
4: Es ist schön zu wissen, dass es in solchen Situationen Menschen gibt, die sich selber in Gefahr bringen, um andere zu retten. Vielen Dank an alle von der Bergwacht.
5: Wenn der Piepser geht, dann können wir wieder.
0: Die erste Folge aus True Stories ist heute zu sehen um 20.15 Uhr ORF 2. Großartig, dass es solche Bergretterinnen und Bergretter gibt, aber noch besser ist es, wenn man sie nicht braucht.

0: Wir schauen noch einmal auf die Straßen für Sie. Die Silvia macht es mit dem schnellsten Verkehrsservice im Land um 8.44 Uhr.
1: Sehr gerne. 10 Minuten Zeitverlust haben wir noch am äußeren Gürtel in Wien ab der Gürtelbrücke vor einer Baustelle. Aber das war's auch schon wieder. Ich wünsche eine gute Fahrt.

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1: Krebs. Unternehmen Sie viel mit den Menschen, die Ihnen wichtig sind. Sie könnten aber auch neue, interessante Kontakte knüpfen.
2: Löwe. Nützen Sie die vielversprechenden Konstellationen. Mit einigem Engagement könnten Sie noch viel herausholen.
1: Jungfrau. Mars ist ein Unruheherd. Setzen Sie bei Ihren Arbeiten Prioritäten. Ein zu großes Pensum könnte Sie überfordern.
2: Waage. Beruf und Alltag bewältigen Sie heute mühelos.
1: Skorpion. Für die Finanzen stehen die Sterne nicht so gut. Halten Sie sich bei Ihren Einkäufen mit Ihren Ausgaben zurück.
2: Die Schützegeborenen sollten ihr Pensum reduzieren, wenn sie den Eindruck haben, dass sie sich überfordern. Denken Sie an Ihre Gesundheit.
1: Steinbock, der Liebesstern strahlt hell, Sie sind unternehmungslustig und erleben viel Schönes.
2: Wassermann, im Finanzbereich könnte es Unklarheiten geben. Kümmern Sie sich darum.
1: Fische, überstürzen Sie nichts. Überlegen Sie, was Vorrang hat. Erstellen Sie einen Zeitplan.
2: Widder, Mars stärkt Ihr Durchsetzungsvermögen. Jupiter könnte für so manchen Glücksfall sorgen.
1: Stier, zwar ist derzeit nicht mit einem Geldzuwachs zu rechnen, wenn Sie allerdings sparsam sind, dann werden Sie Ihre Finanzen wieder in den Griff bekommen.
2: Und Zwillinge, es ist nicht so leicht für Sie, den Überblick zu behalten. Vermeiden Sie risikoreiche Handlungen und wählen Sie den sicheren Weg.

0: 8 vor 9 ist es durch den Vormittag. An diesem Donnerstag geht's mit Ursula Pucher. Grüß dich.
1: Hallo.
0: Du hast mich gerade verblüfft mit einer naturwissenschaftlichen Feststellung. Sag nochmal.
1: Ja, also es gibt ja heuer weniger Gelsen.
0: Ja.
1: Aber dafür gibt's jetzt schon die Obstmuckerl. Und ich finde, das ist viel zu früh.
0: Die Obstmuckerl, ja, sind ein ständiger Begleiter bei uns daheim.
1: Ja, ich sage jetzt einfach nichts.
0: Sogar im Winter. Nein, das ist jetzt ein bisschen übertrieben. Aber fällt das tatsächlich auf, Obstmuckerl, bei dir?
1: Ja, ja. Normalerweise erst ein bisschen später. Aber es gibt weniger Gelsen. Das wollen wir bitte einfach positiv einmal hervorstreichen.
0: Was tust du gegen Obstmuckerl?
1: Wasser, Essig, ein bisschen Spülmittel rein. In ein kleines Schüssel.
0: Gefinkelt.
1: Ja, ganz sehr gefinkelt, gell?
0: Mehr Tipps von Ursula Pucher am Vormittag.
1: Überlebenstipps.
0: So kommen Sie sicher durch den Sommer.

0: Mit viel Musik geht's durch den Donnerstagvormittag. Und das Wichtigste aus Niederösterreich, Österreich und der Welt hat jetzt Birgit Zass-Brammer für Sie. Es ist 9 Uhr.
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2: Bei Österreichs Betrieben bleibt die Investitionsbereitschaft im Land verhalten. Das zeigen Erhebungen der Wirtschaftskammer und der Unternehmensberatung McKinsey. Weiter im Trend liegen hingegen Investitionen im Ausland, Volker Obermeier berichtet.
3: Nach 2 Jahren Rezession investieren die heimischen Unternehmen vor allem in die Substanz, jedoch kaum in neue Maschinen oder Anlagen. Besonders vorsichtig zeigen sich kleinere Firmen. Um etwa Personal- und Energieausgaben zu verringern, wird auch die Fertigung ausgelagert, sagt Anna Cortis von McKinsey.
4: Alle Faktoren tragen dazu bei, dass wir in vielen Industrien einen Kostennachteil haben, den wir nicht mehr in allen Industrien durch einen Innovationsvorsprung ausgleichen können.
3: Bei den Auslandsinvestitionen gewinnen die Länder im Osten und Süden an Gewicht, von Polen bis zum Balkan. Etwa 75% der Direktinvestitionen bleiben in Europa. Mit großem Abstand folgen die USA und China. Die beiden wichtigsten Volkswirtschaften der Welt sind auch die finanzstärksten Investoren mit pro Jahr jeweils mehr als 5 Billionen Dollar.
2: Die Diskussion über 8 geplante Windräder in Traismauer im Bezirk St. Pölten hat sich gestern zugespitzt. In einer nächtlichen Gemeinderatssitzung haben SPÖ, Grüne und die Liste P3133 für einen Partnerschaftsvertrag zwischen der Stadtgemeinde und dem Errichter der neuen Windräder gestimmt. Der Initiativantrag für eine Volksbefragung dazu wurde hingegen abgelehnt. Laut Bürgermeister Herbert Pfeffer sei die Fragestellung nicht klar gewesen. Die Spange Wörth darf unter zusätzlichen Auflagen gebaut werden. Das hat das Bundesverwaltungsgericht gestern bekannt gegeben. Die Spange Wörth ist ein Teilabschnitt rund um das Bauvorhaben S34.

0: Das eben auch für die Spange wird. Dennoch zeigt man sich sowohl im Verkehrsministerium als auch bei der ASFINAG zurückhaltend. Unter anderem will man abwarten, ob Rechtsmittel gegen die Entscheidung eingebracht werden. Und das dürfte wohl auch passieren. Wolfgang Rehm von der Umweltorganisation Virus hat nämlich schon angekündigt, rund um die Spange Wörth den Verwaltungsgerichtshof anrufen zu wollen. Außerdem braucht es noch aufgrund der zusätzlichen Auflagen eine sogenannte Änderungsgenehmigung. Diese will man zeitnah einholen, heißt es vom Land Niederösterreich. Gebaut wird aber so schnell sicher nicht. Zuletzt war von einem Baustart frühestens 2029 die Rede.
1: Die Sensation ist perfekt. Bei der gestrigen Lottoziehung hat es erneut keinen Sechser gegeben und damit gibt es erstmals einen Achtfach-Jackpot, der am kommenden Sonntag ausgespielt wird. Dabei wird es ersten Hochrechnungen zufolge um rund 12 Millionen Euro gehen. Und gute Nachrichten vom Wetter. Die letzten Regenschauer klingen jetzt bald ab und in manchen Orten kommt schon die Sonne raus, Ursula Pucher.
2: Die Sonne scheint jetzt schon in Gänserndorf, in Weitra und auch in Retz und nach setzt sie sich im ganzen Land durch. Allerdings, es bleibt nicht ganz ungetrübt heute. In der schwülen Luft entstehen dann schon am Nachmittag in den Bergen und auch im Waldviertel teils gewittrige Regenschauer. Die Temperaturen mit der Sonne 26 bis 33 Grad. Auch morgen am Freitag wird schwül, es wird noch ein bisschen heißer und zunehmend gewittrig. 20 Grad haben wir jetzt in St. Pölten, 23 in Wien, 22 in Langenlois, in Tulln und in Mistelbach und 21 Grad in Wiener Neustadt. 3:09, Radio Niederösterreich mit dem schnellsten Verkehrsservice im Land. A2 Südautobahn Richtung Wien. Zwischen dem Industriezentrum Niederösterreich Süd und Vösendorf gibt es noch 10 Minuten Zeitverlust vor einer inzwischen schon wieder geräumten Unfallstelle. Und 10 Minuten länger dauert es jetzt auch noch am äußeren Gürtel ab der Gürtelbrücke vor einer Baustelle. Gute Fahrt!
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2: Fenster auf, frische Luft jetzt, bevor es heiß wird, noch reinlassen und dazu Radio laut aufdrehen. Die größten Hits aller Zeiten, natürlich auch mit viel Musik aus Österreich, Chris Steger gleich mit dabei. Lisa Stanfield, Joe Dolce. Ja, ein bisschen gute Laune-Musik und natürlich die richtige Musik für den Sommer. Aiko, Aiko, Justin Wellington featuring Small Jam. Gehen wir's an.
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0: Einen schönen Donnerstagvormittag mit Radio Niederösterreich. In Baden beginnt morgen das Open-Air-Kino am Rathausplatz. David Pearson.
1: 3 Wochen lang gibt es Blockbuster und Kunstkino auf der Leinwand. Eröffnet wird morgen um 21 Uhr mit Mamma Mia. Am Samstag dann Der Teufel trägt Prada 2. Bei den Sommerspielen in Weikendorf im Bezirk Gänsendorf wird diese und nächste Woche Freitag und Samstag noch das Stück Wie wär's denn Mrs. Markham gespielt. Los geht's immer um 19 Uhr. In Schwarzenau im Bezirk Zwettl wird diese Woche beim Volksfest gefeiert mit Vergnügungspark. Am Freitag auf der Bühne die jungen Waldensteiner. Am Samstag gibt's um 14 Uhr einen Kindernachmittag und am Abend die jungen Zillertaler. Am Sonntag um 9 Uhr Feldmesse und dann Frühschoppen. Spiel und Spaß in den Ferien morgen ab 14 Uhr mit dem Dartverein DC Death Angels im Turnsaal der Dorfschule in Felsam-Wagram im Bezirk Tulln. Es gibt eine Dart-Einschulung, ein Turnier, eine Grillerei, Spiele und Kinderschminken. Weitere Veranstaltungshinweise finden Sie auf noe.orf.at unter den Tipps.
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3: Eine gute Fahrt durch den Donnerstagvormittag. Radio Niederösterreich da mit dem schnellsten Verkehrsservice im Land. In Wien dauert es noch ein bisschen, und zwar 10 Minuten länger am äußeren Gürtel ab der Gürtelbrücke vor einer Baustelle. Und Tangente Richtung Graz zwischen dem Stadtlauertunnel und dem Knoten Kaisermühlen ist nach einem Unfall eine Fahrspur blockiert. Da baut sich jetzt bereits Stau auf. Schauen wir weiter zum Wetter. Da gibt es noch einige Wolken bei uns im Land, aber die machen jetzt immer mehr der Sonne Platz. Dann wird es mal wieder richtig heiß bei bis zu 33 Grad. Ganz beständig ist es heute aber wieder nicht. Es sind einige dichte Wolken mit dabei. Immer wieder kann es ausgehend vom Bergland und vom Waldviertel auch Regenschauer und Gewitter geben. Kommen's gut durch diesen Donnerstagvormittag mit viel Musik, den größten Hits aller Zeiten.

Das ist schon immer besonders fein, so an einem lauen Sommerabend noch draußen einen Film schauen. Schönen Vormittag mit Radio Niederösterreich. Bei den Cinema Paradiso Open Air Kinos geht das. Am Rathausplatz in St. Pölten gibt es noch bis Ende August die neuesten Filme und Klassiker, die wir uns einfach immer wieder gerne anschauen. Und auch Live-Veranstaltungen. Heute Abend zum Beispiel eine Elektro-Gstanzl-Disco mit Erwin und Edwin. Am Theaterplatz in Baden startet die Open Air Kinosaison morgen mit dem ABBA-Film-Musical Mamma Mia. Minions und Monster spielt dann am Sonntag und übermorgen am Samstag steht Der Teufel trägt Prada 2 am Spielplatz. Und da könnten Sie mit dabei sein. Wir haben 2x2 Karten für diesen Film für Sie. 027 42 23 330. Einfach das ORF Niederösterreich Publikumsservice anrufen und schon sitzen Sie am Samstag am Abend und schauen sich Der Teufel trägt Prada 2 an.

0: Schönen Donnerstagvormittag mit Radio Niederösterreich. 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
2: Einen schönen Donnerstagvormittag. Das Wichtigste aus Niederösterreich, Österreich und der Welt mit Birgit Zeiss-Brammer. Es ist 10 Uhr.
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5: Die Diskussion über 8 geplante Windräder in Traismauer im Bezirk St. Pölten hat sich in den vergangenen Wochen zugespitzt. Eskaliert ist das Ganze in der Gemeinderatssitzung in der Vorwoche, als ein Partnerschaftsvertrag und ein Antrag zur Volksbefragung behandelt werden sollten. Die Opposition hat damals die Sitzung verlassen. Gestern Abend dann die Fortsetzung. Der Partnerschaftsvertrag wurde beschlossen, die Volksbefragung aber abgelehnt. Anna Wohlmuth fasst zusammen.
6: Bis nach Mitternacht hat die Gemeinderatssitzung in Traismauer gedauert. Jetzt gibt es in den 2 wesentlichen Tagesordnungspunkten Ergebnisse. Mit 17 von 29 Stimmen wurde dem Partnerschaftsvertrag zwischen der Stadtgemeinde und dem Errichter der neu geplanten Windräder zugestimmt. Insgesamt geht es hier um 8 Windräder, die in den nächsten Jahren am Seelackenberg errichtet werden sollen. Laut Bürgermeister Herbert Pfeffer hätte eine einfache Mehrheit gereicht. SPÖ, Grüne und die Liste P3133 haben für die Errichtung gestimmt. Die Mandatare dieser Parteien haben hingegen den Initiativantrag für eine Volksbefragung abgelehnt. Laut dem Bürgermeister wurde dazu ein Rechtsgutachten eingeholt. Die Fragestellung sei nicht klar gewesen. Weder die Anzahl der Windräder noch die Situierung sei abgefragt worden.
5: Nach dem verheerenden Brückeneinsturz in Genua vor 8 Jahren könnte heute ein Urteil im Prozess fallen. 43 Menschen sind 2018 gestorben, als die Morandi-Brücke bei starken Regenfällen eingestürzt ist. Unter den Angeklagten ist auch der ehemalige Geschäftsführer der Autobahnbetreibergesellschaft, Cornelia Wospanik, berichtet.
7: An die 400 Jahre Haft für 57 Angeklagte in Genua.

0: Wissen, sagt eine Angehörige eines Opfers, soll nun juristische Wahrheit werden. Der juristische Weg ist allerdings in jedem Fall noch ein weiter, denn heute werden die Urteile in erster Instanz gesprochen, von Berufungen kann man ausgehen.
1: In den USA breiten sich schwere Durchfallerkrankungen, die durch einen Parasiten hervorgerufen werden, weiter aus. Tausende Menschen in 34 Bundesstaaten sind bereits infiziert. Die Quelle ist noch nicht bekannt. Der Parasit wird jedoch häufig über Obst und Gemüse übertragen. Christoph Kohl.
2: Die Spur des Parasiten führt nach Michigan. Dort gibt es besonders viele Infektionen. Verdächtigt wird verunreinigter Salat als mögliche Ursache der aktuellen Durchfallserkrankungswelle. Eine konkrete Quelle haben die Behörden aber bisher noch nicht gefunden. Es sei ein Wettlauf gegen die Zeit, meint diese Expertin für Infektionskrankheiten. Die Nachverfolgung ist schwierig, weil Symptome oft erst 2 Wochen nach der Ansteckung auftreten. Diese erfolgt in der Regel nicht von Mensch zu Mensch, sondern über kontaminierte Lebensmittel. Kritik gibt es auch an der Gesundheitsbehörde CDC. Seit knapp einem Jahr ist die Erfassung, das Tracking des Parasiten, nämlich nicht mehr verpflichtend.
1: Bessere Nachrichten jetzt vom Wetter. Die Sonne hat sich durchgesetzt und scheint jetzt verbreitet in unserem Land, Hussi Pucher.
3: In Allensteig, in Amstetten, in Gumpolzkirchen, in Schwechat, in Retz, überall schon schön sonnig. Aber es bleibt heute nicht beständig. Es ist nämlich sehr schwül. Es wird mit der Sonne jetzt auch nochmal heiß, 26 bis 33 Grad. Und da ziehen immer wieder Gewitterwolken durch. Vor allem im Waldviertel, im Bergland kann es wieder Regenschauer und Gewitter geben. Sind aber überall nicht ganz ausgeschlossen. Morgen am Freitag geht es schwül weiter, noch ein bisschen heißer als heute, aber auch morgen wieder dasselbe Spiel. Am Nachmittag dann einige Wolken und da kann es teilweise auch wieder kräftige Gewitter geben. 22 Grad haben wir jetzt in St. Pölten und in Horn, 26 in Wien, 24 in Melk und Bruck an der Leiter und 23 Grad sind es in Stockerau. 4:10, Radio Niederösterreich mit dem schnellsten Verkehrsservice im Land, B34 Kamptalstraße. Da gibt es eine Sperre in Horn, da ist ein defekter LKW auf der Strecke, eine Umleitung über Mold ist eingerichtet. Und Tangente Richtung Graz, die Unfallstelle zwischen dem Stadtauertunnel und dem Knoten Kaisermühlen ist geräumt, der Stau löst sich auf. Eine gute Fahrt.
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3: Ja, für die besten Platzerl im Freibad müssen wir jetzt auch schon schnell sein. Wir sind dabei beim Liegenschnappen mit den größten Hits aller Zeiten.

0: schönen Donnerstagvormittag. Ja, Hitze und Trockenheit belasten die Landwirtschaft. Die hohen Temperaturen in den vergangenen Wochen haben den Reifeprozess der Pflanzen beschleunigt. Die Getreideernte im Osten zum Beispiel ist schon abgeschlossen, so früh wie schon lang nimmer. Regen wäre jetzt dringend notwendig, Silvia Schreiber.
1: Ja, im Osten, da ist die Ernte schon abgeschlossen, im Zentralraum Niederösterreichs und in den Spätdruschgebieten ist die Ernte noch in vollem Gange. Da hat eine Notreife eingesetzt und daher hat die Getreideernte heuer etwa schon 10 bis 14 Tage früher als sonst begonnen. Und auch der Mais, der steht jetzt schon vor der Blüte. Und da entsteht ein Dilemma. Im Osten, da wären weitere Regenfälle für die Herbstkulturen wie Mais, Sojabohne und Zuckerrübe dringend notwendig. Aber für die Regionen, wo jetzt gerade geerntet wird, ist trockenes Wetter wichtig. So, wie sind jetzt die Aussichten? Heute und morgen ist es einmal heiß, schwül und wechselhaft. Es ziehen einige gewitterige Regenschauer durch. Der große Regen wird es jetzt aber einmal nicht. Heute werden es bis zu 33 Grad, morgen dann bis zu 34.
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0: Schönen Vormittag.

eine gute Fahrt durch den Donnerstag. 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B14 Klosterneuburger Straße zwischen Stegleiten und Niedermark. Da gibt es Stau. Radio Niederösterreich-Hörer melden ein defektes Fahrzeug am Stadtplatz. Und B34 Kamptalstraße, da gibt es eine Sperre in Horn. Da steht ein defekter LKW. Eine Umleitung über Mold ist eingerichtet. Und eine Meldung gibt es noch von den Öffis. Es fahren derzeit keine Züge auf der Machecker Ostbahn zwischen Aspern Nord und Rasdorf. Da gab es einen Unfall in der Nähe vom Gleisbereich. Ein Schienenersatzverkehr mit Bussen wird eingerichtet. Das Ganze dauert voraussichtlich jetzt noch eine halbe Stunde. Schauen wir weiter zum Wetter. Da setzt sich jetzt immer mehr die Sonne durch. Es wird wieder heiß und schwül bei bis zu 33 Grad. Es bleibt aber auch heute wieder nicht beständig. Spätestens am Nachmittag kommen dann wieder einige dichte Wolken. Die können vor allem im Waldviertel und im Bergland auch Gewitter und Regenschauer bringen. Ganz ausgeschlossen sind die aber nirgends.

0: Einen schönen Donnerstagvormittag mit Radio Niederösterreich. Ja, wie so oft im Leben kommt es auch beim Testament auf Details an. Da müssen Formulierungen sehr klar sein, sonst gibt es unerwünschten Spielraum für Interpretationen. Notar Leopold Dirnecker aus St. Pölten. Zu einem sehr häufigen Fehler gehört die falsche Formulierung einer Ersatzerbschaft. Wenn zum Beispiel meine Tochter erben soll, bestimme ich meinen Enkelsohn als Ersatzerben, falls sie vor Erbantritt stirbt.
1: Und da passiert oft ein Formulierungsfehler, dass die Aussage getroffen wird, ich vererbe das der ersten Person und das muss dann an die nächste Person weitervererbt werden. Das wäre eine zwingende Nacherbschaft, bei der der Ersterbe über das Vermögen das eigentlich nur nützen kann, aber nicht es veräußern, belasten kann.
2: Bei selbstverfassten Testamenten führt die Unterscheidung zwischen Erbseinsetzung und Vermächtnis auch oft zu ungewollten Inhalten.
1: Wenn jemand verstorben ist, dann müssen auch Personen als seine Rechtsnachfolger, als seine Erben, das kann eine Person sein, das können mehrere zu verschiedenen Quoten sein, müssen als Rechtsnachfolger bestimmt werden. Demgegenüber gibt es die Möglichkeit, dass ich nur einzelne Dinge, einzelnen Personen, so man sagt, vermache, das sogenannte Vermächtnis. Und wenn ich nur diese Formulierung wähle, dann fehlt mir aber noch immer die allgemeine Erbseinsetzung, wer allgemein mein Rechtsnachfolger sein soll.
2: Um Formulierungsfehler zu vermeiden, ist es oft von Vorteil, eine erste Rechtsberatung in Anspruch zu nehmen. Die ist meist kostenlos, da kann ich mir die Grundinformationen zum Testament holen.
1: Da kann man sich auch über die Kosten informieren. Üblicherweise werden bei Testamenten Kostenpauschalen angeboten. Und diese Kostenpauschale umfasst erstens einmal die Beratung. Manchmal kann der Fachmann auch heraushören, Wünsche des Testators, die er selbst gar nicht so formulieren kann.
2: KI-Texte oder Mustervorlagen werden manchmal auch genutzt, gehen aber nicht auf den persönlichen Willen ein, betont der Notar.
1: Wie schaut seine Gesamtsituation aus? Wie schaut sein erbrechtliches Umfeld aus? Also das können Mustervorlagen und somit auch KI-Texte sicher nie ersetzen.

0: Wir bleiben gleich bei der guten Laune Musik.
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0: Klassiker. Monty Python, Always Look on the Bright Side of Life, gibt's gleich. Genauso wie Sydney Youngblood und George McRae. Das sind die größten Hits aller Zeiten für Ihren Vormittag mit Radio Niederösterreich.

0: mit den größten Hits aller Zeiten durch den Donnerstagvormittag. Und jetzt das Wichtigste aus Niederösterreich, Österreich und der Welt mit Birgit Zeiss-Brammer. Es ist 11 Uhr.
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2: Österreich und Deutschland sind sich einig in Sachen Migration. Innenminister Gerhard Karner hat in Berlin seinen deutschen Amtskollegen Alexander Dobrindt getroffen. Beide wollen Rückkehrzentren bauen und Abschiebungen beschleunigen. Aus Berlin berichtet Andreas Pfeiffer.
3: Die beiden Innenminister begrüßen den neuen europäischen Asylpakt ausdrücklich und feiern einander als Architekten einer Migrationswende. Alexander Dobrindt.
4: Wir sind beide diejenigen gewesen, die auf europäischer Ebene das Heft in die Hand genommen haben, um das europäische Asylsystem vom Kopf auf die Füße zu stellen.
3: Und diese Vorreiterrolle soll beibehalten werden bei der Einrichtung von Rückkehrzentren in Drittstaaten, deren Namen sie aber nicht nennen, beim Engagement syrische Bürger mit finanzieller Unterstützung oder unter Zwang zur Rückkehr in ihr Heimatland zu bewegen. Dies alles, so Gerhard Karner, geschieht
5: mit dem klaren Ziel, wieder Herr im eigenen Haus zu sein.
3: Auch die Frage, ob die sinkenden Asylzahlen ein Ende der Grenzkontrollen erwarten lassen, beantworten die Minister einmütig mit Nein.
2: Ein Teil des Gerichtsgebäudes in der Südtiroler Landeshauptstadt Bozen ist heute früh plötzlich eingestürzt. Im Bereich hinter den Säulengängen des Landesgerichts klafft ein Loch. Steine und Gebäudeteile sind zu Boden gestürzt. Verschüttet wurde zum Glück niemand. Ein Mitarbeiter einer Reinigungsfirma wurde allerdings von einem herabstürzenden Gebäudeteil getroffen und verletzt. Die Kosten für Medikamente sind in Österreich in den vergangenen Jahren enorm gestiegen. Der Generalsekretär des Verbandes der pharmazeutischen Industrie Österreichs, Alexander Herzog, widerspricht dem Vorwurf, Medikamente wären in Österreich deutlich teurer als in vergleichbaren Ländern.
6: Österreich gehört zu den Ländern mit den vergleichsweise niedrigsten Medikamentenkosten, weil man muss ja nicht nur die Listenpreise betrachten, wie es diese rezente Studie gemacht hat, sondern man muss auch die gesamten Rabatte und Rückzahlungen, die die pharmazeutische Industrie in sehr hohem Ausmaß jährlich an das Sozialversicherungssystem leistet, mit berücksichtigen.
2: Sagt Herzog, seit 2013 haben sich die Ausgaben des Sozialministeriums für Medikamente fast verdoppelt. 2025 lagen sie bei 4,9 Milliarden Euro. Der Verein für Konsumenteninformation warnt jetzt vor Sonnencremes, die von asiatischen Online-Plattformen wie Shein, Temu oder AliExpress verkauft werden. Christian Huber informiert.
7: Auch wenn die Preise extrem niedrig sind, die Botschaft der Konsumentenschützer ist eindeutig. Finger weg von diesen Cremes. Sie werden zwar teilweise mit Lichtschutzfaktor 90 plus beworben, erreichen aber nicht einmal die Mindestanforderungen an Sonnenschutzmittel. Außerdem sind verbotene Inhaltsstoffe festgestellt worden, für die es in Europa sogar ein Verkaufsverbot gibt. Von den 7 getesteten Produkten

0: wird es dann wieder schwül, heiß und wechselhaft. Da gibt es ein bisschen Sonnenschein, dann kommen wieder dichtere Wolken. Es kann regnen und auch kräftige Gewitter sind morgen nicht ausgeschlossen. Und das bei 27 bis 33 Grad. 24 haben wir jetzt in St. Pölten und in Wiener Neustadt. 27 in Wien, 26 Grad in Wieselburg, 25 in Gensandorf und 23 Grad in Zwettl. 3:11, Radio Niederösterreich mit dem schnellsten Verkehrsservice im Land. B34 Kammtalstraße, da gibt es nach wie vor eine Sperre in Horn, da steht ein defekter LKW. Eine Umleitung über Mold ist eingerichtet. Und gute Nachrichten von den Öffis, die Züge fahren wieder auf der Machecker Ostbahn zwischen Aspern Nord und Rasdorf. Da ist die Unfallstelle jetzt geräumt. Kommen Sie gut an Ihr Ziel.
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0: Für viele heißt es jetzt ab in den Urlaub und das heißt auch ab in den Flieger. Und einer, der sich da ganz besonders gut auskennt, ist heute bei uns zu Gast, Autor und Flugexperte Dieter Haselsteiner. Hallo, herzlich willkommen.
2: Ja, vielen Dank, schön hier zu sein.
0: Viele Bücher schon geschrieben, auch zum Thema Fliegen. Wenn Fliegen außergewöhnlich wird, gerade das Aktuelle, Rekorde, Kuriositäten, wenig bekannte Fakten, wie lange recherchiert man für so ein Buch?
2: Ah, das kommt ganz auf den Umfang des Themas drauf an. Ein halbes Jahr Minimum, würde ich sagen. Ja. Und das Recherchieren geht dann sehr in die Tiefe und das auch zu bewerten und verifizieren, ob diese Quellen noch stimmen, das macht richtig Spaß, diese Investigativarbeit.
0: Da waren dann für Sie wahrscheinlich auch viele so Aha-Momente dabei,
2: richtig,
0: oder?
2: Ja, genau. Ich merke dann selber, das Wissen zu revidieren, was ich geglaubt habe schon zu wissen und ja, man lernt wieder dazu.
0: Welche kuriosen Fakten es rund ums Fliegen gibt, die abenteuerlichsten Flughäfen, darüber sprechen wir in dieser Stunde.

0: Journalist und Autor Dieter Haselsteiner heute zu Gast nach 11, schon seit Kindheitstagen vom Fliegen fasziniert. Wo ist da der Funke übergesprungen?
1: Ich würde dort auf zwei Geschichten verweisen aus meiner Kindheit. Eine Geschichte ist von meinem Vater, der Ende der 60er Jahre mit dem ersten Geld das Auto gekauft hat, einen VW Käfer und einfach spontan nach Griechenland gefahren ist mit ein paar Freunden. Also da, diese Abenteuerlust, dieses Reisen, hat mich da schon sehr fasziniert. Und dann selbst Ende der 80er Jahre, da war ich 9 Jahre Pauschalurlaub, der erste mit dem Flugzeug nach Griechenland. Und damals war die Lauda ja groß im Wachsen und beim Rückflug war es tatsächlich so, dass Niki Lauda das Flugzeug pilotiert hat, also das rote Kappa gesehen. Ich habe reingehen dürfen ins Cockpit, das war damals alles noch möglich, Foto gemacht. Ich glaube, da hat mich das mitgenommen und fasziniert. Und die Faszination ist bis heute geblieben.
0: Sie waren ja dann sogar beruflich auch eine Zeit lang am Flughafen in Wien tätig.
1: Ja, direkt bei der Flughafen Wien tätig, genau. Nach dem Studium und vor dem Studium habe ich schon vor und während dem Studium am Vorfeld gearbeitet, sozusagen als Schichtarbeiter in der Gepäcksabfertigung, in Gepäcktransport, also war wirklich am Vorfeld Kerosin geschnüffelt und die ganzen operativen Abläufe gesehen, und das war eine faszinierende Welt, ja.
0: Mit der Begeisterung, mit der Sie das erleben, gibt es ja genau auch die Kehrseite der Medaille. Viele Menschen, für die Fliegen, weil man es halt auch die meisten von uns nicht so oft machen, wirklich irgendwie was Schreckliches ist, die Angst haben. Was sagen Sie da jemandem, wenn der sagen würde, du fliegst so gern, du machst es so gern, ich habe so eine Angst. Gibt es da irgendwas, wo Sie jemandem die Angst nehmen könnten?
1: Ja, ich würde es vergleichen. Es gibt ja insgesamt 4 Verkehrsträger, mit denen ein Mensch betroffen ist. Es gibt das Flugzeug, also die Luft, es gibt den Schienenverkehr, es gibt die Straße und Wasser. Und wenn man die vergleicht, die Verkehrszahlen, die dahinter liegen, die Flüge, die abgewickelt werden, dann ist das Flugzeug einfach das sicherste Verkehrsmittel. Ich habe es mal angeschaut, es werden ungefähr pro Tag 100.000 Flüge abgewickelt, weltweit. Das heißt, es sind 40 Millionen Flüge. Und da werden 5 Milliarden Passagiere pro Jahr transportiert. Das muss man sich vorstellen, diese Menge. Und die IATA, der weltweite Dachverband der Fluggesellschaften, führt da Statistiken hinsichtlich Unfälle. Und letztes Jahr, die Statistik weist aus, dass ca. 400 Menschen, also Passagiere, bei ca. 51 Flugunfällen dabei verstorben sind. Das ist umgerechnet, ist das also 99,9999% Wahrscheinlichkeit, dass nichts passiert, dass kein Todesopfer im Flugverkehr passiert. Ich möchte es vergleichen mit Statistiken noch von der ÖAMDC. Letztes Jahr hat es in Österreich allein 400 Verkehrstote gegeben. Das ist so für mich, dass der Weg zum und vom Flughafen mit dem Auto ist viel unsicherer als der Flug selbst.
0: Kann ich mir auch irgendwo anschauen, wenn ich eben jemand bin, der ein bisschen zittert, welche Fluglinien die besten sind und mit welchen ich vielleicht nicht?
1: Ja, von Europa aus brauchen Sie eigentlich überhaupt keine Angst haben, weil die EU sehr strenge Vorgaben hat, welche Airlines überhaupt die EU bedienen und auch den europäischen Luftraum. Da führt die EU eine Blacklist, sozusagen eine schwarze Liste von Fluggesellschaften, die gar nicht rein dürfen. Also wenn Sie die finden, finden Sie es leichtens im Internet. Wenn Sie irgendwo außerhalb Europas unterwegs sind, können Sie auf diese Liste schauen, ob diese Airline, oder manchmal sind es auch ganze Länder, wo einfach nicht die Standards so dementsprechend sind, dann würde ich von denen abraten, natürlich zu fliegen. Ja, aber in Europa kein Thema.
0: Okay, und wenn Sie dann mal wo landen wollen, wo schon die Landebahn ein Strand ist, dann bleiben Sie dran, wir verraten Ihnen, wo das ist.
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0: mit Niki Lauda als Pilot geflogen und dann nicht mehr losgekommen vom Flugzeugfieber. Dieter Haselsteiner heute zu Gast nach 11. Wie tun Sie sich mit Entscheidungen?
1: Einfach.
0: Sehr gut. 5 Entscheidungsfragen für Sie, entweder oder Fragen. Buch schreiben oder Buch lesen?
1: Buch schreiben.
0: Sonne oder Schatten?
1: Sonne.
0: Im Bad Pommes oder Eis?
1: Eis.
0: Früher Vogel oder Nachteule?
1: Früher Vogel.
0: Ah, und eine Frage, die ist meiner Tochter sehr wichtig. Superheld oder Schurke?
1: Aha. Bleiben wir beim Superheld.
0: Sehr gut.

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2: 11.30 Uhr Radio Niederösterreich, da mit dem schnellsten Verkehrsservice im Land, B34 Kamptalstraße. Da gibt's nach wie vor die Sperre in Horn. Da steht ein defekter LKW. Eine Umleitung über Mold ist aber eingerichtet. Schauen wir weiter zum Wetter. Da schaut's jetzt schon recht sonnig aus bei uns im Land. Es ist heute aber nicht ganz ungetrübt. Es ziehen immer wieder ein paar Wolken durch. Vereinzelt kann's im Berg- und Hügelland auch Gewitter geben. Viel sollten's heute aber nicht sein und es wird wieder heiß. Die Temperaturen steigen auf bis zu 33 Grad. Dann.

0: heiße Lust, hat er schon von seinem Papa mitbekommen. Journalist und Autor Dieter Haselsteiner heute zu Gast nach 11. Und schon einige Bücher rund ums Fliegen geschrieben. Das aktuellste, wenn Fliegen außergewöhnlich wird. Für viele geht es jetzt dann ab ins Flugzeug, weil sie in den Urlaub fliegen. Was gibt es da alles vorher zu beachten? Fangen wir mal an beim Preis. Gibt es da große Unterschiede? Gibt es Tipps, Tricks, wann
1: ja,
0: sollte gibt's ich?
1: Ja, gibt es ein paar, ja. Die habe ich auch genauer geschildert in einem anderen Buch, das heißt perfekt organisiert den Urlaub genießen. Es geht vor allem darum, wann man den Flug oder eine Flugreise bucht. Da gibt es so Auswertungen, dass Dienstag am Abend ein ganz guter Zeitpunkt ist. Weil da die Flugpreise abgedatet werden in den Systemen. Und wann man fliegt, dann ist halt so eine Sache, so klassisch, so Freitag bis Sonntag, Wochenende wegfliegen. Das wollen viele und verlangen dementsprechend auch die Fluggesellschaften ihr Geld dafür. Abflüge, wo es günstig ist, sind Dienstage und Donnerstage, mit Rückflügen oft am Samstag. Also wenn man flexibel ist und so die Zeit einteilen kann, wäre das der beste Ansatz. Flüge am Handy buchen ist oft teurer als wie auf dem Laptop oder auf dem Stand-PC.
0: Warum?
1: Ja, das erkennen die Flugsystemmasken, wo das herkommt, die Anfrage. Ja, wenn man das schnell am Handy macht, dann ist man quasi ein bisschen unter Druck anscheinend und deswegen wird es teurer. Ja. Eine gute Möglichkeit ist, es gibt da so VPN-Tools, wo man sich quasi in ein anderes Land einwählt, wenn Sie zum Beispiel einen Flug noch in die USA buchen wollen. Wählen Sie das einfach in ein VPN in die USA ein und wenn Sie das so machen, könnten Sie einen günstigen Flug bekommen, als wenn Sie im österreichischen Netz sind. Also da gibt es ganz viele Tipps und Tricks, die habe ich dann in meinem Buch gelistet. Grundsätzlich gilt, je flexibel man ist mit den Reisedaten,
0: umso besser eigentlich.
1: Ja, genau. Ja. Und natürlich je weiter vorher vom Zeitraum auch. Ja,
0: ja, was ist so mit diesem klassischen Last Minute? Dass ich jetzt sage, am Wochenende habe ich Zeit, jetzt buche ich jetzt geschwind für Samstag.
1: Können es gerne im Jänner und im Februar machen, aber einen Städtetrip in Europa, da kriegen Sie super Preise, weil da ist einfach die Nachfrage nicht da. Jetzt im Sommer sind schon so viele Kontingente ausgebucht, wird wenig Erfolgschancen haben.
0: Okay. Versicherungen etc., was sollte man da beachten?
1: Ganz individuell, was man da für Bedürfnisse hat. Also eine pauschale Reiseversicherung würde ich auf jeden Fall vorschlagen, für die gesamte Reise, nicht nur den Flug betreffend, sondern auch Hotel. Und wenn man da eine Rückreiseoption hat dabei, im Krankheitsfall oder im Unfallfall, dann ist es auf jeden Fall gut abgedeckt, ja. Würde ich schon machen, vor allem bei längeren Reisen oder mit Familien, Kindern.
0: Ja, dann ist es
1: interessant.
0: Dann ist es immer spannend. Bei kurzen Flügen gibt es ja mittlerweile auch kein Essen mehr.
1: Ja. Auch oft kein Trinken mehr, oft gar nichts mehr. Ja,
0: ja, muss man sich dann irgendwie selbst versorgen. Sie haben uns ein Rezept mitgebracht, was für den Sommer was Leichtes. Ein selbstgebackenes Brot.
1: Ja, mit ganz
0: einfachen Zutaten. Sie oft selber Brot?
1: Ja, mache ich gerne. Ja. Am Vortag den Teig herstellen, in den Kühlschrank stellen und dann am nächsten Tag backen mit ein paar einfachen Zutaten. Geht super und eben in der Kombination mit diesem Burrata-Schlemmer-Mix, der passt sehr gut jetzt zum Sommer, als quasi Tipp oder Aufstrich, ja, passt sehr gut.
0: Wer es ausprobieren möchte, auf noe.orf.at das Rezept und wir plaudern gleich noch über Kuriositäten beim Fliegen, die abenteuerlichsten Flughäfen und die kürzeste Flugroute der Welt.

0: die größten Hits aller Zeiten, natürlich auch aus Österreich, hier bei uns auf Radio Niederösterreich. Journalist und Autor Dieter Haselsteiner heute zu Gast. Wenn Fliegen außergewöhnlich wird, ich habe es vorher schon mal angesprochen, wenn man wohin fliegen will, wo die Landebahn schon ein Strand ist, wo fliegen wir dann hin?
1: Nach Schottland. Es gibt auf den äußeren Hybriden die Insel Barra und die Insel ist topografisch so gestaltet, dass sich einfach keine Landebahn auf dem Land ausgeht im klassischen Sinn. Der Strand unterliegt starken ist stark den Gezeiten ausgesetzt und deswegen hat man damals beschlossen, den Strand zu benutzen. Das heißt, der Flugplan ist nach den Gezeiten. Wenn Ebbe ist, ist der Strand frei und das Flugzeug kann dort landen. Also es gibt da zwei tägliche Verbindungen von Glasgow. Und mit einer Propellermaschine, 19 Sitzplätze, gelangt man eben auf diese Insel.
0: Und die haben doch auch die kürzeste Flugstrecke, oder?
1: Nicht ganz, es gibt eine andere schottische Insel, Okay. Genau, das ist auf den Orkney.
0: Aber Schottland.
1: Auch wieder Schottland, ja genau, zwischen Westray und Papa Westray, da gibt es den kürzesten Linienflug der Welt, der dauert, wenn der Rückenwind passt, unter 90 Sekunden, ist Teil eines Triangle Routings, also man fliegt von Western nach Papa Western und dann weiter zur Hauptstadt nach Kirkwall auf den Orkney-Inseln und das ist eben der kürzeste Linienflug der Welt, den man buchen kann, ja.
0: Aber apropos buchen, auch da findet man in Ihrem Buch einige Dinge. Man soll zum Beispiel schauen, wenn man einen Flug nach Sydney bucht, dass man im richtigen Sydney landet.
1: Richtig, genau. Man kann immer wieder drüber stolpern, dass man günstige Preise für Ziele im Internet ergattert, wo man sich denkt, wow, wie ist das möglich? Dabei gibt es ja auch ein Sydney in Kanada. Es gibt auch andere Städte mit gleichnamigen Namen ganz in anderen Ländern und da sollte man auf jeden Fall aufpassen und dass das genauso unterscheidbar ist. Für den Passagier gibt es Flughafencodes und ich glaube, das ist das nächste Thema, was wir ansprechen.
0: Ja, ich
1: so
0: blätter
1: kann
0: da gerade. Da gibt es nämlich auch sehr lustige Flughafencodes.
1: Ja, genau. Also für Wien ist es bekannt, die meisten werden es sehen auf dem Baggage-Tag, auf dem Koffer, da ist es VE, das steht für Vienna.
0: Ja.
1: Genau, da ist es nachvollziehbar, aber es gibt eben ganz andere.
0: Wow zum Beispiel.
1: Ja, genau.
0: Willow Airport in den USA.
1: Ja.
0: Dann gibt es OMG, also oh mein Gott eigentlich.
1: Ja, oder LOL, LOL.
0: Genau, auch Fun gibt's, also Spaß.
1: Ja, das ist glaube ich von der Footy auf.
0: Ja, genau, International Airport. Was auch im Buch beschrieben ist, gefährlichster oder abenteuerlichster Flughafen der Welt.
1: Ja.
0: Welchen sollten wir meiden?
1: Na, nicht meiden unbedingt, das nehmen sehr viele Leute in Anspruch, vor allem die gern bergsteigen. Es gibt in Nepal den Flughafen Lukla, der ist gegen den Hang gebaut.
0: Halleluja.
1: Und wenn man dann wegfliegt, dann fliegt man quasi wie von einer Schanze, wie von einem Flugzeugträger weg. Ja. Und das macht es aufgrund der dortigen Bedingungen, Höhenlage sehr, sehr spannend. Es passieren leider auch immer wieder Sachen, aber trotzdem noch immer sicher, würde ich sagen. Ich würde es gerne ausprobieren einmal.
0: Was war das größte Aha-Erlebnis beim Schreiben des Buches? Also was war so ein Fun-Fact oder etwas Kurioses? Was Sie auch überrascht hat.
1: Was Europa betrifft, mir ist erst bewusst worden durch diese Recherche, dass ein Viertel aller Verkehrsflughäfen, also die man mit Linienflieger und Charterfliegern anfliegen kann, auf Inseln liegen in Europa. Das ist einem gar nicht bewusst. Also, und da zähle ich jetzt gar nicht Großbritannien oder Irland und Island als Insel per se, sondern alle in Griechenland, Portugal, Norwegen und so weiter, die haben so viele Inseln und das zeichnet auch wieder dann die Luftfahrt aus. Mit dem Flugzeug als Verkehrsmittel sind die also viel leichter erreichbar.
0: Das
1: wäre gar nicht möglich.
0: Wenn Fliegen außergewöhnlich wird, das aktuelle Buch von Dieter Haselsteiner. Herzlichen Dank fürs Vorbeikommen.
1: Ja, ich danke. Danke sehr.

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2: Es ist 12 Uhr. Sie hören die Glocken der Pfarrkirche von Zagersdorf im Burgenland.

0: Die etwa 1000 Einwohner zählende Gemeinde Zagersdorf liegt südlich von Eisenstadt. Bekannt geworden ist der Ort durch seinen traditionellen Rotweinanbau. Noch im Jahr 1527 lebte hier deutschsprachige Bevölkerung. Nach den Türkenkriegen wurden in dieser Gemeinde Kroaten angesiedelt. Seit dem 16. Jahrhundert lautet der kroatische Ortsname Zagersdorf. Die dem heiligen Johannes dem Täufer geweihte Pfarrkirche ist im Jahr 1714 erbaut worden. 100 Jahre später wurde an den schlichten rechteckigen Bau der heutige Turm angebaut. Zentrum des Hochaltars ist ein aus der zweiten Hälfte des 19. Jahrhunderts stammendes Ölbild. Es stellt die Taufe Jesu Christi dar. Die Gottesdienste in der Pfarrkirche Zagersdorf werden auch in kroatischer Sprache gefeiert.
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2: Die EU verlängert den Schutzstatus für Ukraine-Vertriebene. Wegen Fahrbahnschäden muss die A1 im Bezirk Amstetten in der kommenden Nacht gesperrt werden. Das Wetter ist schwül und zunehmend sonnig. Im Journalstudio begrüßt sie Petra Ottic. Die EU-Länder haben sich grundsätzlich geeinigt, den Schutzstatus für Ukrainer in der EU zu verlängern. Zuständig sind dafür die Innenministerinnen und Innenminister, die sich in Dublin treffen. Und dort ist für uns Verena Sophie Meyer. Was heißt das denn jetzt für Ukrainerinnen und Ukrainer in der EU?
3: Geflüchtete Menschen aus der Ukraine können jetzt einmal fix bis März 2028 in der EU bleiben. Bis dahin haben sie einen vorübergehenden Schutzstatus. Das bringt etwas Sicherheit, aber die große Frage ist, was passiert danach? Einige EU-Länder wie Polen fördern schon jetzt, dass Ukrainer in einen permanenteren Aufenthaltsstatus wechseln. 40.000 Anträge hat es da schon gegeben, aber andere Länder wie Irland sind zurückhaltender, mit Verweis auf das Interesse der Ukraine, dass die Menschen auch irgendwann wieder zurückkehren.
2: Großes Thema auch die Migrationspolitik. Wie kommt die große neue Asylreform denn voran?
3: Die große Reform ist seit einem Monat in der Umsetzung mit einem Fokus auf Asylverfahren an den Außengrenzen. Da hören wir teilweise von Problemen bei den Datenbanken. Und im Herbst kommt noch ein großer Brocken auf die EU-Länder zu. Die Verhandlungen zur Solidarität, also wie viele Asylwerber von Frontstaaten übernommen werden sollen oder wie viel Unterstützung durch Geld oder Polizeikräfte geleistet wird, das wird ein großer Test fürs Vertrauen zwischen den EU-Ländern und dafür, ob diese Reform hält, was sie verspricht.
2: Für das geplante Google-Rechenzentrum in Gronsdorf in Oberösterreich ist keine Umweltverträglichkeitsprüfung vorgesehen. Der WWF fordert, dass das Gesetz geändert wird. Zudem pocht er auf strengere Regeln für große Rechenzentren. Auch das laufende Verfahren müsse genau geprüft werden. Welche Bedenken es gegen das umstrittene Projekt gibt, das hören Sie gleich im Anschluss im Radio Niederösterreich Mittagsmagazin bei Birgit Zeiss-Brammer.

0: erholt. Das hilft der exportstarken Industrie, die sich wieder als Konjunkturstütze erweist, sagt IHS-Chef Holger Bonin.
1: Das ist eine gute Nachricht. Die schlechte Nachricht ist, wir haben in den letzten Jahren Marktanteile verloren und diese Marktanteile werden wir nicht zurückholen.
0: Besser laufen soll die Bauwirtschaft, die seit 3 Jahren in der Krise steckt. Verhalten bleibt hingegen die Nachfrage im Inland. Der Konsum, so die Ökonomen, entfaltet kaum Dynamik. Zuversichtlich zeigt sich das IHS bei der Inflation. Die Teuerung werde 2028 wieder bei 2% liegen. Skeptisch bleibt das Institut mit Blick auf den Staatshaushalt. Österreich werde weiterhin die EU-Defizitvorgaben klar verfehlen.
2: Heute Nacht wird die Westautobahn in Fahrtrichtung Salzburg zwischen Haag und St. Valentin komplett gesperrt. Denn ein Fahrbahnschaden muss dringend behoben werden. Robert Salzer mit den Einzelheiten.
3: Gesperrt wird die Autobahn zwischen 20 Uhr am Abend und 5 Uhr früh. Grund ist ein gravierender Fahrbahnschaden an 3 verschiedenen Stellen. Diese müssten aus Sicherheitsgründen umgehend repariert werden, heißt es von der ASFINAG. Es handele sich nicht um Hitzeschäden, sondern Abnutzung der Betonfahrbahn. Weil der frische Beton aushärten muss, sei eine Totalsperre unumgänglich. Wegen der aktuellen Baustellenführung stehe im betroffenen Bereich nicht genug Platz zur Verfügung, um die Arbeiten bei laufendem Verkehr durchzuführen. Die Fahrzeuge werden während dieser Zeit auf Bundesstraßen umgeleitet.
2: Über chaotische Zustände entlang der Südbahnstrecke berichten heute Bahnfahrer. Seitens der ÖBB heißt es dazu, dass es gegen 9 Uhr zu 2 Ausfällen von Nahverkehrszügen in Meidling gekommen ist. Auch die Cityjets in die Gegenrichtung sind dadurch ausgefallen. In beiden Fällen habe eine technische Störung zu den Ausfällen geführt. Seit Jahresbeginn wird der Landtagssitzungssaal in St. Pölten umgebaut. Dabei wird versucht, möglichst ressourcenschonend vorzugehen. So werden die Sessel, genauer gesagt die Lederbezüge, von der geschützten Werkstätte in St. Pölten wiederverwertet. Heute wurden die ersten Produkte vorgestellt. Manuela Martl war dabei.
4: Die Sessel des Landtagssitzungssaals werden nach Jahrzehnten der Nutzung neu bezogen. Das alte Leder ist aber noch in gutem Zustand und wird beim GW St. Pölten wiederverwertet, so Vertriebsleiterin Margit Göpfert, und zwar für Federpenale und Laptoptaschen.
5: Das Menschen auch wirklich verwenden, weil es macht ja nur dann Sinn, wenn das neue Produkt auch wieder 5 bis 10 Jahre lang genutzt wird.
4: Verwendet werden sie künftig von den Landtagsabgeordneten, so Landtagspräsident Karl Wilfing von der ÖVP.
6: Aber auch als Geschenke benutzt werden, wenn wir andere Landtage besuchen oder Gäste bei uns empfangen, sodass sie für uns sehr wertvolle Geschenke sein werden.
4: So werden die Lederbezüge von zunächst 100 Sesseln in 100 Laptoptaschen und 300 Etuis verwandelt.
2: Im Bezirk Mistelbach ist in Jena eine ermordete Frau in einem Erdkeller gefunden worden. Der 47-jährige Lebensgefährte der gebürtigen Deutschen hat zugegeben, die Frau erdrosselt zu haben. Jetzt hat die Staatsanwaltschaft eine Mordanklage eingebracht. Einen Termin für einen Prozess gibt es noch nicht. Der Sonnenschein überwiegt heute Nachmittag. Nur vereinzelt können sich teils gewittrige Regenschauer bilden. Birgit Zeiss-Brammer hat jetzt die Radio Niederösterreich Wetteraussichten für Sie.
7: In erster Linie bilden sich diese im Berg- und im Hügelland, aber selbst hier bleibt es dann größtenteils trocken. Der Wind ist schwach bis mäßig und es ist sehr warm und schwül heute. Die Temperaturen erreichen 26 bis 32 Grad. Morgen am Freitag wird es schwül, heiß und wechselhaft. Zeitweise zeigt sich die Sonne, aber immer wieder ziehen auch Regenschauer durch. Später können auch heftige Gewitter entstehen. Die Temperaturen morgen 27 bis 33 Grad. Derzeit ist es im ganzen Land heiter. Am Stetten und Poelsdorf melden 27 Grad. St. Pölten und Wiener Neustadt 26 und 25 Grad hat es jetzt in Zettel. Auch im restlichen Österreich überwiegt der Sonnenschein. 23 Grad hat es aktuell in Innsbruck, 25 in Graz, 26 in Bregenz und Klagenfurt, 27 in Eisenstadt, Salzburg und Wien und am wärmsten ist es mit 28 Grad in Linz. Jetzt Radio Niederösterreich mit dem schnellsten Verkehrsservice im Land und guten Nachrichten von der B34 der Kamptalstraße. Die Sperre in Horn ist jetzt aufgehoben. Der defekte LKW ist abgeschleppt. Wir wünschen gute und vor allem sichere Fahrt.
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7: Herzlich willkommen. Wer einen Balkon oder eine Terrasse hat, der kennt das. Ständig muss man draußen den Tisch abwischen, weil er staubig ist. Das sind aber nicht immer nur die Blütenpollen, sondern oft auch der Sand. Der Wind weht ihn aus Nordafrika nach Europa. Einer neuen Studie zufolge passiert das immer öfter. Wie sich das auf unsere Gesundheit auswirkt, das klären wir im heutigen Mittagsmagazin. Fein, dass Sie dabei sind.

0: Elena Miles mit Black Velvet. Und jetzt zu einem Thema, das viele von uns ärgert. Der feine Belag auf dem Auto oder dem Balkon. Oft besteht er aus Blütenpollen, aber recht häufig handelt es sich dabei auch um Sand. Er kommt direkt aus der Wüste, der Wind weht ihn aus Nordafrika nach Europa. Manchmal färbt er sogar den ganzen Himmel orange. Laut einer neuen Studie werden solche Staubereignisse in Europa intensiver und das hat auch gesundheitliche Folgen, wie Raphael Krapscher berichtet.
1: Ein Forschungsteam hat die Wüstenstaubbelastung in Europa über ein Jahrzehnt hinweg analysiert und kommt dabei zu einem klaren Befund, wie der Schweizer Atmosphärenforscher Kaspar Dellenbach vom Paul-Scherrer-Institut erklärt.
2: Die Menge Staub, die wir in Europa einatmen, also die atmosphärische Konzentration des Staubs, die hat zugenommen. Besonders betroffen vom Staub, aber auch vom Anstieg ist Südeuropa, aber auch andere Regionen in Europa sehen einen Anstieg über die letzten 10 Jahre.
1: Am stärksten trifft das zurzeit Länder wie Spanien, Italien und Griechenland. Das zeigt sich vor allem auch an jenen Tagen, an denen besonders viel Wüstenstaub auf einmal nach Europa geweht wird. Im Mittelmeerraum erleben Menschen im Schnitt bereits rund 46 solcher Staubereignisse pro Jahr. Und die sind in den vergangenen 10 Jahren zwar nicht unbedingt häufiger, aber deutlich intensiver geworden.
2: Was das bedeutet, ist, dass die Staubspitzen extremer werden. Und das ist auch relevant, weil je mehr Feinstaub, desto schädlicher für den Menschen.
1: Statistisch sterben an Tagen mit starken Staubereignissen in Südeuropa mehr Menschen als sonst. Denn die winzigen Partikel sind so fein, dass sie tief in die Lunge und teilweise sogar ins Blut eindringen und so unter anderem Entzündungen auslösen können. Besonders problematisch ist das für ältere Menschen sowie für alle mit Vorerkrankungen wie Asthma oder Herzinsuffizienz. Doch was steckt hinter dem Anstieg?
2: Der Haupttreiber der Veränderungen in der Staubbelastung in Europa über die letzten 10 Jahre ist, wie sich die Luft in der Atmosphäre bewegt.
1: Aber der Wind ist nur ein Teil des Problems. Denn wie Eisbohrkerne aus den Alpen zeigen, hat sich die Belastung in Europa auch abseits der großen Staubereignisse insgesamt erhöht. Seit der vorindustriellen Zeit hat sich etwa die Gesamtstaubmenge, die in den Alpen landet, mehr als verdoppelt.
2: Die langfristige Veränderung des Staubs seit vorindustrieller Zeit, die wird angetrieben durch die Austrocknung von Nordafrika.
1: Auch in Österreich ist Sahara-Staub ein bekanntes Phänomen. Die großen Staubereignisse werden hierzulande zwar nicht intensiver, weil der Wind den Wüstenstaub zurzeit eher nach Südeuropa trägt. Trotzdem kommt auch in den österreichischen Alpen heute insgesamt mehr Staub an als in der vorindustriellen Zeit. Dagegen helfen kann laut Kaspar Dellenbach wohl vor allem Klimaschutz, um so weiteren Wüstenbildungen in Nordafrika entgegenzuwirken.

0: Genau, 12.30 Uhr ist es jetzt. Hier ist Radio Niederösterreich mit dem schnellsten Verkehrsservice im Land und guten Nachrichten. Freie Fahrt auf den Straßen in Wien und Niederösterreich. Es sind uns keine Probleme gemeldet worden. Weiter geht's.
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0: Das Finanzministerium freut sich, dass es in Österreich eine steigende Zahl an Kryptodienstleistern gibt und spricht daher von einem Krypto-Hub. Kryptodienstleister sind Unternehmen, bei denen man Geld in Bitcoins anlegen kann. Bei den mittlerweile 10 lizenzierten Kryptobörsen in Österreich sind schon mehr als 6 Millionen Kundinnen und Kunden registriert. Maria Kern informiert.
2: Weltweit wird immer mehr Geld in Kryptowährungen investiert, also in digitale Anlageformen wie Bitcoin. Bernhard Haselhofer vom Complexity Science Hub in Wien sagt:
3: Der Handel mit Kryptowährungen übertrifft mittlerweile zum Beispiel den Handel von Wertpapieren an zentralen Börsen dieser Welt. Also wir reden von enormen Volumina hier.
2: Auch in Österreich steigt das Interesse, aber viele Menschen haben auch Vorbehalte, wie sich bei einer Umfrage in Wien zeigt.
4: Das ist mir einfach zu unsicher, zu spekulativ.
5: Kryptowährung ist Bitcoin? Nee, da kann ich ja alles auf Rot setzen im Casino, ist das Gleiche.
2: Ein weiterer Passant hat dagegen schon in Kryptowährungen investiert. Warum?
6: Es ist eine Möglichkeit, eine schnellere Wertsteigerung zu generieren, aber man muss halt bedächtig vorgehen.
2: Bedächtig deshalb, weil man sich des Risikos bewusst sein muss, dass Bitcoin und Co. extrem schwankungsanfällig sind. Finanzstaatssekretärin Barbara Aibinger-Miedl von der ÖVP freut sich dennoch, dass es mittlerweile schon 10 Kryptodienstleister in Österreich gibt, darunter das einstige heimische Startup Bitpanda. Aber etwa auch ein in Singapur gegründetes Unternehmen hat nun seinen Hauptsitz in Wien.
7: Es haben sich bei uns mittlerweile 2 der 10 größten Kryptobörsen weltweit angesiedelt, das natürlich auch entsprechend positive Auswirkungen für den Wirtschaftsstandort hat.
2: 4,4 Milliarden Euro wurden bisher hierzulande bei den Kryptounternehmen angelegt und mehr als 6 Millionen Anlegerinnen und Anleger haben sich bereits registriert. Der Großteil davon kommt aus dem Ausland. Wer investiert in Kryptowährungen? Haselhofer.
3: In einer der letzten Studien haben wir interessanterweise herausgefunden, dass es eine extreme Konzentration gibt in diesem System. Das heißt, unter 1% aller Konten enthalten 99% aller Vermögenswerte. Das heißt, es sind sehr, sehr wenige, meistens institutionelle Anleger, die einen Großteil der Kryptowährungen kontrollieren.
2: Etwa Fonds, sagt der Experte. Der typische Privatanleger wiederum ist männlich und zwischen 20 und 50 Jahre alt. Der Kryptobereich kämpft aber trotz steigender Nachfrage weiterhin mit einem schlechten Ruf, weil viele Betrüger unterwegs sind und außerdem, so der Wissenschaftler,
3: Kryptowährungen haben sich als das Zahlungsmittel auch für die organisierte Kriminalität zum Beispiel etabliert. Und da liegt sicher die Herausforderung darin, dass man diese Zahlungsströme in den Griff bekommt, weil die wollen wir in Österreich, glaube ich, nicht haben.
2: Zuständig dafür ist die heimische Finanzmarktaufsicht. Sie vergibt nicht nur die Lizenzen, sondern soll auch den Markt genau beobachten.

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1: Kronsdorf in Oberösterreich hat rund 3500 Einwohnerinnen und Einwohner. Und ausgerechnet dort errichtet nun der Tech-Gigant Google ein neues Rechenzentrum. Der Ressourcenverbrauch solcher Zentren ist allerdings riesig, was für viel Kritik sorgt. Umweltverträglichkeitsprüfung hat es für das Riesenprojekt keine gebraucht. Eine grobe Gesetzeslücke finden Kritiker und wollen jetzt den Nationalrat damit befassen. Felix Nowak und Tanja Mahler berichten.
2: Weltweit werden derzeit riesige Rechenzentren errichtet. Grund ist der global steigende Bedarf an Rechenleistung für KI-Streaming und Datenspeicher. Doch solche Rechenzentren haben drastische Umweltfolgen, verbrauchen Boden, Energie und Wasser. Und dennoch, eine Umweltverträglichkeitsprüfung hat es für das Google-Rechenzentrum in Kronsdorf nicht gebraucht. Denn diese Kategorie sieht das UVP-Gesetz gar nicht vor, sagt der Umweltrechtsexperte David Suchanek von der Kanzlei Niederhuber und Partner.
3: Da gibt es einen Anhang mit konkret aufgelisteten Vorhaben und Schwellenwerten zumeist. Ja. Und aus meiner Sicht, nachdem die Rechenzentren halt doch relativ neu sind, waren die bisher noch nicht im Gesetz verankert und auch nicht in der EU-Richtlinie, weil das UVP-Gesetz geht ja auf eine EU-Richtlinie zurück. Somit fehlt einfach einmal der Tatbestand konkret für das Rechenzentrum.
2: Eine grobe Gesetzeslücke finden Kritiker, etwa Umweltorganisationen und die oberösterreichischen Grünen, Klubobmann Severin Mayer.
4: Das ist aus unserer Sicht klar, dass das dringend geändert werden muss. Und auf unserer Seite ist einer der Schritte in Vorbereitung, dass das im Nationalrat so bald wie möglich behandelt wird.
2: Rückwirkend dürfte das aber schwierig werden. Mayer rechnet mit drastischen Umweltfolgen. Diese zu beziffern sei schwer. Ein Grund, unklare Angaben zum Stromverbrauch. Mayer spricht grundsätzlich von Geheimhaltungspolitik, was das Rechenzentrum betrifft.
4: Wir versuchen zum Beispiel seit Monaten herauszufinden, wie hoch der Stromverbrauch eigentlich sein wird. Da kriegen wir dann im Landtag die Anfrage, dass der Strom ja ohnehin aus der Steckdose kommt und dass da schon einmal Atomstrom dabei sein kann. Wir wissen bis heute nicht, was mit der Abwärme des Unternehmens passiert, wie da gekühlt wird.
2: Der Strombedarf des Rechenzentrums könnte bei Vollauslastung laut Austrian Power Grid bis zu 3,5 Terawattstunden betragen. Zum Vergleich, das ist mehr als alle oberösterreichischen Privathaushalte pro Jahr verbrauchen. Auf technischer Ebene sei das Projekt allerdings kein Problem, sagt heute E-Control-Vorstand Alfons Haber.
5: Energetisch ist es, sind diese Mengen eben auch möglich, leistungsmäßig ist im Netzanschluss auch.
2: Sprich, die Netze würden das aushalten, die Versorgung mit Erneuerbaren sei auch kein Problem, zumindest dann nicht, wenn man den geplanten Ausbau in den nächsten Jahren berücksichtige. Der grüne Klubobmann Mayer sieht das anders. Er befürchtet,
4: dass am Ende die Oberösterreicherinnen und Oberösterreicher dafür bezahlen müssen, dass ein großer Stromverbrauch angesiedelt wird, ohne dass Schwarz-Blau davor auch gesorgt hat, dass ausreichend erneuerbare Energie überhaupt verfügbar ist.
2: Was den Standort für Google attraktiv macht, die nahegelegenen Donaukraftwerke und ein Umspannwerk, wo Hochspannungsleitungen aus dem In- und Ausland zusammenlaufen. Dazu die Enns, in die sich Warmwasser, das beim Kühlen der Anlage entsteht, ableiten lassen könnte. Nur Umweltschützer befürchten bei einem solchen Szenario Schäden für die Gewässerökologie, darunter den Fischbestand. Der zuständige Wirtschaftslandesrat Markus Achleitner, ÖVP, lehnt jegliches Interview ab. Er beharrt auf ausschließlich schriftlichen Anfragen. Eine solche wurde heute nicht bis Redaktionsschluss beantwortet. Übrigens, in den USA stoppt der Bundesstaat New York nun den Bau von neuen KI-Rechenzentren aus Sorge ob des hohen Energie- und Wasserbedarfs.

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1: Es ist 10:50, kommen wir jetzt zur Kultur im Mittagsmagazin. Beim Theaterfest gibt's heuer auch 6 Produktionen für Kinder und Familien. In Schiltern beim Kindermusical-Sommer liefert sich der beliebte Kinderheld Ritter Rost ein Duell mit dem Schrottkönig.
2: Wir sind nicht zu stoppen, nicht zu toppen und mit irgendwer zoppen werden wir.
3: Auf der Bühne der Ritter Rost Arena erlebt der beliebte Kinderheld ein neues Abenteuer.
4: Ja, ich mache mittlerweile das 22. Jahr den Ritter Rost. Das heißt, man weiß auch, der Ritter Rost ist 22. Und es ist so, der Ritter Rost ist immer, gibt sich sehr stark, gibt sich selbstbewusst. Aber letzten Endes lernt er bei jeder Geschichte etwas dazu.
3: Sagt Schauspieler Reinhard Hirtl. Dieses Mal geht es darum, genauer hinzuschauen und einen zweiten Blick zu wagen.
5: Ha! Habe ich sie endlich, Siganove! Ich werde sie jetzt festnehmen! Abmarsch!
6: Bitte nach Ihnen.
5: Nach Ihnen!
6: Nein, ich bestehe darauf, nach Ihnen.
3: Das junge Publikum fiebert mit Ritter Rost mit.
7: Der musste den einen festnehmen, aber es war falsch. Es war ein falscher Alarm.
8: Er musste den Schraubendieb finden.
3: Erzählen Marie, Emily und Jonas. Das Burgfräulein Bö darf an der Seite von Ritter Rost natürlich nicht fehlen, gespielt von Stanja Ender.
9: Die Burg fällt langsam auseinander und niemand versteht, warum das so ist. Und alle beschuldigen halt den Schrottkönig. Und das Burgfräulein denkt sich, da muss doch was anderes dahinter liegen. Erst einmal schauen, erst einmal zuhören.
3: Somit kann sie einen Kampf zwischen Ritter Rost und dem Schrottkönig verhindern.
10: Jetzt ist deine Mailbox voll. HDGDL und LOL. Diese Rohrpost finde ich toll.
11: Ich finde es sehr spannend, dass es für sowohl Kinder als auch Erwachsene funktioniert. Es ist sehr gut geschrieben. Die Kinder finden ihren Teil in der Story, der lustig ist. Die Erwachsenen verstehen die Texte, die dazwischen passieren.
3: Sagt Intendant Werner Auer, der auch Regie führt. Unterhaltung für die ganze Familie also. Ritter Rost und der Schrottkönig ist bis 9. August zu sehen.
2: Gewalt, Herr Kommissar, Fall geklärt, alles klar.
1: Aus Schiltern hat Martina Fuchs für uns berichtet.

Unsere Sommertour, die macht heute Station in Seitenstetten, einer 3400 Einwohnergemeinde im Ostviertel mit einem regen Vereinsleben. Wir haben unter anderem dem Motocross-Club einen Besuch abgestattet, wo schon die Kinder Benzin im Blut haben. Zu sehen am Abend im Fernsehen in Niederösterreich heute um 19 Uhr in ORF 2. Und hier auf Radio Niederösterreich, gleich nach den Nachrichten um 1, gibt es 3 Stunden Sommertour live aus dem blau-gelben Sommertourbus. Der steht direkt vor dem Stift Seitenstetten und Roman Kreit freut sich über Ihren Besuch, wenn Sie gerade in der Nähe sind. Ich wünsche Ihnen noch viel Spaß mit Radio Niederösterreich. Machen Sie es gut. Yeah.

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5: Es ist 13 Uhr im Nachrichtenstudio Petra Ottitsch. Nach den internen Vorwürfen von Mitarbeitenden gegen den Leiter des Wiener Marktamtes gibt es auch Kritik am Vorgehen der Betroffenen, in die Medien zu gehen. In der Zeit im Bild 2 hat eine Arbeitsrechtlerin erklärt, dass sich jeder einzelne Betroffene auch rechtlich wehren müsse. Florian Katzinger berichtet.
6: Zuerst müssen alle rechtlichen Mittel ausgeschöpft werden, sagt Arbeitsrechtsexpertin Katharina Körber-Riesack in der Zeit im Bild 2.
7: Was man nicht machen darf, und das ist etwas, was, glaube ich, nicht allen bekannt ist, ist als Dienstnehmer diese ganzen Rechtsbehelfe zu überspringen und direkt an die Medien zu gehen. Also wenn ich noch im aktiven Dienstverhältnis bin, ist es ein Rechtsbruch aus meinem Arbeitsvertrag, wenn ich die Medien informiere.
6: Im schlimmsten Fall könne man dann entlassen werden. Die Betroffenen sehen sich durch die Aussagen der Expertin in ihrer Glaubwürdigkeit in Frage gestellt. Man müsse zwischen internen Beschwerdestellen und gerichtlichen Klagen unterscheiden, sagen sie in einem Brief. Nur weil nicht jeder Bedienstete auch Klage eingebracht habe, hieße das nicht, dass man nichts getan habe, und verweist erneut auf die zahlreichen Meldungen bei Beschwerdestellen. Die Arbeitsrechtsexpertin sieht aber auch grobe Versäumnisse beim Magistrat. Nach den Vorwürfen müsse sofort reagiert werden, etwa mit einer Dienstfreistellung.
5: Die EU-Länder haben sich grundsätzlich geeinigt, den Schutzstatus für Ukrainer in der EU zu verlängern. Geflüchtete Menschen aus der Ukraine können jetzt bis März 2028 in der EU bleiben. Bis dahin haben sie einen vorübergehenden Schutzstatus. Erneut ist es zu einem Online-Betrug gekommen, diesmal in Kärnten. Seit dem Herbst wurden einem Mann Investment und Gewinne vorgetäuscht. Jetzt ist er einen hohen Geldbetrag los, Gerhard Petscher.
8: Insgesamt hat der 64-Jährige aus dem Bezirk Klagenfurt-Land mehr als 100.000 Euro verloren. Zuerst ist er einen Online-Betrüger aufgesessen, der ihm eine Investmentmöglichkeit im Internet angeboten hatte. Danach hat sich auch noch ein Helfer des Betrügers gemeldet und wieder Geld gefordert. Insgesamt hat der Kärntner 15 Mal Geld auf diverse ausländische Konten überwiesen. Gewinne und Rückzahlungen hat es aber nie gegeben. Erst danach hat der Mann den Betrug erkannt und auch angezeigt. Die rund 100.000 Euro sind für das Opfer aber verloren.
5: Ein 33-jähriger Autolenker hat in Judenau Baumgarten im Bezirk Tulln mit dem Außenspiegel seines Wagens einen Radfahrer erfasst. Der 34-jährige Biker erlitt schwere Verletzungen. Laut Polizei legte der Autofahrer einen positiven Alkotest ab. Das Radio Niederösterreich-Wetter. Der Sonnenschein überwiegt. Nur vereinzelt können sich teils gewittrige Regenschauer bilden, besonders im Berg- und Hügelland. Aber selbst hier bleibt es meist trocken. Der Wind ist schwach bis mäßig. Es ist sehr warm und schwül. Die Temperaturen erreichen 26 bis 32 Grad. Die aktuellen Messwerte: Wien 30 Grad, Waldhofen an der Ipsl, an der Theie und Kumpelskirchen 29, St. Pölten 28 und Krems 27 Grad. 13.03 Uhr Radio Niederösterreich mit dem schnellsten Verkehrsservice im Land. Niederösterreich A5 Nordautobahn Richtung Brünn, ab Poisdorf Nord 15 Minuten mehr. Und S1 Wiener Außenring Schnellstraße Richtung A23. Der Tunnel Stetten ist kurz gesperrt, Teile werden aus dem Tunnel geräumt und zwei Baustellenmeldungen gibt's noch. B2 Waldviertler Straße in beiden Richtungen, Sperre für Belagsarbeiten zwischen Großburgstall und Brunn an der Wild, Ausweichen ist über Fuglau und Winkel möglich. Und B14 Klosterneuburger Straße, die Umfahrung Klosterneuburg, ist wegen Bauarbeiten gesperrt. Ausweichen ist durch Klosterneuburg möglich. Gute Fahrt.
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9: Ein sonniges Hallo aus Seidenstetten. Ich stehe wirklich vor einer malerischen Kulisse. Vor mir der Vierkanter Gottes, das Stift Seidenstetten.

0: Die Radio Niederösterreich Sommertour heute aus Seitenstetten. Bei mir steht der Toni, ursprünglich ein, wir haben es gesagt, ein heruntergekommener Oberösterreicher. Wie lange jetzt schon in Seitenstetten?
1: Seit 53 Jahren.
0: 53 Jahren. Sie hat die Liebe nach Seitenstetten verschlagen?
1: Ja, natürlich, die richtige Liebe.
0: Was macht für Sie aber abseits der Liebe Seitenstetten aus, dass es so lebenswert ist für Sie?
1: Ist einfach ein Top-Ort im Ostviertel. Die Stift mit dem Hofgarten perfekt. Die Infrastruktur passt hier komplett, weil von Kindergarten bis zum Gymnasium alles da sind. Da ist, und was mir an und für sich so gefällt, ist für die Jugend diese Einrichtungen. Was ist für Jugend alles da? Es gibt sogar einen Hundebadeplatz.
0: Viele, viele Angebote. Gegenüber, Sie haben schon angesprochen, den Hofgarten. Es lohnt sich auf jeden Fall, einen Sprung vorbeizuschauen, um eine Runde zu drehen. Wenn man jetzt den Hofgarten nicht vor Augen hat, wie schaut es da aus?
1: Von den Pflanzen her alles. Ein schönes Labyrinth, wo man wirklich gehen kann. Man trifft täglich den Seniorabt. Man trifft täglich die Geistlichkeit hier. Es ist einfach schön, da zu sein.
0: Wir genießen es, hier zu sein. Und dazu gibt es die größten Hits aller Zeiten aus dem blau-gelben Sommertourbus. Danke, Toni.

0: So klingt der Sommer auf Radio Niederösterreich, direkt aus dem Sommertourbus. Die Sommertour macht heute im Herzen des Mostviertels Station, in Seitenstetten, 20 Kilometer südwestlich von Amstetten. Es gibt einen Bahnhof, einen Flugplatz. Zu Fuß, mit dem Rad und mit dem Auto kommen Sie natürlich auch zu uns. Wir stehen mit dem Sommertourbus direkt vor dem Stift, dem sogenannten Vierkanter Gottes. Radio Niederösterreich-Reporter Fabian Fessler.
1: Der Vierkanter ist die typische Bauernhofform im Mostviertel. Das Benediktiner Stift ist auch so gebaut, der älteste Vierkanter in Seitenstetten. Abt Petrus Pilsinger.
2: Es gibt ihn schon 900 Jahre, nicht als Bauwerk, aber als Institution. Und ich hoffe doch, jetzt haben wir ihn ein bisschen saniert wieder, weil er statische Probleme gemacht hat, dass er die nächsten paar hundert Jahre wieder übersteht.
1: Ganz neu gebaut und damit quasi der jüngste Vierkanter Seitenstettens ist der Vierkanter der Gesundheit, ein Ärzte- und Sozialzentrum. Bürgermeister Johann Spreitzer.
3: Es sind sehr viele Physiotherapeuten, Ergotherapeuterinnen und auch die Caritas ist beheimatet, das heißt die Hauskrankenpflege in der Region und darüber hinaus eine Tagesbetreuung für Senioren.
1: In Seitenstetten gibt es ein reges Vereinsleben. Fußball, Musik sowieso, Schublattler, Jagdhornbläser, Schachclub, Landjugend. Während Amstetten die Stätte ist, wo das Amt den Sitz hat, ist bei Seitenstetten die Herkunft des Ortsnamens nicht ganz so klar. Sitt könnte althochdeutsch auf eine Hanglage verweisen.
2: An der Seite einer Stätte, ein bisschen im Abseits, sind wir auch. Wir sind nicht an den Durchzugsstraßen, an der Westautobahn und so. Und das tut uns gut, haben wir ein bisschen Ruhe manchmal.
1: Nicht unbedingt bei der Motocross-Rennstrecke, die gibt es hier auch. Aber definitiv im historischen Hofgarten. Vorne barock angelegt, hinten ein Nutz- und Kräutergarten.
4: Weil die Mönche schon immer für die Versorgung mit Heilkräutern zuständig waren. Da gibt es zum Beispiel ein Buch aus dem 15. Jahrhundert, wo schon Aufzeichnungen niedergeschrieben worden sind, was man mit den Kräutern machen kann.
1: Weiß Manuela Grenzlehner. Der Seitenstettener Hofgarten ist auch der Ort, wo hierzulande zum allerersten Mal Erdäpfel angebaut worden sind. Und in der Stiftsbibliothek findet man das älteste Erdäpfelsalatrezept Österreichs aus dem Jahr 1621.
5: Wie

0: 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Niederösterreich, da gibt es zwei Baustellenmeldungen. B2 Waldviertlerstraße in beiden Richtungen, Sperre für Belagsarbeiten zwischen Großburgstall und Brunn an der Wild. Ausweichen ist über Fuglau und Winkel möglich. Und B14 Klosterneuburger Straße, die Umfahrung Klosterneuburg, ist wegen Bauarbeiten gesperrt. Ausweichen ist durch Klosterneuburg möglich. Gute Fahrt. Das Radio Niederösterreich Wetter. Der Sonnenschein überwiegt, nur vereinzelt können sich teils gewitterige Regenschauer bilden, besonders im Berg- und Hügelland. Aber selbst hier bleibt es meist trocken. Der Wind ist schwach bis mäßig, es ist sehr warm und schwül. Die Temperaturen erreichen 26 bis 32 Grad.
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2: Direkt vom Stift Seitenstetten, heute im wunderschönen Mostviertel. Wir haben es sehr, sehr schön sonnig, stehen unterm Sonnenschirm. Und da habe ich jetzt die Martina und ihre Tochter, die Hanna Sophie. Hanna Sophie, du bist aus Haag, das ist so 10, 15 Kilometer entfernt, gehst dabei im Stift Seitenstetten ins Gymnasium. Welche Klasse?
3: In die 1C.
2: Und jetzt musst du in den Ferien auch noch bei der Schule stehen.
3: Ja.
2: Aber es ist ein schöner Sommertag. Wie genießt du ihn sonst, wenn du jetzt nicht gerade bei der Sommertour vorbeischaust?
3: Also im Freibad oder auch zu Hause, einfach nur lesen oder entspannen.
2: Sehr gut, dann weiterhin viel Vergnügen dabei. Martina, wie genießt du den Sommer hier in Seitenstetten am liebsten?
4: Ja, bei meinen Eltern, einen netten Spaziergang immer durch den Ort oder in den Rosengarten ist auf alle Fälle wert, genau.
2: Einfach vorbeischauen und die schönen Plätze hier im Mostviertel entdecken. Bis 16 Uhr, der Sommertourbus vom Stift Seitenstetten.

0: Der Radio Niederösterreich Sommertourbus steht heute in Seitenstetten, direkt vorm Stift, und nicht weit weg befindet sich der Schacherhof. Da habe ich jetzt gerade zwei Betreuerinnen und eine Teilnehmerin vom Sommerlager hier. Die Miriam, die Tamara und die Jana. Schön, dass ihr da seid. Danke fürs Vorbeischauen. Was kann man sich unter dem Sommerlager It's Summertime vorstellen? Jana.
1: Also das Sommerlager ist eine richtig coole Veranstaltung, wo halt voll viele Jugendliche im Alter von 13 bis 16 Jahren zusammenkommen. Und wir machen voll viele coole Sachen. Zum Beispiel waren wir gestern herunten im Stift und haben so ein Planspiel gehabt, wo sie unsere Betreuerinnen und Betreuer verkleidet haben und wir so ein Rätsel lösen haben müssen. Oder gestern waren wir an der Ips und haben einen Badetag gemacht. Und auf die Nacht haben wir noch einen Kinoabend unter dem Sternenzelt gemacht.
0: Das klingt nach einem großartigen Programm für die Sommerferien. Was ist der Schacherhof? Was kann man sich darunter vorstellen?
2: Genau, also der Schacherhof ist eben ein Jugendhaus. Das ist da oben am Berg. Und wir haben Veranstaltungen einerseits selber für junge Menschen zwischen 13 und 30 Jahren. Und andererseits wird das Haus vermietet für Jugendgruppen, Schulklassen etc.
0: Was erlebt man da in so einem Sommerlager? Entstehen Freundschaften, junge Lieben? Was ist dieses Jahr da schon passiert? Soweit man das erzählen mag.
1: Also bei junge Lieben kann ich nicht mitreden. Aber es entstehen richtig gute Freundschaften und es ist halt richtig was Besonderes, finde ich, am Schacherhof, weil es eine richtig coole Gemeinschaft immer ist. Und dieses Jahr sind sehr viele Leute dabei, die was sie zuerst noch nicht kennt haben. Und es entsteht aber immer sofort da richtig nette Gruppen und das finde ich ist generell was Besonderes am Schacherhof, dass jeder sehr gut mit jedem kann.
0: Das heißt, man bleibt verbunden und daraus entstehen dann teilweise auch Freundschaften, die weit darüber hinausgehen aus dem Sommerlager.
1: Ja, auf jeden Fall.
0: Miriam, wie ist das aus Betreuersicht? Wie einfach ist es da, die Jugendlichen dann auch natürlich bei den Aktivitäten zu unterstützen, aber wenn es dann das ein oder andere vielleicht junge Drama gibt?
3: Also, ich muss sagen, eigentlich gibt es sehr wenig Drama.
0: Na, das ist doch super.
3: voll, es ist auch für uns BetreuerInnen eine sehr coole Woche, weil im Endeffekt kommt dann das ins Leben, was man sich vorher überlegt hat, was man geplant hat bei den Sitzungen. Und umso schöner ist es dann, wenn man einfach sieht, wie viel Spaß es den Teilnehmenden macht und wie viel Spaß es uns auch macht. Umso besser.
0: Noch ganz kurz, jetzt ist das Sommerlager zum Beispiel für heuer schon wieder vorbei. Wenn ich jetzt nächstes Jahr dabei sein möchte, wie kann ich mich da anmelden?
2: Also man findet in Schacherhof einerseits im Internet unter www.schacherhof.at und wir sind natürlich auch auf Instagram und Facebook vertreten. Und man kann sehr gern, wenn man uns schon kennt und wenn man schon mal bei einer Veranstaltung war, in unsere WhatsApp-Gruppen düsen und ist dann da dabei, wo man dabei sein möchte.
0: Wir düsen jetzt mit dem blau-gelben Sommertourbus weiter musikalisch. Udo Jürgens, ein ehrenwertes Haus. Das ist die Sommermusik für Sie an diesem großartigen Donnerstag.

0: Wir genießen den Sommer heute in Seitenstetten im Mostviertel. Was ist da eigentlich besonders schön?
1: Dass so viel Verschiedenes gibt, dass für jede Altersgruppe was gibt, was man erleben kann. Das ist, finde ich, in Seitenstetten recht vielfältig.
2: Also man kann zum Beispiel Minigolf spielen.
3: Das Stift finde ich schön.
4: Wir haben sehr viele Vereine, wir haben eine Motocross-Strecke. Wir haben tolle Spielplätze, auch beschattet.
5: Also ich finde, der Rosengarten ist voll schön, also der Hofgarten.
6: Der Hofgarten ist ein wunderschöner Platz zum Seele baumeln lassen, zum Ruhe genießen.
4: Seitenstetten ist einfach eine liebenswerte Gemeinschaft, weil man miteinander in so vielen Generationen leben kann.
0: Wir stehen mit dem blau-gelben Sommertourbus direkt vorm Stift Seitenstetten. Einfach vorbeischauen und einmal Radio zum Anschauen erleben.

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4: Es ist 14 Uhr im Nachrichtenstudio Petra Ottitsch. Nicht nur wie viel Strom wir verbrauchen, sondern auch wann und wie viel auf einmal, das soll künftig über die Höhe der Netzgebühren entscheiden. Wer das öffentliche Netz stärker belastet, soll mehr zahlen. So soll das Netz entlastet werden. Das sehen die neuen Regeln der Regulierungsbehörde E-Control vor. Vanessa Gruber berichtet.
5: Das Elektroauto mit voller Leistung aufladen, das soll künftig teurer werden. Wer langsam, gleichmäßig Strom aus dem öffentlichen Netz bezieht, der soll davon profitieren und weniger Netzkosten zahlen, sagt Michael Strebel, Vorstand der Regulierungsbehörde E-Control.
6: Bisher wurde der Netztarif fast ausschließlich danach berechnet, wie viel Strom Sie verbrauchen. Das ist aber in Wirklichkeit nicht sozusagen der Kostenfaktor, der den Ausbau der Netze verursacht, sondern wir müssen weg von der Menge und sozusagen stärker die Spitzenlast in Betracht ziehen.
5: Gerade die Spitzenlasten, wenn also in kurzer Zeit besonders viel Energie verbraucht wird, beanspruchen die Netze enorm und machen den Netzausbau unnötig teuer. Die konkreten Netzgebühren werden im Herbst festgelegt.
4: In der Causa zu Vorwürfen gegen den Chef des Wiener Marktamts reagieren jetzt die betroffenen Bediensteten auf ein ZIB2-Interview mit einer Arbeitsrechtsexpertin. Man sehe sich in der Glaubwürdigkeit in Frage gestellt. Die Anwältin hatte gesagt, dass man rechtliche Möglichkeiten nicht ausgeschöpft habe. Ein Burkini-Verbot im Pool eines Pongauer Hotels war diskriminierend. Das hat das Landesverwaltungsgericht Salzburg festgehalten. Zwei Oberösterreicherinnen mit islamischem Bekenntnis hatten die Geschäftsführung des Hotels im Herbst deswegen angezeigt. Moritz Strobel informiert.
7: 120 Euro Strafe muss das Hotel für die Diskriminierung zahlen. Weil andere Gäste Burkinis nicht gerne sehen würden, hat das Hotel den Frauen die Nutzung des Pools verboten. Außerdem hat die Hotelführung hygienische Gründe angeführt. Laut Gericht sind Burkinis aber nicht weniger hygienisch als andere Badekleidung. Außerdem sei es nicht in Ordnung, die Oberösterreicherinnen wegen der Befindlichkeiten anderer Gäste anders zu behandeln. Zusätzlich hat es keine schriftliche Badeordnung gegeben, in der das Verbot steht.
4: Die Zahl der verletzten Motorradfahrer ist deutlich gestiegen. Laut dem Kuratorium für Verkehrssicherheit wurden im vergangenen Jahr in Niederösterreich so viele Menschen bei Motorradunfällen verletzt wie noch nie. Das liegt laut Fachleuten oft auch an fehlender Schutzkleidung. 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Wetter. Der Sonnenschein überwiegt. Nur vereinzelt können sich teils gewitterige Regenschauer bilden, besonders im Berg- und Hügelland. Aber selbst hier bleibt es meist trocken. Der Wind ist schwach bis mäßig. Es ist sehr warm und schwül. Die Temperaturen erreichen 26 bis 32 Grad. Die aktuellen Messwerte: St. Pölten 30 Grad, Stockerau, Horn, Wiener Neustadt und Wien 29 und Lilienfeld 26 Grad. 14.03 Uhr, Radio Niederösterreich mit dem schnellsten Verkehrsservice im Land. Niederösterreich am Grenzübergang Trassenhofen. Über eine halbe Stunde Wartezeit bei der Ausreise. Zwei Baustellenmeldungen gibt's noch. B2 Waldviertelstraße in beiden Richtungen. Sperre für Belagsarbeiten zwischen Großburgstall und Brunn an der Wild. Ausweichen ist über Fuglau und Winkel möglich. Und B14 Klosterneuburger Straße. Die Umfahrung Klosterneuburg ist wegen Bauarbeiten gesperrt. Ausweichen ist durch Klosterneuburg möglich. Gute Fahrt.
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8: Ein Hallo aus Seitenstetten. Ich befinde mich da gerade in der Eingangshalle des Stift Seitenstetten. Da ist es angenehm kühl, da weht ein leichtes Lüfterl. Bei mir Pater Andreas, Gastmeister des Stifts. Hallihallo.
9: Herzlich willkommen.
8: Ja, danke, dass wir da sein dürfen. Was macht für Sie Seitenstetten aus? Wenn wir verraten, Sie sind ursprünglich aus dem Waldviertel, jetzt schon seit 24 Jahren hier. Warum?
9: Seitenstetten ist ein Ort, wo man sich wohlfühlt. Seitenstetten, da ist man geborgen, da wird man gleich aufgenommen, da gehört man gleich dazu. Das ist halt ein Ort, wo der wohlfühlt, ob jetzt als Gast oder als Einwohner oder als Zuzogener, so wie ich.
8: Und das spürt man hier bei Ihnen wirklich, hier auf der Sommertour. Wir sind jetzt in Stunde 2 und wir fühlen uns schon fast wieder heim. Vielen Dank dafür. Wenn Sie in der Nähe sind, schauen Sie vorbei. Bis 16 Uhr, der blau-gelbe Sommertourbus vorm Stift Seitenstetten.

0: Die Sommertour aus Seitenstetten im Bezirk Amstetten. Danke. Ja, das ist das Gute, dass ich hier im Sommertourbus immer Besuch habe. Da hilft mir immer wer auf die Sprünge. Vielen lieben Dank. Im Bezirk Amstetten natürlich, im wunderschönen Mostviertel. Die Landschaft hier wirklich traumhaft. Zum Spazierengehen, zum Radlfahren und dazu am besten die Kopfhörer rein. Dann gibt es auch noch großartige Musik aus Österreich. Edmund jetzt mit Echt.
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0: Die Radio Niederösterreich Sommertour macht heute Halt in Seitenstetten. Wir stehen mit dem blau-gelben Sommerzugbus direkt vorm Stift. Und im Bus befindet sich jetzt Manuela Grenzlehner vom Verein der Freunde des Hofgartens Seitenstetten. Der befindet sich wiederum genau gegenüber. Also wir schauen gerade direkt auf den Eingang vom Hofgarten. Ich habe da vorher eine kleine Runde gedreht, der ist wirklich wunderschön. Es wundert mich nicht, dass Sie quasi Freunde des Hofgartens sind. Wie kam es dazu? Wie hat sich dieser Verein gegründet? Und was ist Ihre Aufgabe?
1: Der Verein Freunde des Hofgartens ist vor 5 Jahren gegründet worden mit dem Ziel und dem Gedanken, dass wir helfen möchten, dass das Stift die Erhaltung und Pflege des Hofgartens stemmen kann. Alle Mitglieder, die dazugehören, zahlen einen Mitgliedsbeitrag im Jahr von 36,50 Euro. Und wer möchte, kann sich gerne ehrenamtlich engagieren. Das heißt, wir haben viele Veranstaltungen im Hofgarten, wo es gemütlich ist und wo man zu uns kommen kann.
0: Der ist wirklich wunderschön. Neben Ihnen sitzt Abt Berthold, der Gründer des Gartens. Nehmen Sie uns ein bisschen mit, was sieht man in diesem Garten, wenn man ihn jetzt gar nicht kennt und jetzt herkommt. Da ist jetzt eine, sage ich jetzt mal, eine Mauer davor. Und was sehe ich, wenn ich jetzt da reingehe?
2: Ja, dieser Garten, der Hofgarten, liegt zwischen Stift und dem Meierhof. Der Wirtschaftshof, der auch fast so groß ist wie Stift. Und das war schon ein alter barocker Garten und dann aber ziemlich verwildert, verkommen. Und 1996, zum Jubiläumsjahr, haben wir den revitalisiert und der Öffentlichkeit zugänglich gemacht. Einerseits barocken Teile wieder hervorgeholt, andererseits aber bereichert dann mit einem Rosarium, mit alten historischen Rosen, mit einem Kräutergarten, gehört natürlich unbedingt dazu, zum Stift, zum Kloster und dann ein Nutzgarten natürlich auch für unsere Küche, gibt es immer gesunde Sachen, ein schönes barockes Labyrinth.
0: Und als Besucher kann man einfach kommen und verweilen.
2: Tag und Nacht kann man dort die Seele baumeln lassen.
0: Großartig. Manuela, noch eine kurze Frage zu den Veranstaltungen. Was gibt es als nächstes im Hofgarten?
1: Also so das nächste Highlight ist das Sommerkino am 31. Juli. Start ist ab 19 Uhr, da gibt es Spezialitäten. Dieses Mal Thema ist Frankreich, also verschiedene Sachen zum Essen und Trinken. Und Filmstart ist mit Einbruch der Dunkelheit. Und sonst haben wir immer am ersten Sonntag im Monat in der Sommersaison unser Hofgartencafé am Nachmittag. Da kann man in den Garten kommen, Kaffee, Getränke, Mehlspeisen. Also richtig gemütlich. Und Anfang September dann den Kunsthandwerksmarkt.
0: Also Sie merken, wirklich viel los hier in Seitenstetten. Wir wünschen großartiges Wetter, so wie wir es heute genießen dürfen. Wirklich traumhaftes Wetter, schöner Sonnenschein, wir haben Sonnenschirme. Ein schattiges Plätzchen findet man für alle. Kommen Sie vorbei beim Stift Seitenstetten. Der blau-gelbe Bus ist für Sie geöffnet. Alle.

0: 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Niederösterreich am Grenzübergang Trassenhofen, über eine halbe Stunde Wartezeit bei der Ausreise. Zwei Baustellenmeldungen gibt's noch, B2 Waldviertlerstraße in beiden Richtungen, Sperre für Belagsarbeiten zwischen Großburgstall und Brunn an der Wild, Ausweichen ist über Fuglau und Winkel möglich. Und B14 Klosterneuburger Straße, die Umfahrung Klosterneuburg, ist wegen Bauarbeiten gesperrt. Ausweichen ist durch Klosterneuburg möglich. Gute Fahrt. Das Radio Niederösterreich Wetter. Der Sonnenschein überwiegt, nur vereinzelt können sich teils gewitterige Regenschauer bilden, besonders im Berg- und Hügelland. Aber selbst hier bleibt es meist trocken, der Wind ist schwach bis mäßig. Es ist sehr warm und schwül, die Temperaturen erreichen 26 bis 32 Grad.
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2: Im blau-gelben Sommertourbus. Jetzt bei mir der Jonathan, 11 Jahre, gehst in die Mittelschule in Seitenstetten. Und wie schauen deine Sommerpläne aus?
3: Also ich fahre nächste Woche am Sonntag zur Rollisportwoche und ich gehe in den Pool sehr oft.
2: Sehr, sehr gut. Und im Pool oder beziehungsweise danach ist immer gemütlich, wenn man ein erfrischendes Eis genießt, oder?
3: Ja, voll.
2: Welches hast du am liebsten?
3: Das Magnum mit Mandeln.
2: Herrlich, da sind wir schon zwei. Wunderbar. Wir genießen jetzt zumindest imaginär einmal ein Eis und dazu gibt es erfrischende Musik.

0: Einen schönen Donnerstagnachmittag hier aus dem Sommertourbus in Seitenstetten. Es gibt hier ein reges Vereinsleben, vom Schachclub bis zum Motocross-Rennsport. Aber man findet auch kleine Kunsthandwerksbetriebe, zum Beispiel in der Weidhofener Straße. Das ist die Straße, die vom Stift hier in Richtung Weidhofen führt und hat unser Sommertour-Reporter Fabian Fessler ein Glasatelier und eine Instrumentenwerkstatt besucht.
1: So klingt's, wenn Lorenz Müller das Griffbrett eines Kontrabasses bearbeitet. Der schaut aus, als ob er, ich weiß nicht, vom Balkon gefallen wäre. Was ist mit dem passiert?
2: Das sind ganz normale Gebrauchsspuren, die beim Kontrabass, der vielleicht auf Tour mit war und...
1: Ich habe gedacht, das ist nur bei Rockmusikern so, dass sie danach die Gitarre auf der Bühne zertrümmern.
2: Nein, das machen Folkmusiker auch manchmal.
1: Der Kontrabass ist sicher das größte Instrument hier in der Werkstatt. An der Wand hängen ein paar kleinere. Das sind Mandolinen, oder?
2: Das sind Mandolinen.
1: Und die kleinen Gitarren im Schaufenster?
2: Das sind Ukulelen, vier Saiten und anders gestimmt als eine Gitarre.
1: Wenn man an der Ukulele vorbei durchs Schaufenster hinausschaut, sieht man auf der anderen Seite das Glasatelier von Eva Lobmeier. Sie feiern ein Jubiläum heuer.
3: Ja genau, 25 Jahre.
1: Sind aber keine Bläserin, sondern im Zweidimensionalen unterwegs.
3: Ja genau, ich habe mich auf Fusing spezialisiert, das heißt Zusammenschmelzen von Gläsern, jedes Glas ist getestet, jede Fritte, jedes Pulver.
1: Ihre Werke sind unglaublich bunt, also da hängen so kleine Engelchen, könnte man auch in den Christbaum hängen, ist da jede Farbe möglich?
3: Viele Farben sind möglich, es bin natürlich eingeschränkt von den Gläsern, was zur Verfügung stehen.
1: Aller guten Dinge sind drei. Im Keramikkeller arbeitet die Doris Feutl.
4: Ich mache hauptsächlich Töpferkurse an der Töpferscheibe und erstelle natürlich auch das ein oder andere Unikat.
1: So ein Unikat sehe ich hier. Das ist, schaut aus wie eine Salatschüssel, hat eine ganz spezielle Form.
4: Ja, das ist die Babybauchschale. Da wird ein Gipsabdruck vom Babybauch gemacht und danach kommt der Ton hinein und es wird eine große Schale, also eine einmalige Schale angefertigt.
1: Babybauch habe ich keinen, also so eine Bierbauchschüssel auch schon mal gemacht?
4: Könnte man natürlich auch ausprobieren.
1: Schaut wahrscheinlich nicht ganz so toll aus.
4: Ist ein Unikat auf alle Fälle.
1: Der Vorteil bei Ihrer Arbeit ist, die KI hat keine Chance, oder? Das ist egal, ob Instrumentenbau, Glaskunst oder Keramik, das bleibt immer echte Handarbeit.
4: Ich denke vorerst schon, ich weiß nicht, wie weit der 3D-Drucker dann einmal irgendwann fortgeschritten sein wird.
2: Es ist abwechslungsreich, also es ist selten, dass man eine Arbeit fünfmal hintereinander machen muss.
3: Also mir taugt besonders die Transparenz am Glas, also wie das Licht durchkommt, also je nach Blickwinkel und Tageszeit. Und generell finde ich, das Kunsthandwerk oder die Kunst einfach, es wird so beseelt und das kann eine KI niemals nachmachen.
1: Roman, wenn du das sehen willst, dann verlass den Bus, mach ein paar Schritte Richtung Weidhofen. Auf der rechten Seite das Glasatelier und links kommt dann die Instrumentenwerkstatt.

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0: Hier im Sommertourbus habe ich natürlich viel Besuch. Jetzt gerade wieder ein paar Burschen bei mir. 11, 12, 14. Wir haben zwei Pauls, den Nathanael und den Tobias. Und ihr genießt die Sommerferien heute mal bei Radio Niederösterreich. Wie findest du das?
1: Genau, es ist voll cool.
0: Ja, einmal ein bisschen über die Schulter schauen, was man sonst halt im Radio hört. Gestern habt ihr wahrscheinlich auch ferngeschaut. Du hast ein England-Dress an, Nathanael. Es tut mir leid.
1: Ja, kann man nichts machen. Argentinien, super Spiel, super gedreht. Ja.
0: Das ist Sportsgeist. Vielen Dank. Wer glaubst, macht's? Wer wird Fußballweltmeister?
1: Ich hoffe Spanien.
0: Großartig. Wir werden sehen, am Sonntag ist soweit. Paul, du hast mir verraten, du fährst hobbymäßig auch Motocross. Ihr habt da in Seitenstetten eine Strecke. Wie kann man sich das vorstellen?
2: Ja, also Motocross fahren ist einfach, man fährt auf einer bestimmten Strecke, also es gibt Sandstrecken und Erdstrecken. Man fährt über Hügeln, Kurven und ja, das ist sehr cool.
0: Du hast mir vorher gesagt, das ist ein bisschen wie Wandern. Das finde ich sehr spannend. Fühlt sich so an, wenn man da fährt?
2: Ja, es ist fast wie Wandern, nur sehr, man fährt schneller und es ist anstrengender.
0: Alles klar, na dann belassen wir das mal dabei. Ich könnte mir vorstellen, dass auch ein bisschen mehr Adrenalin im Spiel ist beim Wandern, aber na gut, es fühlt sich mit 12 wahrscheinlich ein bisschen anders an. Paul, du bist 14, wie genießt du den Sommer bisher oder was hast du noch vor?
3: Ja, ich tue oft Radfahren und spiele gerne Fußball mit meinen Freunden.
0: Und genießt auch ein erfrischendes Eis oder gehst ins Freibad?
3: Ja, beides.
0: Wunderbar, dann genießt den Sommer. Vielen Dank fürs Vorbeischauen. Wir genießen den Sommer jetzt mit großartiger Musik auf Radio Niederösterreich, direkt aus dem blau-gelben Sommertourbus. Linda Ronstadt, It's So Easy für einen entspannten und leichten Sommer.

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4: Es ist 15 Uhr im Nachrichtenstudio Petra Ottitsch. In Gronsdorf in Oberösterreich errichtet Google ein neues Rechenzentrum. Der Ressourcenverbrauch solcher Zentren ist allerdings riesig und das sorgt für viel Kritik. Umweltverträglichkeitsprüfung hat es dafür keine gebraucht. Eine grobe Gesetzeslücke finden Kritiker. Die oberösterreichischen Grünen wollen jetzt den Nationalrat damit befassen. Tanja Malle.
5: Trotz hohem Ressourcenverbrauch eine Umweltverträglichkeitsprüfung hat es für das Google-Rechenzentrum in Kronsdorf, Oberösterreich nicht gebraucht. Diese Kategorie sieht das Gesetz nicht vor. Eine grobe Lücke finden die oberösterreichischen Grünen. Clubobmann Severin Mayer.
6: Das ist aus unserer Sicht klar, dass das dringend geändert werden muss. Und auf unserer Seite ist einer der Schritte in Vorbereitung, dass dies im Nationalrat so bald wie möglich behandelt wird.
5: Auf technischer Ebene sei das Projekt kein Problem, sagt heute E-Control-Vorstand Alfons Haber.
7: Energetisch ist es, sind diese Mengen eben auch möglich, leistungsmäßig ist im Netzanschluss auch.
5: Grundsätzlich wirft das Projekt viele Fragen auf, etwa zum Energieverbrauch und den Netzkosten. Der zuständige ÖVP-Landesrat Achleitner wollte heute kein Radiointerview geben.
4: Und wir bleiben beim Thema Netzkosten, nicht nur wie viel Strom wir verbrauchen, sondern auch wann und wie viel auf einmal. Das soll künftig über die Höhe der Netzgebühren entscheiden. Wer das öffentliche Netz stärker belastet, der soll auch mehr zahlen. So soll das Netz entlastet werden. Das sehen die neuen Regeln der Regulierungsbehörde E-Control vor. Die Friseurbranche legt Alarm. Es fehlen immer mehr Lehrlinge. 2010 gab es noch knapp 5000. Heute ist die Zahl um mehr als die Hälfte gesunken. Was tun gegen das Nachwuchsproblem? Mona Hafmann hat sich umgehört.
8: Für die 21-jährige Lena ist es ein Traumberuf. Sie arbeitet als Friseurlehrling im 4. Wiener Gemeindebezirk.
9: Das war immer schon ein kleiner Kindheitstraum von mir und hier habe ich ihn halt verwirklicht.
8: Gülten Karagötz, Innungsmeisterin und Friseurin in Wien, hat Glück. Für ihren Betrieb hat sie Lehrlinge wie Lena gefunden. Aber die Suche wird schwieriger.
10: Das Grundproblem ist, dass die Lehrlinge jetzt zu teuer werden, die Ausbildung, und Ausbildungsbetriebe weniger werden.
8: Lehrling Lena spricht sich etwa für eine 4-Tage-Woche aus. Bei der Zukunft der Branche ist sie optimistisch.
9: Die KI wird uns auf jeden Fall nicht so schnell bis gar nicht einholen, weil das wird mit Händen gemacht und wird auch so geschätzt.
4: Sagt Friseurlehrling Lena. Im Bezirk Mistelbach ist im Jänner eine ermordete Frau in einem Erdkeller gefunden worden. Der 47-jährige Lebensgefährte der gebürtigen Deutschen hat zugegeben, die Frau erdrosselt zu haben. Jetzt hat die Staatsanwaltschaft eine Mordanklage eingebracht. Einen Termin für einen Prozess gibt es noch nicht. 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Wetter, der Sonnenschein überwiegt. Nur vereinzelt können sich teils gewitterige Regenschauer bilden, besonders im Berg- und Hügelland. Aber selbst hier bleibt es meist trocken. Der Wind ist schwach bis mäßig, es ist sehr warm und schwül. Die Temperaturen erreichen 26 bis 32 Grad. Die aktuellen Messwerte: St. Pölten, Tulln und Gänserndorf 31 Grad, Wien 30, Zwettl und Ternitz-Potschach 28 Grad. 15.03 Uhr, Radio Niederösterreich mit dem schnellsten Verkehrsservice im Land. Niederösterreich am Grenzübergang Drasenhofen, über eine halbe Stunde Wartezeit bei der Ausreise. Zwei Baustellen gibt es noch bei uns. Auf der B2 der Waldviertler Straße in beiden Richtungen Sperre für Belagsarbeiten zwischen Großburgstall und Brunn an der Wild. Ausweichen ist über Fuglau und Winkel möglich. Und B14 Klosterneuburger Straße, die Umfahrung Klosterneuburg, ist wegen Bauarbeiten gesperrt. Ausweichen ist durch Klosterneuburg möglich. Gute Fahrt.
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11: Ein herzliches Hallo aus aus Seitenstetten im Bezirk Amstetten. Sie hören, die Stimmung ist großartig, das Wetter ist es auch. Ich lerne gleich Schuhplatteln. Schön, dass Sie mit dabei sind bei der Radio Niederösterreich Sommertour.
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0: gerade an uns vorbeigefahren. Ein Traktor mit ganz, ganz viel Heu beladen. Der Roller Stroh, entschuldige. Na, siehst, da merkt man den Unterschied. Ich habe keine Ahnung. Neben mir einer, der sich auskennt. Landwirt Roland von den Treflingtaler Schuhplattlern. Du bist gerade vom Drescher gesprungen, um mir ein bisschen Platteln beizubringen.
1: Ja, so zwischendurch aber eine kleine Pause. Schon dennert. Und vielleicht erwischt er mal, dass ein paar Haare fliegen.
0: Ja, schauen wir mal. Du zeigst mir jetzt einen Anfängerplattler einmal ganz kurz vor und dann habe ich ein paar Minuten Zeit zum Üben. Wie könnte das ausschauen oder beziehungsweise für Sie im Radio sich anhören?
1: So.
0: Ausschauen tut's großartig. Mir fehlt nur die Lederhosen, aber ich werde einfach fest auf die Oberschenkel klopfen. Sie genießen Musik und ich gehe jetzt einmal ein bisschen üben.

0: Radio Niederösterreich Sommertour aus Seitenstetten. Roland Obmann des Treflingtaler Schurfplattlervereins und Anna auch vom Verein da. Roland, du hast mir gerade einen Anfängerplattler gezeigt. Ich habe ihn nachgemacht, beziehungsweise wir haben einen Watschenplattler gemacht. Und wir sagen einmal, ich habe es geschafft.
1: Du hast es überlebt.
0: Ich habe es überlebt. Ja, kurz habe ich geglaubt, ich habe eine rote Wange, aber das ist natürlich alles quasi zur Unterhaltung grundsätzlich. Ihr trefft euch regelmäßig und ihr tretet jetzt auch auf bei Meisterschaften, oder?
1: Ja, wir haben einige Veranstaltungen, wo wir platteln, wo wir es herzeigen. Wir haben auch Bewerbe, wo wir gegenseitig bewerten und der Bessere gewinnt halt, ne? Und wir haben auch eigene Veranstaltungen vom Verein, Sonnenfeuer. Beim Adventmarkt wirkt man mit und das Abmachschnitzen am Neujahrstag oder am Altjahrstag machen wir zum Beispiel.
0: Anna, wie fängt man an oder vor allem wann fängt man an zum Platteln?
2: Unterschiedlich. Also ich bin dazu gegangen, da war ich so ungefähr 10 Jahre, weil mein damals steirischer Lehrer und unser heutiger Spielmann da dabei war. Genau, und dann haben wir dann eigentlich eine Gruppe gegründet, haben sie dann wöchentlich dann getroffen und haben angefangen. Und wir Mädels dürfen da voll gern mitwirken.
0: Roland, was macht's aus für dich? Was ist das Platteln so für ein Gefühl? Ist das einfach die Gaude, die man hat, ein bisschen Schmäh führen danach, davor? Was macht's für dich aus?
1: Ja, als Kind hat man vor allem wegen die Gruppenzusammengehörigkeit und ist ein Spaß dabei und ist trotzdem ein Konditionstraining ist ja trotzdem auch. Also ja, Koordination, Kondition. Ne?
0: Ich schwitze noch immer.
1: Ja, also wegen der Temperatur, glaube ich.
0: Ah, wer weiß.
1: Und ja, und dann macht man verschiedene Sachen, verschiedene Plattler, Formationsplattler, genauso modern und traditionell. Und wie gesagt, das Peitschenhalzen ist bei uns auch dabei, am Altjahrstag.
0: Roland, für dich geht es jetzt wahrscheinlich wieder auf den Drescher. Wie schaut der Sommer sonst so aus? Beziehungsweise was steht für euch im Verein dann im Herbst an?
1: Ja, im Herbst, im Winter war wieder ein Plattlerbewerb, wo wir vielleicht darauf hintrainieren oder einige Auftritte. Ne?
0: Wie regelmäßig trefft ihr euch?
1: Entweder alle Woche oder alle 14 Tage, wenn wir was vorhaben. Ne?
0: Vielen Dank für diesen Einblick. Wenn es Sie interessiert, die Treflingtaler Schuhplattler haben wahrscheinlich eine Website. Da kann man sich
2: ein Instagram-Account.
0: Na, dann schauen Sie da mal rein. Und wir hören jetzt wieder rein in Musik aus Österreich jetzt. Rian, Verwandtschaftstreffen. Fühlt sich da in Seitenstetten auch ein bisschen so an, nur freundlicher.
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2: 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Niederösterreich am Grenzübergang Drasenhofen über eine halbe Stunde Wartezeit bei der Ausreise. Und Baustellen auf der B2 der Waldviertler Straße in beiden Richtungen. Sperre für Belagsarbeiten zwischen Großburgstall und Brunn an der Wild. Ausweichen ist über Fuglau und Winkel möglich. Und B14 Klosterneuburger Straße, die Umfahrung Klosterneuburg ist wegen Bauarbeiten gesperrt. Ausweichen ist durch Klosterneuburg möglich. Und eine Meldung gibt es noch aus Wien. 15 Minuten länger dauert es auf der Tangente Richtung Graz von Hirschstetten bis zum Knoten Prater. Gute Fahrt. Das Radio Niederösterreich Wetter, der Sonnenschein überwiegt. Nur vereinzelt können sich teils gewittrige Regenschauer bilden, besonders im Berg und im Hügelland. Aber selbst hier bleibt es meist trocken. Der Wind ist schwach bis mäßig, es ist sehr warm und schwül. Die Temperaturen erreichen 26 bis 32 Grad.
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5: Wir genießen die sommerlichen Temperaturen in Seitenstetten. Vom Stift sitzen im blau-gelben Bus jetzt bei mir die Gerti aus Haag, heute angereist. Es ist nicht weit weg, oder?
6: Nee, ist ganz in der Nähe. Aber ich bin eine alte Stammhörerin, über 30 Jahre. Und ich würde ganz gerne Grüße nach Bad Ischl schicken zum Jörg Schauberger. Und ich bin nicht nur Hörerin, ich bin auch ORF-Reisende, war mit Hannes Wolfsbauer Rhein-Mosel-Kreuzfahrt gemacht. Und wunderschön, also.
5: Und genießen heute diesen sommerlichen Donnerstagnachmittag vorm Stift Seitenstetten. Was gefällt Ihnen in Seitenstetten am besten?
6: Oh, ja, alles. Mein Großvater stammt aus Seitenstetten. Ja, es ist wunderbar.
5: Einfach alles. Das ist doch das Schönste, was man über eine Ortschaft sagen kann. Wir genießen Seitenstetten jetzt noch rund eine halbe Stunde und dazu die größten Hits aller Zeiten.

0: 2026 an diesem wunderbaren Juli-Donnerstag in Seitenstetten, direkt vom Stift. Die Maria war mich gerade im Bus besuchen. Jetzt sitzen wir da gemütlich vorm Stift unterm Schirm und genießen den Sommer. Wo genießen Sie den Sommer am liebsten?
1: Am liebsten zu Hause. Wir haben rundherum kulturelle Angebote, ob jetzt Werthofen oder Stadthag. Da gibt es Musicals zum Anschauen und einfach perfekt.
0: Zu Hause ist dann doch oft am schönsten, oder?
1: Genau, richtig.
0: Jetzt genießen wir heute, nachdem die Sendung aus ist. Wo genießen wir heute noch den Sommer?
1: Vielleicht auf Eis.
0: Das klingt großartig. Welche Sorten?
1: Vanille.
0: Vanille, herrlich. Erfrischend. Es gibt jetzt von uns noch erfrischende Musik aus dem blau-gelben Bus. Bis 16 Uhr sind wir in Seitenstetten. Schön ist da.

Einen wunderschönen Donnerstagnachmittag aus Seitenstetten. Ich befinde mich im blau-gelben Sommertourbus. Gerfried Nagel war mit der Kamera in Seitenstetten unterwegs, hat im historischen Hofgarten die Ruhe genossen und sich auf der Motocross-Rennstrecke umgeschaut. Sommertour aus Seitenstetten, Niederösterreich heute um 19 Uhr in ORF 2. Wir fahren dann mit dem Radio-Sommertourbus morgen weiter ins südliche Wiener Becken nach Grammat-Neusiedl. Eine Gemeinde mit ganz, ganz viel Musik. Ich freue mich, wenn Sie morgen vorbeischauen oder zumindest zuhören. Wir stehen mit dem Sommertourbus beim Gemeindezentrum in der Lindenallee in Grammat-Neusiedl. Mein Name ist Roman Kreit und ich wünsche Ihnen jetzt noch einen schönen Donnerstagnachmittag mit einem großartigen Song aus Österreich, der Ostbahn-Kurti Radl nach Rio. Seht da in der Umgebung auch einige Radfahrer in Seitenstetten. Einen wunderschönen sommerlichen Nachmittag auf Radio.

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5: Im unendlichen Transitstreit zwischen Italien und Österreich über den Lkw-Verkehr am Brenner gibt es eine höchstgerichtliche Vorentscheidung. Der Generalanwalt am Europäischen Gerichtshof in Luxemburg gibt Italien teilweise recht. Für Österreich schaut es nicht gut aus, Tim Kupal.
6: In drei Kernpunkten gibt der Generalanwalt der Klage Italiens recht. Er sagt, dass österreichische Nachtfahrverbot ist EU-rechtswidrig, genauso wie das Verbot für den Transport bestimmter Güter und auch das Lkw-Fahrverbot an bestimmten Samstagen im Winter. Der Europäische Gerichtshof in Luxemburg folgt meistens der Einschätzung des Generalanwalts. Es schaut also schlecht aus für Österreich und Tirol im Streit um den Lkw-Verkehr am Brenner. Die von Österreich gewünschte Abweisung der Klage, die wird es wahrscheinlich nicht geben.
5: In Gronsdorf in Oberösterreich errichtet Google ein neues Rechenzentrum. Der Ressourcenverbrauch solcher Zentren ist allerdings riesig und das sorgt für viel Kritik. Umweltverträglichkeitsprüfung hat es dafür keine gebraucht. Die oberösterreichischen Grünen wollen jetzt den Nationalrat damit befassen. Mehr als ein halbes Jahr nach der Brandkatastrophe von Grand-Montana liegen noch immer 25 junge Menschen mit schwersten Verbrennungen in Spezialkliniken. Bei dem Feuer in der Silvesternacht sind 41 Menschen ums Leben gekommen, mehr als 100 wurden verletzt. Auch die juristische Aufarbeitung dauert und ist kompliziert. Alle Beschuldigten weisen jede Verantwortung von sich. Bettina Prendergast.
7: Die Opferanwälte rechnen damit, dass der Strafprozess frühestens in 2 Jahren beginnen kann. Das ist für die Familien schmerzhaft, sagt Anwalt Alain Viscolo. Er kritisiert, dass keiner der 15 Beschuldigten Verantwortung für die Katastrophe übernehmen will.
8: Le problème, c'est que jusqu'à maintenant, personne n'a reconnu une responsabilité dans ce drame.
7: Unterdessen leidet der Tourismus in Grand-Montana. Seit Jänner übernachten weniger Gäste in der Gemeinde. Einzelne Bars und Restaurants haben geschlossen, weil der Umsatz fehlt. Weiter unklar ist auch, was mit der Katastrophenbar im Zentrum geschieht. Der Kanton sagt, sie soll nie mehr als lokal genutzt werden.
5: Heute Nacht wird die Westautobahn in Fahrtrichtung Salzburg zwischen Haag und St. Valentin komplett gesperrt. Denn ein Fahrbahnschaden muss dringend behoben werden. Gesperrt wird die Autobahn zwischen 20 Uhr am Abend und 5 Uhr früh. Die Fahrzeuge werden während dieser Zeit auf Bundesstraßen umgeleitet. Heute Abend müssen wir zumindest vereinzelt mit Regenschauern rechnen, Julia Schütze.
9: So ist es, meist trocken, oft auch sonnig, sehr warm und schwül geht es heute in und durch den Abend. Die Nacht dann wird teils klar, teils wolkig, vor allem in der zweiten Nachthälfte. Eventuell sind dann im Mostviertel ein paar Regenschauer dabei. Die Temperaturen sinken meist auf 20 bis 14 Grad. Morgen Freitag wird es schwül, heiß und wechselhaft. Von der Früh weg sind auch Wolken dabei. Im Laufe des Tages entstehen da und dort einzelne Regenschauer, wobei einzelne auch heftig ausfallen können. Gewitter bei Gewitter sind dann auch kräftigere Böen möglich. Die Temperaturen steigen morgen auf 27 bis 33 Grad. Das Wochenende dann wird nicht mehr so heiß. Wir bekommen höchstens 23 bis 30 Grad. Aktuell hat es in St. Pölten und Wien 32 Grad. Melk, Horn, Mistelbach und Schwechat melden 31. 16.04 Uhr in Niederösterreich mit dem schnellsten Verkehrsservice im Land. Von Niederösterreich Straßen sind uns keine Verzögerungen gemeldet worden. Aus Wien eine habe ich für Sie, ein Plus von 20 Minuten derzeit auf der Tangente Richtung Graz von Hirstetten bis zum Knoten Prater. Gute Fahrt wünsche ich.
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entspannten Donnerstagnachmittag wünsche ich Ihnen. 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
3: 16.30 Uhr an diesem Donnerstagnachmittag. Sie hören Radio Niederösterreich. Wir haben den schnellsten Verkehrsservice im Land. Am Grenzübergang Drassenhofen warten Sie derzeit länger als 20 Minuten bei der Ausreise nach Österreich. Wien, 20 Minuten länger brauchen Sie auch auf der A23, der Südosttangente Richtung Kagran, zwischen der Sterngasse und dem Knoten Kaisermühlen, sowie Richtung Graz von Hirschstetten bis zum Knoten Prater. A2 Südautobahn Richtung Graz, kurz vor dem Knoten Guntramsdorf. Nach einem Unfall sind die beiden rechten Fahrstreifen gesperrt. Stau und auch hier 20 Minuten Zeitverlust. Dagegen ein Plus von 10 Minuten gibt es auf der Altmunsdorfer Straße statt auswärts. 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
4: Die Netzkosten werden neu aufgestellt. Sie sollen für jene, die das Netz weniger belasten, günstiger werden. Wer nicht zu einem bestimmten Zeitpunkt sehr viel Strom aus dem öffentlichen Netz bezieht, sondern langsam und gleichmäßig, kann Geld sparen. Weniger Anzeigen, aber ein deutlicher Anstieg der sichergestellten Drogen. Das ist die Kernaussage des neuen Lageberichts zur Suchtmittelkriminalität in Österreich. Größte Herausforderung ist laut dem Bundeskriminalamt die immer professioneller agierende organisierte Kriminalität aus dem Westbalkan. Ein Duo ist vor der tschechischen Polizei in den Bezirk Mistelbach geflüchtet. Eine 28-jährige Lenkerin wurde festgenommen. Ihr 44-jähriger Beifahrer ist nach wie vor auf der Flucht. Im Wagen der beiden wurden Cannabiskraut und Einbruchswerkzeug sichergestellt.
3: Das Radio Niederösterreich-Wetter. Meist trocken, oft auch sonnig, sehr warm und schwül geht es heute in und durch den Abend. Die Nacht wird teils klar, teils wolkig, vor allem in der zweiten Nachthälfte. Eventuell sind im Mostviertel dann auch ein paar Regenschauer dabei. Die Temperaturen sinken meist auf 20 bis 14 Grad. Morgen Freitag wird es schwül, heiß und wechselhaft. Von der Früh weg sind Wolken dabei. Im Laufe des Tages entstehen da und dort Regenschauer und Gewitter, wobei einzelne auch heftig ausfallen können. Bei Gewittern sind dann auch kräftigere Böen möglich. Die Temperaturen steigen morgen auf 27 bis 33 Grad. Das Wochenende wird nicht mehr so heiß. Wir bekommen höchstens 23 bis 30 Grad.
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0: Einen entspannten Donnerstagnachmittag für Sie, Sie hören Radio Niederösterreich. Die Bergretter ist eine der wohl beliebtesten Serien im ORF. Mit gefährlichen Szenen und riskanten Einsätzen, nur dahinter steht ein Drehbuch. Im wahren Leben sieht das ein bisschen anders aus. Kein Drehbuch und man kann keine Szene zweimal drehen. Genau diese gefährliche Arbeit der ehrenamtlichen Bergretterinnen und Bergretter zeigt nun eine neue ORF-Doku-Reihe mit dem Titel True Stories. Alexandra Ludwig.
1: Ja, diesmal gibt es kein Drehbuch und keine Schauspieler. In der neuen Doku-Serie In höchster Not, Bergretter im Einsatz, erleben wir den echten, ungeschönten Alltag der Bergwachten Ramsau und Krainau. Zum Auftakt geht es für die Rettungsmannschaften in zwei Episoden hintereinander zu unterschiedlichen Einsätzen, ob im Wettlauf gegen die Unterkühlung oder den drohenden Absturz.
2: Der untere Teil der Westwand bricht senkrecht ins Ufertal ab. Da gibt es kein Netz und auch nicht den berühmten doppelten Boden. Fallhöhe die über 100 Meter. Wenn er hier abrutscht, dann ist er tot.
1: Gezeigt werden echte, teils sehr gefährliche Rettungseinsätze vor den Kulissen der Alpen, stets aus der Perspektive der Bergretterinnen und Bergretter, die bei jedem Einsatz ihr eigenes Leben riskieren.
3: Es ist schön zu wissen, dass es in solchen Situationen Menschen gibt, die sich selber in Gefahr bringen, um andere zu retten. Vielen Dank an alle von der Bergwacht.
4: Wenn der Piepser geht, dann kann man mir.
0: True Stories. Die erste Folge startet heute, 20:15 Uhr in ORF 2.

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6: 16:49, das ist gerade Niederösterreich mit dem schnellsten Verkehrsservice im Land. Niederösterreich A2, Südautobahn Richtung Graz, kurz vor dem Knoten Guntramsdorf. Wegen der Arbeit nach einem Unfall ist der rechte Fahrstreifen gesperrt. Stau und 20 Minuten Zeitverlust. Am Grenzübergang Drassenhofen warten Sie auch immer noch mehr als 20 Minuten bei der Ausreise nach Österreich. Wien, auch hier ein Plus von 20 Minuten. Und zwar auf der A23, der Südosttangente Richtung Kagran, zwischen der Sterngasse und dem Knoten Kaisermühlen, sowie Richtung Graz, von Hirschstetten bis zum Knoten Prater. 10 Minuten Zeitverlust auf der Altmannsdorfer Straße stadtauswärts. Und Burgenland, A3, Südostautobahn Richtung Eisenstadt. Bei der Raststation Hornstein melden Radio Niederösterreich Hörer eine Leiter auf der rechten Fahrspur. Der Streckendienst ist bereits unterwegs auf der A3 Südostautobahn Richtung Eisenstadt bei der Raststation Hornstein. Sichere Fahrt wünsche ich Ihnen. Das nächste Verkehrsupdate gibt es hier bei mir in rund 20 Minuten dann nach dem Niederösterreich-Journal um 5 Uhr.

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1: In Baden beginnt morgen das Open-Air-Kino am Rathausplatz. Einzelheiten dazu heute von David Pearson.
2: 3 Wochen lang gibt es Blockbuster und Kunstkino auf der Leinwand. Eröffnet wird morgen um 21 Uhr mit Mamma Mia. Am Samstag dann Der Teufel trägt Prada 2. Bei den Sommerspielen in Weikendorf im Bezirk Gänserndorf wird diese und nächste Woche Freitag und Samstag noch das Stück Wie wär's denn Mrs. Markham gespielt. Los geht's immer um 19 Uhr. In Schwarzenau im Bezirk Zwettl wird diese Woche beim Volksfest gefeiert mit Vergnügungspark. Am Freitag auf der Bühne die jungen Waldensteiner. Am Samstag gibt's um 14 Uhr einen Kindernachmittag und am Abend die jungen Zillertaler. Am Sonntag um 9 Uhr Feldmesse und dann Frühshoppen. Spiel und Spaß in den Ferien morgen ab 14 Uhr mit dem Dartverein DC Death Angels im Turnsaal der Dorfschule in Fels am Wagram im Bezirk Tulln. Es gibt eine Dart-Einschulung, ein Turnier, eine Grillerei, Spiele und Kinderschminken. Weitere Veranstaltungshinweise finden Sie auf noe.orf.at unter den Tipps.

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8: Heftig umstritten ist der Bau eines neuen Google-Rechenzentrums in Oberösterreich. Die Diskussion über die S34 und die Spange Wörth im Süden St. Pöltens geht weiter. Das Wetter wird morgen schwül, heiß und wechselhaft. Ausgerechnet in Grunsdorf in Oberösterreich, eine Gemeinde mit 3.500 Einwohnern, baut Google sein neues Rechenzentrum. Umweltverträglichkeitsprüfung hat es keine gebraucht, eine grobe Gesetzeslücke finden Kritiker. Die oberösterreichischen Grünen wollen jetzt den Nationalrat damit befassen, berichtet Tanja Malle.
9: Boden, Strom, Wasser, Rechenzentren verbrauchen immens viele Ressourcen. Dennoch braucht es für sie aktuell keine Umweltverträglichkeitsprüfung. Eine grobe Gesetzeslücke finden die oberösterreichischen Grünen, Klubobmann Severin Mayer.
10: Das ist aus unserer Sicht klar, dass das dringend geändert werden muss. Und auf unserer Seite ist einer der Schritte in Vorbereitung, dass das im Nationalrat so bald wie möglich behandelt wird.
9: Technisch ist das Projekt kein Problem. Die Netze würden das aushalten, sagt heute E-Control-Vorstand Alfons Haber.
11: Energetisch ist es, sind diese Mengen eben auch möglich. Leistungsmäßig ist am Netzanschluss auch.
9: Der zuständige ÖVP-Landesrat Markus Achleitner wollte dazu heute kein Interview geben. In den USA stoppt der Bundesstaat New York nun übrigens den Bau von neuen KI-Rechenzentren aus Sorge ob des hohen Energie- und Wasserbedarfs.
8: Damit ins Ausland, die jüngsten US-Angriffe auf den Iran sollen laut Insidern nicht nur die Straße von Hormuz offen halten, sie sollen auch mögliche umfassendere Militäroperationen vorbereiten. Laut US-Vertretern sollen die Bombardements die iranische Luftabwehr sowie dessen Radar- und Raketenstellungen schwächen. Nach Niederösterreich. Wie berichtet ist der Gemeinderat in Dreismauer gestern wieder wegen der Errichtung von umstrittenen Windkrafträdern zusammengekommen. Einmal mehr ist es dabei zum Eklat gekommen. Die Oppositionsparteien ÖVP, FPÖ und Freie Bürger haben bereits zum zweiten Mal binnen kurzer Zeit die Gemeinderatssitzung verlassen. Jürgen Winterleitner informiert.
12: Trotz des erneuten Auszuges wurde ein Beschluss für den umstrittenen Partnerschaftsvertrag mit dem Energieunternehmen WEB beschlossen. Mit einer einfachen Mehrheit aus den Stimmen von SPÖ, Grünen und der Liste P3133. Abgelehnt wurde allerdings einmal mehr eine bereits mehrmals angekündigte Volksbefragung. Der Initiativantrag zur Volksbefragung sei laut SPÖ aufgrund einer zu ungenauen Fragestellung rechtlich unzulässig gewesen. Das Ansinnen der Opposition wäre es gewesen, zuerst die Volksbefragung durchzuführen und dann über den Partnerschaftsvertrag zu reden, sagt heute ÖVP-Stadträtin Veronika Haas gegenüber Radio Niederösterreich. Die FPÖ hat rechtliche Schritte angekündigt. Die Freiheitlichen wollen Beschwerde beim Landesverwaltungsgericht einreichen, wie es heute in einer Aussendung heißt.
8: Die Debatte um die geplante Dreisental-Schnellstraße S34 und die Spange Wörth geht weiter. Das Bundesverwaltungsgericht hat ja gerade den Bau der Spange unter Auflagen erlaubt. Das Land als Projektträger begrüßt die Entscheidung. Gegner des Projekts kündigen eine Revision an. Die Stadt St. Pölten setzt hingegen weiter auf eine Prüfung möglicher Alternativen zur S34. Sie hofft, dass Land und Bund die Ergebnisse der Prüfung noch berücksichtigen. Mehr von Michelle Kreuzer.
13: Die Hoffnung stirbt zuletzt, könnte man meinen, wenn es darum geht, dass die rot-grüne Stadtregierung Alternativen zur S34 prüfen lassen will. Weder die Schnellstraße noch die Spange liegen im Zuständigkeitsbereich der Stadt. Dennoch will man prüfen, ob es etwa günstigere oder ökologischere Varianten gäbe, um den Verkehr zu entlasten. Das betonen SPÖ-Vizebürgermeister Michael Kögel und der grüne Bürgermeister-Stellvertreter Walter Heimal-Lesnik. Die Alternativenprüfung mache Sinn, weil sie anders als bei der langjährigen Projektierung der S34 auf aktuellen Verkehrsdaten beruhe, heißt es. Ob die Prüfung bei Land und Bund Gehör finden wird, bleibt abzuwarten. Die Ergebnisse gibt es wohl noch länger nicht. Die Ausschreibung und Beauftragung der Prüfung soll laut Stadt aber noch heuer erfolgen.
8: Einen ungewöhnlichen Fund haben Badegäste an der Donau gemacht. Eine Familie hat auf den Schotterbänken in Ackstein brisantes Kriegsmaterial entdeckt. Gefunden worden sind Teile einer Granate, Patronen und Teile eines Gewehrs. Der Entminungsdienst hat die Relikte geborgen und entsorgt. In Niederösterreich heute erzählt die Familie über den brisanten Fund um 19 Uhr in ORF 2, heute mit Claudia Schubert. Nach dem gestrigen WM-Aus gegen Argentinien verschiebt sich in England der Fokus wieder auf den Clubfußball in der Premier League. Dort ist Österreichs Erfolgstrainer Oliver Glasner heute bei seinem neuen Club Nottingham Forest vorgestellt worden, Christoph Gregoritis.
14: Ja, nach dem Sieg in der Conference League mit Crystal Palace hat die Fachwelt eigentlich einen größeren Club als Glasners neue Heimat erwartet. Nottingham ist, was Marktwert und Vorjahresplatzierung in der Liga betrifft, ein Schritt zurück. Die Visionen mit einem griechischen Milliardär als Clubbesitzer sind aber groß und haben Glasner überzeugt.
15: That's fundamental for success, that everybody has the same vision for the club. Now it's important to fill this with life.
14: Jetzt will er den Europa League Halbfinalisten mit Leben füllen, wie er betont, und dabei dürfte ÖFB-Spieler Xaver Schlager eine Rolle spielen. Der St. Valentiner steht laut britischen Medien kurz vor einem Wechsel nach Nottingham. Kitesurf-Olympiasieger Valentin Bontus schafft es bei der Testregatta in Los Angeles für Olympia 2028 in die Medal Series der besten 10. Für den Perchtoldsdorfer geht es jetzt im Viertelfinale weiter. Und beim Tennis-Frauen-Challenger in Kitzbühel steht Sinja Kraus im Viertelfinale. Die Wienerin schlägt die deutsche Eva Bennemann 6:1 und 6:1.
8: Morgen wird es schwül und noch heißer, Julia Schütze.
16: Ja, morgen Freitag wird schwül, heiß und wechselhaft. Von der Früh weg sind auch Wolken dabei. Im Laufe des Tages entstehen da und dort Regenschauer und Gewitter, wobei einzelne auch heftig ausfallen werden. Bei Gewitter sind dann auch kräftigere Böen möglich. Die Temperaturen steigen morgen auf 27 bis 33 Grad. Das Wochenende wird dann nicht mehr so heiß. Wir bekommen höchstens 23 bis 30 Grad plus Sonne allerdings, gell? Keine Unruhe. Meist trocken, oft auch sonnig, sehr warm und schwül geht es heute in den Abend und auch durch den Abend. Die Nacht dann wird teils klar, teils wolkig, vor allem in der zweiten Nachthälfte. Eventuell sind dann noch im Mostviertel ein paar

0: Grad. Und in meiner Neustadt und Graz ist es wolkenlos bei 30 Grad. 17.07 Uhr, Radio Niederösterreich mit dem schnellsten Verkehrsservice im Land. Niederösterreich A2, Südautobahn Richtung Graz, kurz vor dem Knoten Gundramsdorf. Die Unfallstelle ist geräumt, aber noch Stau zurück bis Inzersdorf und 20 Minuten Zeitverlust. Wien, ebenso ein Plus von 20 Minuten gibt es auf der A23, der Südostangente Richtung Kagran, zwischen der Sterngasse und dem Knoten Kaisermühlen. Richtung Graz, von Hirstetten bis zum Knoten Prater. Und 10 Minuten länger dauert es auf der Altmannsdorfer Straße stadtauswärts. Oberösterreich noch. Rund 30 Minuten länger dauert es derzeit auf der B3 der Donaustraße vor der Donaubrücke Mauthausen sowie auf der B123 der Mauthausener Straße auf der Umfahrung Pyberg. Das war's soweit. Gute und sichere Fahrt für Sie.
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angenehmen Donnerstagnachmittag für Sie. Der Matador gehört zu den robusten Klassikern. Emilia und Monza zu den wärmetoleranten Sommersorten. Und der Babyspinat zählt tatsächlich zu den besonderen Sorten. Sie ahnen es vielleicht, heute ist Tag des Spinats. Als beste Uhrzeit zum Ernten gilt der späte Nachmittag oder Abend. Denn durch das Sonnenlicht über den Tag hat die Pflanze recht viel Nitrat abgebaut, weshalb der Nitratgehalt in den Blättern am Abend am niedrigsten ist. Was ist mit diesem Nitrat? Nitrat selbst ist zwar ungiftig, kann aber im Körper von Bakterien in Nitrit umgewandelt werden. Und Nitrit blockiert nicht nur den Sauerstofftransport im Blut, sondern kann mit anderen Stoffen krebserregend wirken. Jetzt Popeye, der Seeler, hat ihn geliebt und ich tue es auch. Den Spinat, er ist kalorienarm, besteht zu 90% aus Wasser und liefert uns wertvolle Vitamine und Mineralstoffe wie Magnesium und Kalium. Lebenswichtige Elektrolyte, besonders wichtig an heißen Sommertagen wie heute.

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5: 17.30 Uhr, Sie hören Radio Niederösterreich. 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Niederösterreich, 15 Minuten länger brauchen Sie derzeit auf der A2 der Südautobahn Richtung Graz zwischen Inzersdorf und Guntramsdorf. Wien, auch hier gibt es ein Plus von 20 Minuten, 5 Minuten mehr auf der A23 der Südosttangente Richtung Kagran zwischen der Sterngasse und dem Knoten Kaisermühlen sowie Richtung Graz von Hirstetten bis zum Knoten Prater. Und 10 Minuten länger dauert es auf der Altmannsdorfer Straße stadtauswärts. Oberösterreich, rund 30 Minuten länger brauchen Sie auf der B3 der Donaustraße vor der Donaubrücke Mauthausen sowie auf der B123 der Mauthausener Straße auf der Umfahrung Pyburg. 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
6: In Österreich steigen die Kosten für Medikamente rasant an. Seit 2013 haben sich die Ausgaben der Sozialversicherung für Medikamente fast verdoppelt. Die Sozialversicherung sieht den Kostendruck wegen der alternden Bevölkerung wachsen. Das österreichische Bundesheer rüstet auch im Weltraum auf. Neben eigenen Beobachtungssatelliten plant das Heer gemeinsam mit Luxemburg einen eigenen Kommunikationssatelliten. Über diesen sollen künftig Daten ausgetauscht werden. Ein 33-jähriger Autolenker hat in Judenau-Baumgarten im Bezirk Tulln mit dem Außenspiegel seines Wagens einen Radfahrer erfasst. Der 34-jährige Biker erlitt schwere Verletzungen. Laut Polizei legte der Autofahrer einen positiven Alkotest ab.
5: 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Wetter. Meist trocken, oft auch sonnig, sehr warm und schwül geht es heute in und durch den Abend. Die Nacht wird teils klar, teils wolkig, vor allem in der zweiten Nachthälfte. Eventuell sind dann im Mostviertel auch ein paar Regenschauer dabei. Die Temperaturen sinken meist auf 20 bis 14 Grad. Morgen Freitag wird es schwül, heiß und wechselhaft. Von der Früh weg sind Wolken dabei. Im Laufe des Tages entstehen da und dort Regenschauer und Gewitter, wobei einzelne auch heftig ausfallen können. Bei Gewitter sind auch kräftigere Böen möglich. Die Temperaturen steigen morgen auf 27 bis 33 Grad. Das Wochenende wird nicht mehr so heiß. Wir bekommen höchstens 23 bis 30 Grad plus Sonnenschein.
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0: Einen wunderschönen Sommernachmittag wünsche ich Ihnen. 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Sie weckt die Neugier und begeistert Kinder frühzeitig für Wissenschaft und Forschung. Das Konzept der Kinderuni zielt darauf ab, den natürlichen Forschungsdrang spielerisch zu fördern. Nun, mehr als 250 Kinder sind diese Woche bei der jungen Uni am IMC in Krems dabei.
1: Heute habe ich Marketing was genommen und Sportmedizin. Ich finde die junge Uni richtig cool und ich finde super, dass es so viele Kurse gibt. Das heißt, ich finde, für jeden ist da, was jemandem gefällt.
2: Bei den Vorlesungen habe ich mich einmal entschieden für den Raketenbau. Da haben wir erfahren, wie Raketen funktionieren und wie das alles aufgebaut ist. Ich habe mich heute auch entschieden für etwas mit KI. Da haben wir uns angeschaut, wie Bilder aus KI anschauen und welche echt sind.
3: Wir sind hier gerade im Labor und ich möchte selbst mal was mit Naturwissenschaft und so machen, weil mich interessiert es einfach, was die Natur alles so kann, was sie hat.
0: Hört, hört, Raketenwissenschaft. Noch bis morgen wird am IMC in Krems geforscht und experimentiert. Das ist aber noch lange nicht alles, wenn es ums Ferienprogramm geht. Statt Uni geht's auch auf die Baustelle. Zum Beispiel im Weinviertler Museumsdorf Niedersulz können sich die Kinder auf einer Lehmbaustelle austoben und zum Beispiel lernen, wie Lehmziegel hergestellt werden. Den ganzen Sommer über gibt's auch im Mammuts im Schloss Aspern an der Zeier Abenteuerführungen und historische Handwerkskurse für Kinder. Oder im Haus der Wildnis in Lunds am See. Hier werden an bestimmten Terminen in den Ferien Entdeckungstouren durch die Tier- und Pflanzenwelt des Wildnisgebietes angeboten.

angenehmen Nachmittag. 17 Uhr und 44 Minuten. Das ist gerade Niederösterreich mit dem schnellsten Verkehrsservice im Land. Niederösterreich, 15 Minuten länger dauert es aktuell auf der A2 der Südautobahn Richtung Graz zwischen Inzersdorf und Guntramsdorf. Ein Plus von 20 Minuten gibt es in Wien auf der A23 der Südosttangente Richtung Kagran zwischen der Sterngasse und dem Knoten Kaisermühlen sowie Richtung Graz von Hirschstetten bis zum Knoten Prater. Ein Plus von 10 Minuten auch noch auf der Altmannsdorfer Straße stadtauswärts. Und Oberösterreich, rund 30 Minuten länger dauert es auf der B3 der Donaustraße vor der Donaubrücke Mauthausen sowie auf der B123 der Mauthausener Straße auf der Umfahrung Pyburg. Sichere Fahrt wünsche ich Ihnen. Das nächste Verkehrsupdate gibt es hier bei mir in rund 20 Minuten dann nach dem Niederösterreich-Journal um 6.

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2: Rückschlag für Tirol im Transitstreit mit Italien. Gestiegenes Interesse am Forschungsstandort Österreich. Das Wetter morgen schwül, heiß und wechselhaft. Im unendlichen Transitstreit zwischen Italien und Österreich über den Lkw-Verkehr am Brenner gibt es eine höchstgerichtliche Vorentscheidung. Der Generalanwalt am Europäischen Gerichtshof in Luxemburg gibt Italien teilweise recht. Für Österreich schaut es nicht gut aus. Georg Oberhammer fasst die Tiroler Reaktionen zusammen.
3: Von Oppositionsseite in Tirol kommt heute heftige Kritik in Richtung EU, weil das Recht auf Gesundheit und Umwelt offenbar gegenüber dem freien Warenverkehr das Nachsehen habe. Aber auch die Tiroler Landesregierung wird heftig kritisiert, weil bislang kein Plan B zum Schutz der Bevölkerung vor den Transitbelastungen auf dem Tisch sei, so Freiheitliche, Liste Fritz, Grüne und Neos. Von Oppositionsseite werden verschärfte Lkw-Kontrollen und tägliche Blockabfertigungen ins Spiel gebracht, um den Transit einzubremsen. ÖVP-Landeshauptmann Anton Matle verweist darauf, dass das Urteil des EU-Gerichtshofs noch ausstehe, das Land bereite sich aber auf alle Eventualitäten vor. SPÖ-Verkehrslandesrat René Zumtobel verweist jedenfalls auf die künftig niedrigeren Grenzwerte für Luftschadstoffe. Hier werde man beim Verkehr als Hauptverursacher ansetzen.
2: In Gronsdorf in Oberösterreich errichtet Google ein neues Rechenzentrum. Der Ressourcenverbrauch solcher Zentren ist allerdings riesig und das sorgt auch für viel Kritik. Umweltverträglichkeitsprüfung hat es dafür keine gebraucht. Die oberösterreichischen Grünen wollen jetzt den Nationalrat damit befassen. Ins Ausland, in Genua, wurden heute die Urteile erster Instanz nach dem Einsturz der Morandi-Autobahnbrücke vor bald 8 Jahren gefällt. Für viele der Angeklagten gab es mehrjährige Haftstrafen. Aus Genua für Radio Niederösterreich, Cornelia Wospanik.
4: Bei 57 Angeklagten und 112 Anklagepunkten hatte man eine stundenlange Urteilsverlesung erwartet. Tatsächlich ging es schnell.
5: Castellucci Giovanni alla pena di anni 12 di reclusione.
4: Der ehemalige Chef der Gesellschaft Autostrade per l'Italia Giovanni Castellucci wird zu 12 Jahren Haft verurteilt. Für viele seiner Mitangeklagten gibt es mehrjährige Haftstrafen. Opferanwalt Raffaele Caruso sagt, die Angehörigen der Opfer hätten Gerechtigkeit. Es gab eine Ursache für den Einsturz, er wäre zu vermeiden gewesen. Der Anwalt des Hauptangeklagten Guido Carlo Aleva kündigt an, in die Berufung zu gehen. Was man hier sehe, sei ein Fehlurteil. Sein Mandant hätte nicht verurteilt werden dürfen und man könne ihn auch nicht verurteilen.
2: Der US-amerikanische Verteidigungsminister will mehr Testosteron für US-Soldaten und führt daher verpflichtende Testosterontests für alle Streitkräfte ab 30 an. Wird ein Mangel festgestellt, wird eine Behandlung empfohlen. Aus Washington, Christoph Kohl.
6: Es gehe darum, sicherzustellen, dass US-Soldaten die richtigen Testosteronwerte haben, um im Kampf Bestleistungen zu erbringen.
7: Ensuring you have the right testosterone levels to operate at your absolute best.
6: Begründet Verteidigungsminister Pete Hegseth, der sich selbst Kriegsminister nennt, die Einführung von Testosterontests für Soldaten ab 30. Der einzelne Kämpfer sei nämlich der wichtigste taktische Vorteil der USA im Krieg. Freiwillige Testosterontherapien sollen sie an der Spitze der Schlagkraft halten.
7: We're keeping you on the leading edge of lethality.
6: Der Kriegsveteran Mark Kelly bezeichnet den Plan als eigenartig.
8: It's a weird idea.
6: Die US-Armee brauche nicht mehr Testosteron, sondern bessere Führung, meint der Senator der Demokraten.
2: Das Interesse am Forschungsstandort Österreich wächst. Naturwissenschaftliche Forschungsinstitute berichten von gestiegenen Bewerbungszahlen aus den USA. Gleichzeitig kamen zuletzt weniger internationale Studierende in die Vereinigten Staaten, Tobias Mayer.
9: Im Bereich Biowissenschaften haben sich zuletzt doppelt so viele Forscherinnen und Forscher aus den USA beworben als normalerweise, berichtet die Österreichische Akademie der Wissenschaften. Auch das Spitzenforschungsinstitut ISTA in Klosterneuburg spricht von einem gestiegenen Interesse aus den USA, aber auch aus Europa. Viele europäische Forscherinnen und Forscher würden statt in die USA zu gehen, jetzt eher in Europa bleiben oder wieder zurückkehren, heißt es. Einer von ihnen ist der schweizerische Physiker Pius Theiler. Er hat seinen Forschungsaufenthalt in den USA wegen der politischen Lage abgebrochen und forscht jetzt an der TU Wien.
8: Das Ding ist, die Forscher gehen immer dorthin, wo es die besten Bedingungen gibt.
9: Den ersten Bewerbungszahlen zufolge dürfte der Forschungsstandort Österreich von der Entwicklung profitieren.
2: Am Wochenende ist es mit der großen Hitze vorerst wieder vorbei, Julia Schützer.
10: Ja, das Wochenende wird nicht mehr so heiß. Wir bekommen höchstens 23 bis 30 Grad plus sommerlichen Sonnenschein. Morgen am Freitag gibt es von der Früh weg Wolken. Auch im Laufe des Tages entstehen da und dort Regenschau und Gewitter, wobei einzelne auch heftig ausfallen können. Bei Gewitter sind auch dann kräftigere Böen möglich. Die Temperaturen steigen morgen auf 27 bis 33 Grad. Meist trocken, oft auch sonnig, sehr warm und schwül geht es in den heutigen Abend. Die Nacht wird dann teils klar, teils wolkig, vor allem in der zweiten Nachthälfte. Eventuell sind im Ostviertel dann auch ein paar Regenschauer dabei. Die Temperaturen sinken meist auf 20 bis 14 Grad. Zu den aktuellen Wetterwerten. St. Pölten und Amstetten melden wolkenlos und 32 Grad. In Wien ist es wolkig bei 32 Grad. Heid und 31 Grad meldet Retz. In Bruck an der Leiter, Linz und Eisenstadt ist es wolkenlos bei 31 Grad. Horn meldet bedeckt und 30 Grad. Graz wolkenlos und 29. 18.06 Uhr in Niederösterreich mit dem schnellsten Verkehrsservice im Land. Niederösterreich, B119, Greiner Straße, Richtung Rhein, vor der Donaubrücke Stau und 20 Minuten Zeitverlust. Wien, ebenso ein Plus von 20 Minuten gibt es auf der A23, der Südosttangente Richtung Kagran, zwischen der Sterngasse und dem Knoten Kaisermühlen, sowie Richtung Graz von Hirstetten bis zum Knoten Prater. 10 Minuten länger brauchen Sie auf der Altmunsdorfer Straße statt auswärts. Und Oberösterreich, rund 30 Minuten länger dauert es auf der B3 der Donaustraße vor der Donaubrücke Mauthausen sowie auf der B123 der Mauthausener Straße auf der Umfahrung Piburg. Gute und vor allem sichere Fahrt für Sie.
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10: Spinatpfanne, Spinatcremesuppe, Spinatlasagne, Spinatstrudel. Heute ist offizieller Spinattag. Nun, ohne

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1: Und da muss ich echt gestehen, oh wow, das wusste ich nicht. Bis heute nicht. Sie? Das Lied All Those Years Ago war ursprünglich als ein Lied für ein Soloalbum von Ringo Starr gedacht. Nachdem er die Aufnahme allerdings ablehnte, behielt George Harrison das Stück für sich und passte nach John Lennons Tod im Dezember 1980 den Text an. George Harrison verarbeitet in diesem Lied die Ermordung seines ehemaligen Beatles-Bandkollegen. Es ist eine bewegende Hommage, an der er seine Bewunderung ausdrückt und sich gleichzeitig auf berühmte Beatles- sowie Lennon-Zitate wie All You Need Is Love und Imagine bezieht. Außerdem war es das erste Mal seit der offiziellen Trennung der Band, dass die drei verbliebenen Beatles, also George Harrison, Paul McCartney und Ringo Starr, wieder gemeinsam an einem Lied gearbeitet haben.
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0: für unseren Donnerstagabend. Und schon ist es 18.30 Uhr. 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Und Sie haben jetzt freie Fahrt auf Niederösterreichs Straßen. Da sind uns keine Verzögerungen mehr gemeldet worden. Wien, da gibt es noch ein Plus von 10 Minuten auf der A23, der Südosttangente Richtung Kagran, zwischen dem Verteilerkreis Favoriten und dem Knoten Kaisermühlen, sowie Richtung Graz auf der Tangente zwischen Stadtlau und dem Knoten Prater. Oberösterreich noch 15 Minuten länger dauert es immer noch auf der B3 der Donaustraße vor der Donaubrücke Mauthausen sowie auf der Umfahrung Püburg Richtung Mauthausen. Gute Fahrt! 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
1: Nicht nur wie viel Strom wir verbrauchen, sondern auch wann und wie viel auf einmal, das soll künftig über die Höhe der Netzgebühren entscheiden. Wer das öffentliche Netz stärker belastet, soll mehr zahlen, so soll das Netz entlastet werden. Das sehen die neuen Regeln der Regulierungsbehörde E-Control vor. Die Zahl der verletzten Motorradfahrer ist deutlich gestiegen. Laut dem Kuratorium für Verkehrssicherheit wurden im vergangenen Jahr in Niederösterreich so viele Menschen bei Motorradunfällen verletzt wie noch nie. Das liegt laut Fachleuten oft an fehlender Schutzkleidung. Heute Nacht wird die Westautobahn in Fahrtrichtung Salzburg zwischen Haag und St. Valentin komplett gesperrt, denn ein Fahrbahnschaden muss dringend behoben werden. Gesperrt wird die Autobahn zwischen 20 Uhr am Abend und 5 Uhr früh. Die Fahrzeuge werden während dieser Zeit auf Bundesstraßen umgeleitet.
0: Das Radio Niederösterreich Wetter. Meist trocken, oft auch sonnig, sehr warm und schwül geht es heute in und durch den Abend. Die Nacht wird dann teils klar, teils wolkig, vor allem in der zweiten Nachthälfte. Eventuell sind dann im Mostviertel auch ein paar Regenschauer dabei. Die Temperaturen sinken meist auf 20 bis 14 Grad. Morgen Freitag wird es schwül, heiß und wechselhaft. Von der Früh weg sind Wolken dabei. Im Laufe des Tages entstehen da und dort Regenschauer und Gewitter, wobei einzelne auch heftig ausfallen können. Bei Gewitter sind dann noch kräftigere Böen möglich. Die Temperaturen steigen morgen auf 27 bis 33 Grad. Das Wochenende wird nicht mehr so heiß. Wir bekommen höchstens 23 bis 30 Grad plus sommerlichen Sonnenschein.
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0: Morgen. Einen schönen guten Abend wünsche ich Ihnen. Was war das gestern schon wieder für ein gnadenloses Spiel der Argentinier, oder? Der Titelverteidiger steht wieder im Finale der Fußball-Weltmeisterschaft und die Engländer, die sind nach dem WM aus am Boden zerstört. Und am Tag danach, auf der Suche nach einem, wie soll es anders sein, Schuldigen. Christoph Gregoritis.
1: Ja, und der ist schnell gefunden. Fans, Ex-Spieler und Boulevardmedien sind sich einig. Trainer Thomas Tuchel hat es mit seiner Abwehrtaktik verbockt. Nach dem Führungstreffer ist der englische Traum vom WM-Finale regelrecht auseinandergefallen.
2: War ein kompletter Momentum-Switch eigentlich in die falsche Richtung. Von uns aus gesehen waren einzelne vorne komplett aufgehört, Fußball zu spielen und aktiv zu verteidigen.
1: Nach dem 1:0 waren es bis zum Schlusspfiff nur noch 12% Ballbesitz. Aktuell hat Tuchel vom Verband trotzdem noch Rückendeckung, seinen Vertrag bis zur Heim-EM 2028 auch zu erfüllen. So oder so wandert der Fokus in England jetzt auch wieder Richtung Premier League, wo heute Oliver Glasner offiziell als Nottingham Forest Trainer vorgestellt worden ist. Nach dem Ende bei Crystal Palace will Glasner dort neu durchstarten und den Europa League Halbfinalisten mit neuem Leben füllen. Wie er betont, helfen könnte dabei Xaver Schlager. Der ÖFB-Mittelfeldspieler steht kurz vor einem Wechsel zum neuen Glasner-Club. Beim Damen-Tennis-Challenger in Kitzbühel zieht Sinja Kraus ins Viertelfinale ein. Die Wienerin gibt gegen die deutsche Eva Bennemann nur 2 Games ab. Nächste Gegnerin ist die Russin Erika Andrejewa. Bei den Herren werden die Comeback-Pläne von Spanien-Star Carlos Alcaraz konkreter. Nach seiner Handgelenksverletzung steht eine Rückkehr auf die ATP-Tour Mitte August in Cincinnati im Raum. Kitesurf-Olympiasieger Valentin Bontus verbessert sich bei der Testregatta für Olympia 2028 in Los Angeles auf Rang 9. Damit qualifiziert sich der Berchtoldsdorfer für das Viertelfinale und hat alle Chancen auf eine Top-Platzierung. Der Belgier Tim Merlier feiert bei der Tour de France seinen 3. Tagessieg. Er gewinnt die 12. Etappe nach einem Massensturz knapp vor dem Ziel. Spitzenreiter Tadej Pogacar ist nicht involviert und bleibt Gesamtführender. Im Nachwuchsmotorsport setzt die erst 10-jährige Anna Mackholm aus Eggendorf am Wagram das nächste internationale Ausrufezeichen. Die junge Niederösterreicherin gewinnt in Italien ihr erstes Rennen in der Champions of the Future-Serie der Formel 1 Frauensparte F1 Academy. Und das heimische Alpin-Snowboard-Team verabschiedet sich von Sabine Peyer. Die 33-jährige Kärntnerin beendet ihre aktive Karriere. Nach 16 Saisonen mit 13 Weltcupsiegen zieht sie einen Schlussstrich. Ihr sportlicher Höhepunkt war Olympiasilber heuer in Livigno.

0: Hansi Dolmetsch für unseren Donnerstagabend. Wir haben heute den 16. Juli. Ein Stück Landtagssitzungssaal als Brillenetui.
1: Ja, Sie hören richtig. Klingt kurios, wird jetzt aber tatsächlich in die Tat umgesetzt.
0: Seit Jahresbeginn wird ja der Landtagssitzungssaal in St. Pölten umgebaut. Dabei wird versucht, möglichst ressourcenschonend vorzugehen. So werden die Sessel oder genauer gesagt deren Lederbezüge wiederverwertet. Und seit heute ist offiziell, was daraus werden soll. Wir sehen es alle in Niederösterreich heute um 19 Uhr in ORF 2 mit Claudia Schubert.

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1: 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Es ist 19 Uhr.
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3: Der Leiter des Wiener Marktamtes, Andreas Kutheil, ist nach schweren Vorwürfen zurückgetreten. Das hat die Magistratsdirektion vor kurzem mitgeteilt. Gegen Kutheil gab es Vorwürfe wegen Sexismus, Rassismus und Mobbing. Matthias Lang berichtet.
4: Heute am späten Nachmittag kommt die Mitteilung von der Magistratsdirektion. Der Leiter des Marktamts, Andreas Kutheil, legt seine Leitungsfunktion zurück. Aber er sucht aus persönlichen Gründen mit sofortiger Wirkung von der Funktion enthoben zu werden. Seit Dienstag haben zahlreiche Marktamtsmitarbeitende Vorwürfe gegen ihn erhoben, von Sexismus über Rassismus bis zum Mobbing. Einen Mann soll er etwa so gemobbt haben, dass er seither im Krankenstand ist. Zuletzt haben sich 20 Beschäftigte an den unabhängigen Bediensteten-Schutz der Stadt Wien gewendet. Die Stadt prüft die Vorwürfe, wird betont. Wann es ein Ergebnis geben wird, ist nicht klar. Der 60-jährige Kutheil war seit 8 Jahren Leiter des Marktamts. Bis auf Weiteres übernimmt sein Stellvertreter Christian Seiringer die Leitung des Marktamts.
3: Im unendlichen Transitstreit zwischen Italien und Österreich über den Lkw-Verkehr am Brenner gibt es eine höchstgerichtliche Vorentscheidung. Der Generalanwalt am Europäischen Gerichtshof in Luxemburg gibt Italien teilweise recht. Für Österreich schaut es nicht gut aus. In Kanada wüten derzeit schwere Waldbrände mit verheerenden Folgen. Der Wind trägt den Rauch bis in die Millionenmetropole Toronto. Die Stadt hat aktuell die schlechteste Luftqualität weltweit. Die Behörden warnen die Bevölkerung eindringlich davor, im Freien zu sporteln. Sarah Emler berichtet.
5: Dichter Rauch legt sich über Toronto. Die Skyline der kanadischen Metropole ist kaum zu sehen. Neben den Waldbränden ist es auch enorm heiß. Im Stadtzentrum wurden fast 40 Grad Celsius gemessen.
6: My eyes are burning, my lungs are burning.
5: Seine Augen brennen, seine Lunge brennt, erzählt ein Mann. Er habe enorme Kopfschmerzen. Die Behörden raten, möglichst zu Hause zu bleiben. Studien zeigen, dass Rauch von Waldbränden gesundheitsschädlicher ist als die Luftverschmutzung durch den Straßenverkehr. Der Klimawandel verschärft die Waldbrandgefahr. Es ist öfter und länger heiß und damit um einiges trockener. Dadurch kommt es schneller zu Bränden, die sich rasend verbreiten. Auch New York City ist vom Rauch betroffen, wenige Tage vor dem Finale der Fußballweltmeisterschaft im benachbarten New Jersey. Bis Sonntag könnte sich die Lage jedoch entspannen.
3: Im Bezirk Mistelbach ist im Jänner eine ermordete Frau in einem Erdkeller gefunden worden. Der 47-jährige Lebensgefährte der gebürtigen Deutschen hat zugegeben, die Frau erdrosselt zu haben. Jetzt hat die Staatsanwaltschaft eine Mordanklage eingebracht. Einen Termin für einen Prozess gibt es noch nicht. Morgen müssen wir uns auf teils heftige Gewitter einstellen, Julia Schütze.
1: Morgen Freitag wird es schwül, heiß und wechselhaft. Von der Früh weg sind auch Wolken dabei. Im Laufe des Tages entstehen dann da und dort Gewitter und Regenschauer, wobei einzelne auch heftig ausfallen werden. Bei Gewitter sind dann auch kräftigere Böen möglich. Die Temperaturen steigen morgen auf 27 bis 33 Grad. Das Wochenende wird nicht mehr so heiß. Wir bekommen höchstens 23 bis 30 Grad und sommerlichen Sonnenschein. Meist trocken, oft auch sonnig, sehr warm und schwül geht's in den heutigen Abend oder durch den heutigen Abend. Die Nacht dann wird teils klar, teils wolkig, vor allem in der zweiten Nachthälfte. Eventuell sind im Mostviertel dann auch ein paar Regenschauer dabei. Die Temperaturen sinken meist auf 20 bis 14 Grad. Aktuell hat es in St. Pölten immer noch 33 Grad. Langenlois und Mistelbach melden 31. Waidhofen an der Ips, Wiener Neustadt und Wien 30 Grad. 19.04 Uhr Radio Niederösterreich mit dem schnellsten Verkehrsservice im Land und Sie haben freie Fahrt auf Niederösterreichstraßen und auch in Wien und auch im Burgenland. Es sind uns keine Verzögerungen mehr gemeldet worden. Einzig aus Oberösterreich haben wir noch 15 Minuten Zeitverlust auf der B3 der Donaustraße vor der Donaubrücke Mauthausen sowie auf der Umfahrung Püburg Richtung Mauthausen. Gute und vor allem sichere Fahrt wünsche ich Ihnen.
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1: Sie hilft dabei, Körperfett zu verlieren.
5: kein Schmäh. Sie senkt den Blutdruck, verbessert das Immunsystem, stärkt den Knochenbau und die liebe Sonne. Die passende Musik dazu kommt selbstverständlich von uns zum Wohlfühlen und Genießen. Sonnenuntergang heute, kurz vor 21 Uhr.

0: die Sommerferien laufen davon, oder? Einen angenehmen Donnerstagabend wünsche ich. Und es gibt aber nach wie vor unendlich viele Dinge, die sich so in diesen 3-9 Wochen Ferien machen und ausprobieren lassen. Im Internet gibt es richtig gute sogenannte Bucketlisten zu finden, wie Sternschnuppen beobachten. Um den 12. und 13. August herum ist wieder der Meteoritensturm der Perseiden unterwegs mit bis zu 100 Sternschnuppen pro Stunde. Vielleicht muss ich das schon im Kalender notieren. Oder koche ein neues Rezept, das du vorher noch nie probiert hast. Und das Allerbeste, wir sind, wo immer Sie sind, mit der besten Musik für Niederösterreich.
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1: 19.30 Uhr an diesem Donnerstagabend. Sie hören gerade Niederösterreich. Wir haben den schnellsten Verkehrsservice im Land und zwei Meldungen für Oberösterreich. 15 Minuten Zeitverlust immer noch auf der B3 der Donaustraße vor der Donaubrücke Mauthausen sowie auf der Umfahrung Püburg Richtung Mauthausen. Gute Fahrt für Sie. 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
5: Die wirtschaftliche Lage in Österreich wird bis zum Jahr 2030 nur langsam besser. Die Wirtschaft soll jedes Jahr um 1% wachsen. Das ist sehr wenig, sagen Wirtschaftsexperten vom Institut für höhere Studien. Außerdem soll es ab dem Jahr 2027 weniger arbeitslose Menschen geben. Die Situation bei Facharbeitskräften wie Handwerker oder Pflegekräfte verschlechtert sich aber. Davon gibt es in Österreich immer weniger. Zudem soll erst ab dem Jahr 2028 die Teuerung auf 2% sinken. Im Juni hat die Teuerung 3,2% betragen. In Tirol gibt es ein Problem mit vielen Lastwagen auf der Brennerautobahn. Über diese Autobahn fährt man von Österreich ins Nachbarland Italien. Tirol hat eigene Regeln für die Brennerautobahn aufgestellt, wie etwa ein Nachtfahrverbot oder ein Winterfahrverbot. Italien hat sich darüber beschwert. Heute hat sich der Generalanwalt geäußert. Er unterstützt den Europäischen Gerichtshof bei Entscheidungen. Laut dem Generalanwalt sind einige Tiroler Regeln tatsächlich nicht in Ordnung. Zu einem späteren Zeitpunkt wird der Europäische Gerichtshof entscheiden, ob Tirol die Regeln für die Brennerautobahn ändern muss. In der Ukraine gibt es seit heute einen neuen Regierungschef. Er heißt Serhii Koretzki und ist bereits der dritte Regierungschef während des Ukraine-Kriegs. Präsident Volodymyr Zelensky hat die bisherige Regierungschefin überraschend entlassen. Der neue Regierungschef soll dafür sorgen, dass die Ukrainer im Winter nicht frieren. Er war bisher Chef des ukrainischen Energieversorgers Naftogaz. In Südtirol in der Stadt Bozen ist heute ein Teil des Gerichtsgebäudes eingestürzt. Eine Reinigungskraft wurde leicht verletzt. Der Grund für den Einsturz ist noch unklar. Jetzt ermitteln Polizisten die Ursache. Derzeit gibt es an den Säulen des Gerichtsgebäudes Umbauarbeiten. Das waren die Nachrichten in einfacher Sprache, gelesen von Eva-Maria Fohn, Redaktion Julia Berger und Lorenz Lohr.
1: Und das hier ist das Radio Niederösterreich Wetter. Meist trocken, oft auch sonnig, sehr warm und schwül geht es durch diesen Abend. Die Nacht wird teils klar, teils wolkig, vor allem in der zweiten Nachthälfte. Eventuell sind im Mostviertel dann auch ein paar Regenschauer dabei. Die Temperaturen sinken meist auf 20 bis 14 Grad. Morgen Freitag wird es schwül, heiß und wechselhaft. Von der Früh weg sind Wolken dabei. Im Laufe des Tages entstehen da und dort Regenschauer und Gewitter, wobei einzelne auch heftig ausfallen werden. Bei Gewitter sind dann auch kräftigere Böen möglich. Die Temperaturen steigen morgen auf 27 bis 33 Grad. Das Wochenende wird nicht mehr so heiß. Wir bekommen höchstens 23 bis 30 Grad plus sommerlichen Sonnenschein.
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0: Ja? Die Sensation ist perfekt. Niemand hat im Lotto den Siebenfach-Jackpot geknackt. Und deshalb wird am kommenden Sonntag Geschichte geschrieben. Günther Engelhardt von den österreichischen Lotterien.
1: Ja, es wird Geschichte geschrieben, denn es geht um den allerersten Achtfach-Jackpot in der 40-jährigen Geschichte von Lotto 6 aus 45. Wir rechnen mit gut 11 Millionen Tipps auf mehr als 2 Millionen Wettscheinen. Und das ist immerhin das Vierfache einer normalen Sonntagsrunde.
0: Oh mein Gott, ich habe Gänsehaut. 12 Millionen Euro warten da dann am Sonntag. Und die Wahrscheinlichkeit auf einen 9-fach-Jackpot ist gering.
1: Die Wahrscheinlichkeit, dass der 8-fach-Jackpot geknackt wird, die ist deutlich höher, als dass es zu einem 9-fach-Jackpot kommt. Denn mit diesen erwarteten 11 Millionen Tipps werden erfahrungsgemäß 75-80% aller möglichen Tipps auch tatsächlich gespielt werden.
0: Aber wie heißt es so schön? Alles ist möglich. Am Sonntag geht es also um den ersten 8-fach-Jackpot in der Lottogeschichte. Es geht um 12 Millionen Euro.

Es geht um die nostalgische und wehmütige Erinnerung an eine vergangene Jugendliebe und den allerersten Kuss. Die drei Eissorten im Titel Erdbeer, Zitrone und Haselnuss stehen dabei symbolisch für die unbeschwerte Atmosphäre dieses prägenden Moments. Heinrich Weicher liefert uns den heutigen Radio Niederösterreich Schlagerklassiker.

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4: Am Mikrofon begrüßt Sie Cornelia Krebs. In Kronsdorf in Oberösterreich, einer Gemeinde mit 3.500 Einwohnern, baut der Tech-Gigant Google sein neues Rechenzentrum. Umweltverträglichkeitsprüfung hat es keine gebraucht. Eine grobe Gesetzeslücke, finden Kritiker. Die oberösterreichischen Grünen wollen nun den Nationalrat damit befassen, berichtet Tanja Malle.
5: Boden, Strom, Wasser, Rechenzentren verbrauchen immens viele Ressourcen. Dennoch braucht es für sie aktuell keine Umweltverträglichkeitsprüfung. Eine grobe Gesetzeslücke finden die oberösterreichischen Grünen, Klubobmann Severin Mayer.
6: Das ist aus unserer Sicht klar, dass das dringend geändert werden muss. Und auch unserer Seite ist einer der Schritte in Vorbereitung, dass dies im Nationalrat so bald wie möglich behandelt wird.
5: Technisch ist das Projekt kein Problem. Die Netze würden das aushalten, sagt heute E-Control-Vorstand Alfons Haber.
7: Energetisch ist es essentiell. Diese Mengen eben auch möglich, leistungsmäßig ist am Netzanschluss auch.
5: Der zuständige ÖVP-Landesrat Markus Achleitner wollte dazu heute kein Interview geben. In den USA stoppt der Bundesstaat New York nun übrigens den Bau von neuen KI-Rechenzentren aus Sorge ob des hohen Energie- und Wasserbedarfs.
4: Der Leiter des Wiener Marktamtes, Andreas Kutheil, ist nach schweren Vorwürfen zurückgetreten. Das hat die Magistratsdirektion mitgeteilt. Gegen Kutheil gibt es Vorwürfe wegen Sexismus, Rassismus und Mobbing. Matthias Lang mit den Details.
8: Heute am späten Nachmittag kommt die Mitteilung von der Magistratsdirektion. Der Leiter des Marktamts, Andreas Kutheil, legt seine Leitungsfunktion zurück. Aber er sucht aus persönlichen Gründen, mit sofortiger Wirkung von der Funktion enthoben zu werden. Seit Dienstag haben zahlreiche Marktamtsmitarbeitende Vorwürfe gegen ihn erhoben, von Sexismus über Rassismus bis zum Mobbing. Einen Mann soll er etwa so gemobbt haben, dass er seither im Krankenstand ist. Zuletzt haben sich 20 Beschäftigte an den unabhängigen Bediensteten Schutz der Stadt Wien gewendet. Die Stadt prüft die Vorwürfe, wird betont. Wann es ein Ergebnis geben wird, ist nicht klar. Der 60-jährige Kutheil war seit 8 Jahren Leiter des Marktamts. Bis auf Weiteres übernimmt sein Stellvertreter Christian Seiringer die Leitung des Marktamts.
4: Die Ukraine hat russische Vorwürfe bestritten, den Chefingenieur im von Russland kontrollierten Atomkraftwerk Zaporizhzhia im Süden der Ukraine getötet zu haben. Es handle sich um haltlose Vorwürfe der Russischen Föderation, so das ukrainische Außenministerium heute. Der russische Atomkonzern Rosatom hatte den ukrainischen Streitkräften zuvor vorgeworfen, den Mann mit einem Drohnenangriff gezielt getötet zu haben. Der Iran hat die Houthi-Rebellen im Jemen offenbar aufgefordert, sich auf eine Sperrung des Seewegs für Öltransporte im Roten Meer vorzubereiten, sollten die USA die iranische Energieinfrastruktur angreifen. Das sagten 3 Insider gegenüber der Nachrichtenagentur Reuters. Ein solcher Schritt würde die weltweite Energieversorgung massiv bedrohen, da die wichtigste Route durch die Straße von Hormus bereits vom Iran blockiert wird. Das waren die Nachrichten mit Cornelia Krebs. Zum Wetter.
9: Mit einzelnen Schauern und Gewittern müssen wir auch in den kommenden Stunden in Vorarlberg und in Tirol rechnen. Sonst bleibt es heute Nacht meist trocken. Morgen scheint dann zeitweise die Sonne und damit wird es sehr warm bis heiß. Die Temperaturen erreichen vielerorts 26 bis 32 Grad. Regenschauer und Gewitter sind aber auch ein paar dabei und diesmal sind sie nirgends ausgeschlossen. Außerdem kann es stellenweise auch zu Unwettern kommen durch intensiven Regen und Sturmböen. Auch das Wochenende wird unbeständig mit weiteren Schauern und Gewittern. So viel zum Wetter von Nathalie Auer.
10: 20.03 Uhr, gerade Niederösterreich hier mit dem schnellsten Verkehrsservice im Land. Und jetzt ist es soweit, Niederösterreich A1 Westautobahn Richtung Salzburg. Zwischen Haag und St. Valentin. Sperre wegen Fahrbahnsanierung voraussichtlich bis morgen 5 Uhr früh. Der Verkehr wird zu lange über die B1 umgeleitet. Gute Fahrt wünsche ich Ihnen.
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12: und er wünscht Ihnen einen angenehmen Donnerstagabend. Vor wenigen Wochen ging in Baden zum 7. Mal der internationale Chorwettbewerb Ave Verum über die Bühne. Im Kongress Casino Baden konnten wir Chöre aus Irland, Tschechien, Rumänien, Slowenien, Litauen, Polen, Italien und ja, auch aus der Ukraine erleben. Es waren beeindruckende Leistungen, die die Chöre hier boten, in zwei Wettbewerbsrunden. Im eigentlichen Wettbewerb am Samstag und beim Grand Prix am Sonntag. Am Samstag, dem 9. Mai, gab es ein öffentliches Konzert in der Pfarrkirche Baden, bei dem alle Chöre sozusagen außer Konkurrenz ein Programm darboten. Von dieser langen Nacht der Chöre gibt es einen Mitschnitt und Auszüge daraus kann ich Ihnen heute präsentieren. Wir beginnen mit dem Emmanuel University Chamber Choir aus Rumänien. Die rund 40 Damen und Herren hatten ein wunderbares Programm nach Baden mitgebracht. Zuerst überraschten sie die Besucher der Pfarrkirche in Baden mit dem Stück Chindia von Alexandru Pascanu und dann folgte Even When He Is Silent von Kim Arnesen und das Büdel I'll Fly Away, arrangiert von Sean Kirchner.

Das war der Emmanuel University Chamber Choir aus Rumänien in der Pfarrkirche Baden am 9. Mai im Rahmen der Langen Nacht der Chormusik des Chorwettbewerbs ABWRUM. Nun bleibt noch Sendezeit für einen Chor aus unserem Nachbarland Tschechien. Auch er brachte eine wunderbare Folge von Chorstücken in die fantastische Akustik der Pfarrkirche Baden. Wir hören den Chor Pevečky Sbor unter der Leitung von Jan Dusek mit zwei Stücken des tschechischen Komponisten Petra Eben, einem der wichtigsten Chorkomponisten Tschechiens im 20. Jahrhundert. Und dazwischen singen die jungen Leute aus Prag ein Chorstück von Miroslav Reichl, dessen Titel ich sicher nicht korrekt aussprechen kann, daher lasse ich das lieber.

Und nun bleibt noch etwas Zeit für ein paar Takte Ave Verum. Alle Anwesenden, die Gastchöre ebenso wie das Publikum, stimmten am Ende des Konzerts in Baden ein in dieses Kleinod von Wolfgang Amadeus Mozart, das dem Chorwettbewerb seinen Namen gab und das vor 235 Jahren genau an dieser Stelle, nämlich in der Pfarrkirche Baden, erstmals

Es war wieder ein berührender Moment. Ich nenne es immer den Ave Verum-Moment. Diesen schenkt uns alle 2 Jahre der umtriebige Organisator des Covid-Bewerbs Ave Verum, Wolfgang Ziegler. Ihm gebührt hierfür Dank und Anerkennung. Ebenso meinem Tontechniker Lukas Höckner, und ich wünsche Ihnen noch einen schönen Abend, Ihr Gottfried Zawichowski.

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1: Herzlich willkommen, liebe Freunde der Blasmusik. Internationale Blasmusikklänge umfasst die heutige Sendung. Die Zapominuta-Polka von Miloslav Prohaska und der Blaskapelle Mistrinanka eröffnen den Blasmusikreigen. Danach hören wir die Löffelpolka von Antonín Borovička, gespielt von Ernst Hutter und seinen Musikanten. Und der Walzer am Schlossbrunnen, musiziert von Vlado Kumpan und seinen Musikanten. Viel Vergnügen!

Mit einem Solo für Piccolo geht es weiter. Wir hören die Komposition Mala e tutta von Karel Belohubek und dem tschechischen Zentralorchester. Die bekannte ruhige Melodie Irish Tune from County Derry von Percy Grainger wird musiziert vom Landesblasorchester Baden-Württemberg. Und zum Abschluss der zweiten Runde A Welsh Hymn, gespielt von der Lyland Band. Aber zuerst hören Sie Piccolo-Klänge vom Feinsten.

Mit Nozel, Brass und der Polka unterwegs beginnt der letzte Teil der heutigen Sendung. Vom niederösterreichischen Komponisten Otto M. Schwarz und der Johann Wilhelm Friso Military Band hören wir den Titel All the Best. Und zum Abschluss moderne Klänge mit Africa und der Moravian Wind Band. Ich wünsche Ihnen noch eine schöne Zeit mit Radio Niederösterreich. Genießen Sie die Sommertage. Alles Liebe und Gute, Ihre Sonja Wurm.

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1: Am Mikrofon begrüßt Sie Cornelia Krebs. Nicht nur wie viel Strom verbraucht wird, sondern auch wann und wie viel auf einmal. Das soll künftig über die Höhe der Netzgebühren entscheiden. Wer das öffentliche Netz stärker belastet, soll mehr zahlen. So soll das Netz entlastet werden. Das sehen die neuen Regeln der Regulierungsbehörde E-Control vor. Grundlage dafür ist das neue Elektrizitätswirtschaftsgesetz. Vanessa Gruber berichtet.
2: Das Elektroauto mit voller Leistung aufladen, das soll künftig teurer werden. Wer langsam, gleichmäßig Strom aus dem öffentlichen Netz bezieht, der soll davon profitieren und weniger Netzkosten zahlen, sagt Michael Strebel, Vorstand der Regulierungsbehörde E-Control.
3: Bisher wurde der Netztarif fast ausschließlich danach berechnet, wie viel Strom Sie verbrauchen. Das ist aber in Wirklichkeit nicht sozusagen der Kostenfaktor, der den Ausbau der Netze verursacht, sondern wir müssen weg von der Menge und sozusagen stärker die Spitzenlast in Betracht ziehen.
2: Gerade die Spitzenlasten, wenn also in kurzer Zeit besonders viel Energie verbraucht wird, beanspruchen die Netze enorm und machen den Netzausbau unnötig teuer. Die konkreten Netzgebühren werden im Herbst festgelegt.
1: Die ungarische Regierung hat aufgrund der Asbestbelastungen durch burgenländischen Schotter die Entfernung von Schotterbelägen in der westungarischen Stadt Szombathely angeordnet. Betroffen ist eine Streckenlänge von insgesamt 12 Kilometern. Entfernt werden müssen laut Berechnungen 84.000 Tonnen. Premier Peter Madja kündigte in der Angelegenheit eine neue Abstimmung mit ÖVP-Bundeskanzler Christian Stocker an, denn die gemeinsame Arbeitsgruppe sei bisher nicht weit gekommen. Die EU-Länder verlängern den besonderen Schutzstatus für Ukrainer, die vor dem Krieg geflüchtet sind, bis März 2028. Zwischen 80 und 90.000 von ihnen leben in Irland. Dort treffen sich heute die EU-Innenminister, die für den Status der Geflüchteten zuständig sind. Für die Menschen aus der Ukraine, die sich in der EU ein neues Leben aufbauen wollen, ist die Unsicherheit über ihren Aufenthaltsstatus eine große Belastung. Aus Dublin, Verena Sophie Meyer.
4: Vor einem Jahr hat die 32-jährige Victoria Chorvonos gemeinsam mit ihrem Mann ein Café im Süden von Dublin eröffnet. Benannt haben sie es nach seiner verstorbenen Großmutter Lucia. Ein eigenes Unternehmen zu gründen sei immer ein Risiko. Doch bis vor kurzem wusste Victoria nicht einmal, wie lange ihr Schutzstatus in der EU noch gilt. Dass er nun bis März 2028 verlängert wird, sei eine Erleichterung. Langfristig sollen Ukrainerinnen und Ukrainer, die hier bleiben wollen, in einen regulären Aufenthaltstitel wechseln. Auch Irland bietet ein Programm an. Victoria zögert, denn der Schritt fühlt sich gewaltig an. Man könne aber auch nicht an zwei Orten gleichzeitig leben. Das fresse einen von innen auf. Von den europäischen Politikerinnen, den Innenministern, die sich heute in Dublin treffen, wünscht sich die junge Unternehmerin vor allem mehr Klarheit.
1: Das waren die Nachrichten mit Cornelia Krebs. Zum Wetter.
5: Immer noch 30 Grad messen wir jetzt zum Beispiel in der Wiener Innenstadt. In Waadt in Vorarlberg hat es dagegen mit einem Gewitter auf nur 13 Grad abgekühlt. Und Stichwort Gewitter, die ziehen auch noch in den nächsten Stunden durch, und zwar stellenweise in Vorarlberg und in Tirol. Morgen tauchen dann auch von Salzburg bis ins Burgenland ein paar Schauer und Gewitter auf. Teilweise können die auch heftig sein, mit Starkregen und gefährlichen Sturmböen. Zeitweise ist aber auch Platz für Sonne und die Temperaturen erreichen meist 26 bis 32 Grad. So viel zum Wetter von Nathalie Auer.
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1: Im Tiroler Transitstreit mit Italien ist heute möglicherweise die Vorentscheidung gefallen. In Genua wurden heute die Urteile erster Instanz nach dem Einsturz der Morandi-Autobahnbrücke gefällt. In der Ukraine gibt es Proteste gegen die Regierungsumbildung. Zum Nachtjournal begrüßt sie Cornelia Krebs. Im Transitstreit mit Italien über den Lkw-Verkehr am Brenner droht Österreich eine rechtliche Niederlage. Der Generalanwalt am Europäischen Gerichtshof in Luxemburg gibt Italien großteils recht. Normalerweise folgt der Gerichtshof den Empfehlungen des Generalanwalts. Entsprechend heftig beschwert man sich in Tirol, aber auch gegen die Tiroler Landesregierung wird Kritik laut. Mehr von Georg Oberhammer.
2: Von Oppositionsseite in Tirol kommt heute heftige Kritik in Richtung EU, weil das Recht auf Gesundheit und Umwelt offenbar gegenüber dem freien Warenverkehr das Nachsehen habe. Aber auch die Tiroler Landesregierung wird heftig kritisiert, weil bislang kein Plan B zum Schutz der Bevölkerung vor den Transitbelastungen auf dem Tisch sei, so Freiheitliche, Liste Fritz, Grüne und Neos. Von Oppositionsseite werden verschärfte Lkw-Kontrollen und tägliche Blockabfertigungen ins Spiel gebracht, um den Transit einzubremsen. ÖVP-Landeshauptmann Anton Matle verweist darauf, dass das Urteil des EU-Gerichtshofs noch ausstehe, das Land bereite sich aber auf alle Eventualitäten vor. SPÖ-Verkehrslandesrat René Zumtobel verweist jedenfalls auf die künftig niedrigeren Grenzwerte für Luftschadstoffe. Hier werde man beim Verkehr als Hauptverursacher ansetzen.
1: In Genua wurden heute die Urteile erster Instanz nach dem Einsturz der Morandi-Autobahnbrücke vor bald 8 Jahren gesprochen. Für viele der Angeklagten gab es mehrjährige Haftstrafen. Bis jetzt gibt es von den Anwälten beider Seiten nur erste Reaktionen, da die Urteilsbegründungen erst ergehen und auch sie erst nachlesen müssen, was der Richter denn gesagt hat. Cornelia Mospanik berichtet.
3: Bei 57 Angeklagten und 112 Anklagepunkten hatte man eine stundenlange Urteilsverlesung erwartet. Tatsächlich ging es schnell.
4: Castellucci Giovanni alla pena di anni 12 di reclusione.
3: Der ehemalige Chef der Gesellschaft Autostrade per l'Italia, Giovanni Castellucci, wird zu 12 Jahren Haft verurteilt. Für viele seiner Mitangeklagten gibt es mehrjährige Haftstrafen. Opferanwalt Raffaele Caruso sagt, die Angehörigen der Opfer hätten Gerechtigkeit. Es gab eine Ursache für den Einsturz, er wäre zu vermeiden gewesen. Der Anwalt des Hauptangeklagten Guido Carlo Aleva kündigt an, in die Berufung zu gehen. Was man hier sehe, sei ein Fehlurteil. Sein Mandant hätte nicht verurteilt werden dürfen und man könne ihn auch nicht verurteilen.
5: Non dovesse e non potesse essere condannato.
1: Cornelia Rosbanik hat berichtet. Zurück ins Inland jetzt. Da kommt die Konjunktur nur langsam in Schwung. Das IHS, das Institut für höhere Studien, erwartet bis 2030 pro Jahr im Schnitt ein Wachstum von 1%. Das liegt knapp unter dem erwarteten Konjunkturplus für den Euroraum. Mehr von Volker Obermeier.
6: Tausende sind es in Kiew und auch in Odessa, Saporischschja, Kharkiv, Dnipro und anderen Städten gibt es Proteste gegen die Absetzung des beliebten jungen Verteidigungsministers. Fedorov hat wirklich etwas weitergebracht. Wir haben die Front stabilisiert, rücken vor, blockieren die Krim und Fedorov bekämpft auch die Korruption, meint ein junger Demonstrant. Doch zwischen Fedorov und Generalstabschef Alexander Sirski hat es Dauerstreit gegeben. Deswegen habe er den Verteidigungsminister entlassen, erklärt Präsident Volodymyr Zelensky. Und Fedorov bestätigt die Vorwürfe. Beschuldigt Sirski, das Land zu spalten, statt den Krieg zu gewinnen, sagt, er habe auf Sirskis Ablöse gedrängt. Der Streit in der Armee ist damit öffentlich. Die von Zelensky initiierte Regierungsumbildung verläuft alles andere als glatt.
1: Das war jetzt natürlich nicht Volker Obermeier, sondern Christian Lehninger mit dem Bericht aus der Ukraine, wo es Proteste gibt. Jetzt der Bericht über die Einschätzungen des IHS. Entschuldigung bitte.
7: Das IHS geht davon aus, dass sich die Weltwirtschaft mittelfristig wieder erholt. Das hilft der exportstarken Industrie, die sich wieder als Konjunkturstütze erweist, sagt IHS-Chef Holger Bonin.
8: Das ist eine gute Nachricht. Die schlechte Nachricht ist, wir haben in den letzten Jahren Marktanteile verloren und diese Marktanteile werden wir nicht zurückholen.
7: Besser laufen soll die Bauwirtschaft, die seit 3 Jahren in der Krise steckt. Verhalten bleibt hingegen die Nachfrage im Inland. Der Konsum, so die Ökonomen, entfaltet kaum Dynamik. Zuversichtlich zeigt sich das IHS bei der Inflation. Die Teuerung werde 2028 wieder bei 2% liegen. Skeptisch bleibt das Institut mit Blick auf den Staatshaushalt. Österreich werde weiterhin die EU-Defizitvorgaben klar verfehlen.
1: Österreich rüstet auf, auch im Weltraum. So sollen in den kommenden Jahren eigene Beobachtungssatelliten des Bundesheers ins All geschossen werden. Hinzu kommt nun ein Projekt gemeinsam mit Luxemburg. Österreich will sich an einem neuen Kommunikationssatelliten beteiligen, über den das Bundesheer Daten und Kommunikation austauschen kann. Damit soll das Militär unabhängig werden von ausländischen und kommerziellen Satellitenbetreibern. Einzelheiten von Peter Daser.
9: Bisher hat das Bundesheer keine eigenen Satelliten im All. Bereits in Bau sind Beobachtungssatelliten und jetzt will man sich auch am Kommunikationssatelliten namens COFSAT 2 unter Federführung Luxemburgs beteiligen. Gebraucht wird das alles für die neuen Waffen und Fahrzeuge, die Österreich gerade kauft, erklärt Friedrich Teichmann vom Bundesheer.
10: Das sind Fahrzeuge, das sind Hubschrauber, das sind da Abwehrraketen. Und alle die verlangen im modernen Gefechtsfeld, dass die digital vernetzt sind.
9: Eigene Satelliten sollen Österreich unabhängiger von kommerziellen ausländischen Anbietern machen. Verteidigungsministerin Claudia Tanner sagt,
11: diese Möglichkeit hier einzusteigen, die sichert uns dann auch eine entsprechende Autonomie und Unabhängigkeit.
9: Die Kosten sollen 5 Millionen Euro pro Jahr betragen.
1: Zum Sport jetzt und Christoph Ott.
12: Mit Sabine Payer beendet die erfolgreichste Alpinsnowboarderin Österreichs ihre aktive Karriere. Die Kärntnerin hat insgesamt 21 Weltcupsiege gefeiert, 3 WM-Medaillen geholt und als krönenden Abschluss noch Silber bei den Olympischen Spielen im Februar in Mailand und Cortina gewonnen. Beim Tennis-WTA-Turnier in Kitzbühel zieht nach Julia Graper gestern heute auch Sinja Graus souverän ins Viertelfinale ein. Die als Nummer 2 gesetzte Wienerin feiert nach nur rund einer Stunde Spielzeit einen glanz 6:1 und 6:1 Sieg gegen die deutsche Eva Bennemann. Im Viertelfinale trifft die 24-Jährige morgen auf Erika Andreeva. Im Doppel ist für das ÖTV-Duo Graus und Graper hingegen im Halbfinale Endstation. Die Österreicherinnen müssen sich dem spanisch-brasilianischen Duo Cavalli-Reimers-Pigossi glatt in 2 Sätzen geschlagen geben. Und bei dem British Golf Open, dem 4. Major-Turnier im Jahr, erwischt Sepp Straka einen guten Start. Der Wiener spielt eine Runde mit 2 unter Par und liegt damit nur 3 Schläge hinter dem führenden Jackson Suber aus den USA. Auch Bernd Wiesberger liegt mit nur einem Schlag über Par auf Kurs Richtung Wochenende.
1: Zum Abschluss das Wetter. Nathalie Auer, bitte.
13: Von der Schweiz und von Bayern her ziehen heute Nacht ein paar Schauer und Gewitter durch. Weiter im Osten und Süden haben wir es vorerst dagegen trocken. Das ändert sich dann aber morgen, denn diesmal sind in ganz Österreich Regenschauer und Gewitter möglich. Auch Unwetter können dabei sein. Am größten ist die Unwettergefahr morgen in Kärnten, in der Steiermark und im Burgenland. Zeitweise scheint aber auch die Sonne und die Temperaturen steigen meist auf 25 bis 32 Grad. Am Wochenende wird es dann weniger warm. Sonst ändert sich nichts. Es bleibt unbeständig mit Schauern und Gewittern.
1: Und das war das Nachtjournal. Entschuldigen Sie bitte nochmal für die technischen Störungen. Cornelia Krebs sagt, danke fürs Zuhören.
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1: Es braucht

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Immer irgendwas mit Soße ohne Salz.

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1: Ja, ja.
0: Und deshalb gerade in Manila eingecheckt. 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
1: Am Mikrofon begrüßt sie Cornelia Krebs. Das US-Militär hat nach eigenen Angaben die sechste Nacht in Folge Ziele im Iran attackiert. Ziel sei es, die militärischen Fähigkeiten des Iran weiter zu schwächen, hieß es vom für die Region zuständigen Kommando des US-Militärs. Teheran reagierte mit Beschuss auf Ziele in der Region. Unter anderem meldeten die mit den USA verbündeten Golfstaaten Kuwait und Bahrain Angriffe. Auch Jordanien meldete erneuten Beschuss aus dem Iran. Zudem drohte der Iran damit, nach der Straße von Hormus auch das Rote Meer blockieren zu wollen. Das Interesse am Forschungsstandort Österreich wächst. Naturwissenschaftliche Forschungsinstitute berichten von gestiegenen Bewerbungszahlen aus den USA. Gleichzeitig kamen zuletzt weniger internationale Studierende in die Vereinigten Staaten. Mehr von Tobias Mayer.
2: Im Bereich Biowissenschaften haben sich zuletzt doppelt so viele Forscherinnen und Forscher aus den USA beworben als normalerweise, berichtet die Österreichische Akademie der Wissenschaften. Auch das Spitzenforschungsinstitut ISTA in Klosterneuburg spricht von einem gestiegenen Interesse aus den USA, aber auch aus Europa. Viele europäische Forscherinnen und Forscher würden statt in die USA zu gehen, jetzt eher in Europa bleiben oder wieder zurückkehren, heißt es. Einer von ihnen ist der schweizerische Physiker Pius Theiler. Er hat seinen Forschungsaufenthalt in den USA wegen der politischen Lage abgebrochen und forscht jetzt an der TU Wien.
3: Das Ding ist, die Forscher gehen immer dorthin, wo es die besten Bedingungen gibt.
2: Den ersten Bewerbungszahlen zufolge dürfte der Forschungsstandort Österreich von der Entwicklung profitieren.
1: Immer öfter nutzen Touristen und Touristinnen in Rom ein Golfkart zur Stadterkundung. Die kleinen Elektrofahrzeuge versprechen eine entspannte Tour. Sie sind leise, emissionsfrei und bequem. Für Anrainer und Taxifahrer sind sie jedoch zum Symbol dafür geworden, dass der Massentourismus die italienische Hauptstadt zunehmend an ihre Grenzen bringt. Die Stadtverwaltung will nun mit strengeren Regeln reagieren. Sophie Ruppertz berichtet.
4: Ich hatte eine Verletzung am Fuß, das ist daher meine Rettung, sagt Marco aus Kroatien nach seiner Golfkart-Tour durch Rom. Das Geschäft mit den offenen Elektrofahrzeugen boomt. Rund 70 Euro kostet eine Rundfahrt. Doch die Golfkarts sorgen zunehmend für Ärger bei Anrainern. Auch Mobilitätsstadtrat Adriano Labucci spricht von einer regelrechten Invasion. Das Problem ist, dass sie nicht als Transportmittel, sondern als touristische Fahrzeuge gelten und daher keiner Regulierung unterliegen. Das soll sich nun ändern. Gemeinsam mit der Region Latium arbeitet die Stadt Rom an einem Regionalgesetz, das bereits ab September gelten soll. Vorbild ist Florenz. Dort wurden Golfkarts und andere touristische Spezialfahrzeuge bereits deutlich stärker eingeschränkt.
1: Das waren die Nachrichten zum Wetter.
5: Rund 34 Grad sind es heute in der Wiener Innenstadt, in Bad Deutsch-Altenburg und in Mistelbach geworden. Heute Nacht kann man dann aber gut lüften, bei meist 14 bis 20 Grad. Von Bayern her ziehen weiterhin aber auch einzelne Schauer und Gewitter durch. Morgen werden die Schauer und Gewitter dann generell wahrscheinlicher. Besonders kräftig können sie in Kärnten, in der Steiermark und im Burgenland ausfallen. Zumindest zeitweise scheint aber auch die Sonne und die Temperaturen erreichen meist 26 bis 32 Grad. Am Wochenende gehen sie dann eine Spur zurück. So viel zum Wetter von Nathalie Auer.
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1: Es ist Freitag, der 17. Juli, am Mikrofon Cornelia Krebs. Keinen Bahnverkehr gibt es derzeit auf der Weststrecke. Seit 21 Uhr gibt es eine Oberleitungsstörung bei Asten und St. Florian, und zwar am Knotenpunkt zwischen alter und neuer Weststrecke. Deshalb sind beide Strecken betroffen, sagt ÖBB Oberösterreich-Pressesprecher Klaus Baumgartner.
2: Ein Zug musste von der Westbahn evakuiert werden. Wir haben 3 Busse zur Verfügung gestellt bekommen und es sind alle Personen gut aus dem Zug in den Bus umgestiegen und am Weg zum nächsten Bahnhof. Für den Nahverkehr ist aktuell ein Pendelverkehr eingerichtet. Schienenersatzverkehrsbusse fahren zwischen St. Valentin und Linz. Die Züge im Fernverkehr warten die Dauer der Sperre ab und aktuell sind rund 20 Fernverkehrszüge von dieser Sperre betroffen.
1: Die Techniker vor Ort arbeiten gerade daran, die Störung zu beheben, damit beide Strecken wieder freigegeben werden können, so Baumgartner. Die Arbeiten dürften etwa noch eine Stunde dauern. Die US-Regierung schränkt die Aufenthaltszeiten für ausländische Studierende und Medienvertreter im Land stärker ein. Nach bisherigen Regelungen werden sie ohne Befristung für die Dauer ihrer Studiengänge bzw. Arbeitsaufträge in die USA gelassen. Jetzt wird für Studierende und Austauschstudenten ein Aufenthaltszeitraum von 4 Jahren festgelegt und eine Begrenzung auf 240 Tage für Journalisten. Das israelische Parlament hat ein umstrittenes Mediengesetz gebilligt. Es sieht unter anderem eine neue Medienbehörde vor, bei der die Regierung einen deutlich größeren Einfluss auf die Besetzung erhält. Kritiker befürchten nicht nur mehr politischen Einfluss, sondern auch mehr Druck auf regierungskritische Sender. In der kanadischen Provinz Ontario wüten derzeit schwere Waldbrände mit verheerenden Folgen. Der Wind trägt den Rauch bis in die Millionenmetropole Toronto. Die Stadt hat aktuell die schlechteste Luftqualität der Welt. Sarah Emler.
3: Dichter Rauch legt sich über Toronto. Die Skyline der kanadischen Metropole ist kaum zu sehen. Neben den Waldbränden ist es auch enorm heiß. Im Stadtzentrum wurden fast 40 Grad Celsius gemessen.
4: My eyes are burning, my lungs are burning.
3: Seine Augen brennen, seine Lunge brennt, erzählt ein Mann. Er habe enorme Kopfschmerzen. Die Behörden raten, möglichst zu Hause zu bleiben. Studien zeigen, dass Rauch von Waldbränden gesundheitsschädlicher ist als die Luftverschmutzung durch den Straßenverkehr. Der Klimawandel verschärft die Waldbrandgefahr. Es ist öfter und länger heiß und damit um einiges trockener. Dadurch kommt es schneller zu Bränden, die sich rasend verbreiten. Auch New York City ist vom Rauch betroffen, wenige Tage vor dem Finale der Fußballweltmeisterschaft im benachbarten New Jersey. Bis Sonntag könnte sich die Lage jedoch entspannen.
1: Wegen der hohen Wassertemperaturen im Mittelmeer hat der französische Energiekonzern EDF am späten Abend ein Gaskraftwerk in Südfrankreich vom Netz genommen. Die Anlage in Martigues mit einer Leistung von 930 Megawatt wurde abgeschaltet, da der Zugang zu Kühlwasser eingeschränkt war. Damit musste in diesem Sommer zum ersten Mal ein französisches Gaskraftwerk hitzebedingt den Betrieb einstellen. Eine bisher undokumentierte Affenart wurde im Regenwald der Demokratischen Republik Kongo gesichtet und von einem internationalen Forschungsteam erstmals beschrieben. Sie gehört zur Gattung der schwarz-weißen Stummelaffen und war bisher nur der lokalen Bevölkerung bekannt, die sie Liquili nennt. Katharina Gruber.
5: So klingt das kleine Äffchen, das fast am ganzen Körper schwarzes Fell trägt. Nur rund um den Mund hat es orange Haut und auf den Wangen graue, sowie einen weißen Fleck am Hinterteil. Es lebt in den dichten Wäldern des Lomami-Nationalparks in der Demokratischen Republik Kongo. Dass man heute noch auf wissenschaftlich undokumentierte Primatenarten stößt, kommt äußerst selten vor. Liquelli oder Colobus congoensis ist mit seinen 7 Kilo wesentlich leichter als sein nächster Verwandter, der schwarze Stummelaffe oder Satansaffe. Genanalysen legen nahe, dass sich die beiden Arten vor 4 bis 5 Millionen Jahren voneinander abgespalten haben. Da der Affe ein relativ kleines Verbreitungsgebiet hat, geht das Forschungsteam davon aus, dass er empfindlich auf Veränderungen des Lebensraums reagiert und stark gefährdet sein könnte.
1: Das waren die Nachrichten mit Cornelia Krebs. Zum Wetter.
6: In den nächsten Stunden sind besonders im westlichen Bergland einzelne Schauer und Gewitter möglich. Im Laufe des Tages wird es dann teilweise auch weiter im Osten und Süden gewittrig oder nass. Dabei kann es auch zu Unwettern kommen, und zwar besonders in Kärnten, in der Steiermark und im Burgenland. Hier kann es also in nur kurzer Zeit viel regnen und auch stürmisch werden. Für ein paar Stunden scheint heute aber auch die Sonne und die Temperaturen steigen meist auf 26 bis 32 Grad. Am Wochenende bleibt es dann unbeständig. So viel zum Wetter von Nathalie Auer.
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1: Im Studio Laura Graf. Es ist 1 Uhr. Die Trockenheit setzt den heimischen Flüssen stark zu. An fast 9 von 10 Messstellen liegen die Wasserpegel unter dem langjährigen Mittel. Auch die Grundwasserspiegel sind niedrig. Das sorgt für Probleme in der Landwirtschaft und der Industrie. Veronika Mauler berichtet.
2: Statt Felder mit Grundwasser zu bewässern, müsse im trockenen Osten wohl umgedacht werden, sagt Roman Neunteufel von der Universität für Bodenkultur.
3: Wenn man auf Spanien schaut, wenn man auf Kalifornien schaut, dort ist es gang und gäbe, dass Oberflächenwasser verteilt wird aus größeren Speicherseen, dass die Landwirtschaft halt Wasser zum Bewässern hat.
2: Vorbild in Österreich der Machfeldkanal. Auch auf die Wirtschaft kämen Veränderungen zu.
3: Es wird in Zukunft andere Wasserrechte geben als bisher in der Vergangenheit, nämlich kürzer, restriktiver und einige Landesregierungen haben mit dem schon angefangen, dass es Wasserrechte gibt, wo schon drinnen steht, ab dem Grundwasserstand sowieso, darfst du noch als Betrieb nicht mehr die volle Menge nehmen, sondern nur mehr weniger.
2: Eine Grundlage für nötige Beschränkungen könnte das von der Regierung geplante Wasserentnahmeregister sein. Der Gesetzesentwurf dafür liegt aber weiterhin noch nicht vor.
1: Die US-Regierung will die Aufenthaltsdauer für ausländische Studierende und Journalisten begrenzen. Studenten sollen nur mehr 4 Jahre in den USA bleiben dürfen. Bis jetzt war die Aufenthaltsdauer an das Studium geknüpft. Für Journalisten verkürzt sich das Visum von 5 Jahren auf rund 8 Monate. Die neuen Vorschriften sollen schon in 2 Monaten in Kraft treten. Fußballtrainer Oliver Glasner hat beim englischen Premier League Club Nottingham Forest offiziell seine Arbeit aufgenommen. Christoph Ott.
4: Der 51-Jährige ist bereits der 5. Trainer, den der Traditionsklub innerhalb eines Jahres verpflichtet hat. Sorgen über einen möglichen Schleudersitz macht sich Glasner aber nicht.
5: Ich finde immer sehr relaxed. Man heiratet ja auch nicht, dass man sagt, man scheidet sich sehr früh wieder. Bin natürlich hierher gekommen und habe jetzt auch nicht aus Lust und Tollerei für 3 Jahre unterschrieben. Und ich denke auch umgekehrt. Nottingham hat mir jetzt nicht aus Lust und Tollerei einen 3-Jahres-Vertrag angeboten, sondern wir sind klar darauf ausgerichtet, hier Konstanz und Stabilität reinzubringen.
4: Glasner hatte im Vorfeld Anfragen aus ganz Europa. Den Ausschlag für Nottingham gab schlussendlich ein persönliches Gespräch mit Clubbesitzer Evangelos Marinakis.
5: Der Eigentümer ist wirklich sehr ambitioniert. Also habe vielleicht schon das erste Mal jemanden gefunden, der noch ein Stück ambitionierter ist wie ich. Schauen wir mal, wie es wird.
4: Nach Platz 16 in der vergangenen Saison soll sich Nottingham Forest mit Oliver Glasner künftig in der oberen Tabellenhälfte etablieren.
1: Und wir schauen jetzt noch zum Wetter und zu Nathalie Auer.
6: Im Bergland können auch in den kommenden Stunden einzelne, teils kräftige Schauer und Gewitter auftauchen. Sonst haben wir es vorerst nochmals trocken. Das ändert sich aber tagsüber, denn dann steigt auch im Flachland die Schauer- und Gewitterwahrscheinlichkeit. Stellenweise können am Nachmittag auch heftige Gewitter niedergehen, mit wolkenbruchartigem Regen, Sturmböen und eventuell auch Hagel. Zwischendurch ist aber auch Platz für Sonnenschein und meist werden es 26 bis 32 Grad. Auch das Wochenende bringt unbeständiges Wetter mit Schauern und Gewittern.
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1: Im Studio Laura Graf. Es ist 2 Uhr. Die Probleme auf der Weststrecke werden sich wohl bis in den Vormittag ziehen. Das haben die ÖBB soeben bestätigt. Nach einer Oberleitungsstörung ist der Nahverkehr zwischen Linz und St. Valentin weiterhin eingestellt. Es fahren Ersatzbusse. Der Fernverkehr kann seit kurzem wieder eingeschränkt fahren. Ausfälle und Verspätungen sind aber weiterhin möglich. Reisende sollten sich unbedingt vorher informieren. Nach schweren Vorwürfen ist der Leiter des Wiener Marktamts, Andreas Kutheil, jetzt zurückgetreten. 20 Angestellte haben Kutheil Sexismus, Rassismus und Mobbing vorgeworfen. Matthias Lang berichtet.
2: Am späten Nachmittag kommt die Mitteilung von der Magistratsdirektion. Der Leiter des Marktamts, Andreas Kutheil, legt seine Leitungsfunktion zurück. Aber er sucht aus persönlichen Gründen, mit sofortiger Wirkung von der Funktion enthoben zu werden. Seit Dienstag haben zahlreiche Marktamtsmitarbeitende Vorwürfe gegen ihn erhoben, von Sexismus über Rassismus bis zum Mobbing. Einen Mann soll er etwa so gemobbt haben, dass er seither im Krankenstand ist. Zuletzt haben sich 20 Beschäftigte an den unabhängigen Bedienstetenschutz der Stadt Wien gewendet. Die Stadt prüft die Vorwürfe, wird betont. Wann es ein Ergebnis geben wird, ist nicht klar. Der 60-jährige Kutheil war seit 8 Jahren Leiter des Marktamts. Bis auf Weiteres übernimmt sein Stellvertreter Christian Seiringer die Leitung des Marktamts.
1: Am Sonntag ist das Finale der Fußball-Weltmeisterschaft. Manche Länder sind aber jetzt schon Gewinner, nämlich wirtschaftlich. Der bislang recht unbekannte Inselstaat Kap Verde etwa kann sich über eine steigende Nachfrage auf Flugplattformen freuen. Johannes Schmerger-Lunder berichtet.
3: Vor der Weltmeisterschaft konnten Kap Verde wohl die wenigsten geografisch zuordnen. Nun könnte die Bekanntheit des Landes an der Nordwestküste Afrikas deutlich steigen. Auf ORF-Anfrage heißt es von der Reiseplattform Kajak, zu der etwa auch Jack Felix gehört, dass sich die Suchanfragen für Flüge nach Kap Verde in den vergangenen Wochen im Vergleich